0: Rafael Jodar in 3 Sätzen durchgesetzt. Im Halbfinale von Paris trifft Zverev übermorgen auf den Tschechen Jakub Menschik. Und die deutsche Fußballnationalmannschaft ist in Chicago gelandet. Dort bestreitet das DFB-Team am Samstag das letzte Testspiel vor der WM gegen Co-Gastgeber USA.
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3: Diesmal geht es nach Zandvoort und Haarlem. Urlaub an der holländischen Nordseeküste. Wir putzen den Strand, fahren mit dem Rad und gehen ins Casino. Eine Fahrt über die Grachten darf natürlich auch nicht fehlen. Und das sind ein paar unserer Gäste.
4: Hallo, mein Name ist Emme Fransman. Und ich bin der Manager in Holland Casino Zandvoort.
5: Hi, my name is Diana. I work at Jutters Geluk. And I have the greatest job of all.
6: Mijn naam is Gerardo en ik heet u van harte welkom hier in het Zandvoorts Museum.
7: Hallo, ik ben Marije. Ik ben stadsführerin hier in Haarlem. Een schöne stad tussen Amsterdam en Noordzee.
8: Ik ben Rinse Martin Witteveen en ik ben als vrijwilliger rondleider in Tijlers Museum.
9: Hi, mijn naam is Arendo. Ik ben de eigenaar van Luxe Sloepen Haarlem.
10: Hi, my name is Jeroen. Welcome to Circuit Zandvoort. Good to have you here and we will show you everything.
3: Show you everything an der Formel-1-Strecke, denn da dröhnen die Motoren. Unsere Anreise ist etwas langsamer, aber bequemer mit der Bahn. Viel Spaß in Holland, gleich geht's los.

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1: Ich bin Moritz Einzel. Großer Polizeieinsatz in Dortmund. Dort hat sich ein Mann mit seinen drei Kindern in einer Wohnung verschanzt. Zuvor gab er Schüsse auf einen Polizisten ab. Der Beamte wurde leicht verletzt. Eine Verhandlungsgruppe nahm Kontakt zu dem Mann auf. Die Polizei wurde ursprünglich alarmiert, weil der Mann laut einem Bildbericht in einem Restaurant randaliert hatte. Die Hintergründe sind noch unklar. Die UN-Vollversammlung wird heute darüber entscheiden, ob Deutschland einen Sitz im Sicherheitsrat der Vereinten Nationen bekommt. Weitere Kandidaten sind Österreich und Portugal. Bundesaußenminister Wadefuhl hat dem ZDF gesagt, es sei kein Drama, dass man in einem demokratischen Wettbewerb gegeneinander antrete. Deutschland habe einiges einzubringen, so Wadefuhl.
2: Wir sind stark engagiert im UN-System, wir unterstützen es finanziell sehr, sehr stark. Wir sind jemand, der in den Peacekeeping-Nationen sehr viel Engagement gezeigt hat. Also, wir haben schon etwas einzubringen.
1: Um für 2027 und 2028 als nicht ständiges Mitglied in den UN-Sicherheitsrat aufgenommen zu werden, braucht Deutschland eine Zweidrittelmehrheit. Um die Löcher im Haushalt zu stopfen, fordert der Deutsche Gewerkschaftsbund, dass Superreiche mehr abgeben. DGB-Chef Kurt Zell hat dem Redaktionsnetzwerk Deutschland gesagt, die Bundesregierung müsse endlich die Nutznießer der ungleichen Verteilung in die Pflicht nehmen. Der DGB plädiert daher für eine neue Vermögenssteuer. Sie soll für jeden Euro gelten, der über ein Nettovermögen von 1 Million Euro hinausgeht. Die deutsche Fußballnationalmannschaft ist in den USA angekommen. Nach 8-stündigem Flug landete das Team um Bundestrainer Julian Nagelsmann in Chicago. Am Samstag steht dort das letzte Testspiel gegen die USA, einen der drei Gastgeber der anstehenden Weltmeisterschaft, auf dem Programm.
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4: Das ist die Radioreise, die Sie zu neuen Horizonten bringt und damit Reiselust wecken soll. Im Studio Alexander Tauscher, herzlich willkommen hier bei uns in dieser Show. Wir machen diesmal Urlaub im bekanntesten Küstenort der Provinz Nordholland. Er liegt nur rund 30 Minuten mit dem Zug von Amsterdam entfernt und ist quasi die Badewanne für die Einwohner von Amsterdam. In diesem Ort drehen Formel-1-Fahrer ihre schnellen Runden. Wer es ruhiger mag, der spaziert durch die Dünen im Nationalpark. Der Küstenort ist ideal für Ausflüge nach Amsterdam, Haarlem oder auf den Keukenhof. 17.000 Menschen leben in diesem großen Dorf, aber rund 5

Millionen Touristen kommen pro Jahr an den Strand dieses Badeortes. Das liegt auch eben an der sehr guten Anbindung dieses Badeortes. Denn man kann aus allen Teilen Europas direkt mit dem Zug anreisen nach Zandvoort. Also willkommen in Zandvoort diesmal und später auch in Haarlem. Der Bahnhof in Zandvoort liegt nur 150 Meter vom Strand entfernt, also direkt aus der Deutschen Bahn quasi ans Meer. Und damit nun willkommen im Urlaub. Damit wir uns auch dann am sauberen Strand erholen können, sammeln wir zunächst mal den Müll aus dem Sand heraus. Ich habe Diana Krüft von Jutta's Gurk beim Müllsammeln am Strand begleitet in Zandvoort am Meer.

0: Jutten means beachcombing. So we're walking at the beach and we find...
1: Ja, das Glück heißt so viel wie, man findet Schätze, denn sie gehen zwar am Strand jeden Morgen und sammeln Abfall, sammeln Müll, aber das, was sie finden, sind kleine Schätze, weil die sie weiterverarbeiten. Und deswegen heißt es Jutters Glück.
0: And for us it's no trash, because we make products, new products from the plastics we find on the beach.
1: You start every morning. Ihr geht jeden früh hier.
0: Yes, we do. From Monday till Friday, every morning, we have volunteers who go to the beach with us.
1: Montag bis Freitag gehen Sie gemeinsam mit Freiwilligen hier am Strand entlang. First you go in your room, you make a social talk, something like this.
0: Because it's all volunteers, it's very important that we are not a club, but to be a community. It's a community.
1: Es ist eine Community, eine kleine Gesellschaft, eine kleine Gruppe, die sich trifft. Are the volunteers every morning different persons? Sind das immer andere Freiwillige?
0: We have a total.
1: Es gibt drei Gruppen, Jutters Glück. Die einen gehen zum Strand, die anderen sind im Büro, im Office, und die anderen sind im Kreativbereich.
0: Some of them are working at our creative workplace. So there are three jobs to do at Jutters Glück. For us it's no trash. We make new products, circular products.
1: Die Kreativen machen also aus dem, was man hier nicht Müll bezeichnet, aus dem, was man findet, neue Produkte. And those volunteers, they work with you for half a year, for a year. Wie lange arbeiten die Freiwilligen?
0: They work for us for a long time. We have some of them are already from the beginning.
1: Also einige schon seit Anbeginn an, seit sehr langer Zeit.
0: They don't get paid, but what they find at Jutters Glück is the community. So the social element is really important, but also they love nature, they love the beach, and there is a big problem, plastic soup.
1: Das wichtigste Ziel ist, gegen den Plastikmüll, gegen die Vermüllung der Meere vorzugehen. Alleine schafft man das nicht, aber in der Gruppe schon. Deswegen ist das Wichtigste eben, das Plastik aus dem Meer herauszuholen.
0: We have one goal, and that is to strive against plastic soup.
1: The little parts are important for you, the little trash.
0: Well, we take everything from the beach that does not belong to nature.
1: Alles wird vom Strand genommen, was eben nicht zur Natur gehört, for instance.
0: Bottles, can, tops from the cans, from the plastic and the bottles.
1: Plastikflaschen und auch die Plastikflaschenverschlüsse.
0: Lots of plastics. Small ones, microplastics, big plastic,
1: the viel ropes, Plastik, die
0: many
1: kleinen,
0: ropes from
1: die
0: the
1: großen.
0: From the Scheepsfahrt, from the nets.
1: Also auch die Fischernetze, die Netze, die von den Booten quasi dann im Meer gelassen wurden, auch die sammelt man. And also cigarettes, Zigaretten auch.
0: We donate them, the cigarette butts, we donate them to an artist. And they make nice art from it. We don't do that ourselves.
1: Diese Zigaretten schenkt man einem Künstler und der wiederum macht aus diesen kleinen Zigaretten Kunstwerke. Das machen die nicht selbst. And you have special trees for the cigarette, those plastic. Es gibt also kleine Plastikhüllen, in denen man seine Zigaretten quasi verstauen kann. How does it work?
0: Of course, we prefer that people don't smoke on the beach, but they do.
1: Man soll eigentlich nicht rauchen am Strand. Natürlich tun es viele und deswegen gibt es solche Glasröhrchen, wo man seine Zigarettenstümpfe hinein quasi tun kann.
0: So they don't get into nature. We have two goals. One is to strive against the plastic soup, but the other one is for us also really important.
1: Zwei Ziele hat dieses Jutters Glück. Einmal, klar, ist es der Kampf gegen den Abfall, gegen die Vermüllung der Meere, Plastik etc. Das zweite ist aber, eine inklusive Gesellschaft hier in Zandvoort zu schaffen. Eine Gesellschaft, in der jeder seine Talente einbringen kann. Auch diejenigen, die dafür nicht bezahlt werden regulär, die aber hier eine gemeinnützige Arbeit tun, die man eben hier nicht als Freiwillige bezeichnet, sondern als freiwillige Kollegen.
0: We call them not volunteers, but volunteers colleagues.
1: Vegan nach Zandvoort. Wir fahren nach Zandvoort an den sauberen Strand, den wir heute zumindest symbolisch putzen. 9 Kilometer ist der Sandstrand von Zandvoort lang. Dort liegen etliche Beachclubs, in denen man sich ganz lässig erholen kann. Wer es aktiver mag, am Strand findet man mehrere Wassersportzentren, die zum Beispiel Surfen, Stand-Up-Paddling oder Kitesurfen anbieten. Auch der noch recht neue Trend Foilen wird hier gelebt. Dabei ist unter dem Surfbrett ein Tragflügel befestigt, der dafür sorgt, dass das Board aus dem Wasser abheben kann. Das macht alles nur Spaß natürlich, wenn man nach dem Wasser auch sich am sauberen Strand entspannen kann. Dafür sorgen Diana Zukunft und ihre Kollegen und ihr Motto für die freiwilligen Helfer.

0: If you are a German tourist, you can join us at the beach in the morning. For us, that is a way to make a
1: Diana lädt auch alle deutschen Touristen ein, sich hier zu beteiligen am Reinigen des Strandes. Das können Firmen sein, die dann mit ganzen Gruppen von Kolleginnen und Kollegen kommen, damit auch eine gewisse Einnahme bringen. Oder auch Familien. Es kostet so um die 12 Euro, die man dafür zahlt. Und damit unterstützt man das Projekt und ist dann einen Vormittag lang dabei.
0: To do the beach cleanup in the morning.
2: Yesterday we had a German lady, and that was the start of her holiday. She heard actually about us.
1: Gestern war eine Frau aus Deutschland hier. Ihr erster Tag in Sandford begann mit dem Reinigen des Strandes. Sie hat es gelesen, weil Journalistenkollegen ein Jahr davor in einem Artikel darüber geschrieben haben. So hat sie gestern also hier begonnen, ihren Urlaub mit einem Clean-up des Strandes. Und sie sagt, das war der beste Start in die Ferien überhaupt.
0: And she started her holiday and it was the best start of her holiday ever, she says. There's an event, this something with athletic and
1: ein sportlicher athletischer Wettkampf ist hier, deswegen gibt es hier auch schon so einen Parcours, ähnlich wie vielleicht bei den Ninja Warriors zum Klettern und auch verschiedene Stellen, wo hier gelernt wird.
0: Something with athletics. It's gonna be a lot of trash after the weekends.
1: Und sie denkt, dass jetzt gerade nach so einem Wettkampf wahnsinnig viel Müll ist.
0: Of course, the trash from the consumer is in the summertime.
1: Der Strand sieht jeden Tag anders aus. Natürlich gibt es den meisten Müll von den Badegästen im Sommer. Aber vom Meer, von den Fischern und all denjenigen gibt es auch zu anderen Jahreszeiten Müll.
0: The beach is different every day. Serious. Every day is different. It's not only from this sea, it's from all over the world that.
1: Der Müll, der hier strandet vom Meer, muss nicht unbedingt nur von der Nordseeküste vor Holland sein. Im Prinzip kommt ja hier der Müll der ganzen Weltmeere an. Das kann auch von einem anderen Erdteil auskommen. Und der Strand, der hier auf den ersten Blick, er ist ein sehr heller Strand, sehr sauber aussieht, ist nicht sauber. Es gibt viele kleine Müllteile überall, die man jetzt aber beim ersten Blick, beim oberflächlichen Überblicken des Strandes gar nicht sieht.
0: So you don't see it. It looks clean, but it's not. It's not. We walk and then we walk back, or we do this part and we go back.
1: Sie wechseln die Strandabschnitte, aber selbst wenn sie jeden Früh an den gleichen Abschnitt des Strandes gehen würden, würde man nicht sagen können, dass es sauber ist. Nein, es ist jeden Früh immer wieder neuer Dreck hier.
0: You would think it's clean. There is no trash at all, and it's not. Every day there's trash.
1: So it looks like a fine job after collecting. Do you go swimming every day? Geht sie schwimmen jeden Tag nach dem Strand arbeiten hier?
0: Nein, but sometimes yesterday after work.
1: Ab und zu geht sie schwimmen, aber gestern beispielsweise hat ihr Ehemann sie abgeholt und dann sind sie entlang des Boulevards gegangen, haben einen schönen Fisch gegessen. Das war ein schöner Abschluss eines Arbeitstages.
0: At the boulevard and that was a perfect closure of my working day.
1: Nur ein paar Schritte vom Strand entfernt bastelt Heizke Schiele im Kreativshop aus dem Strandmüll ganz praktische Dinge.
3: Here we make the creative products from the beach trash we have found earlier. For example, on the table here you see our soap kit. Soap kit is made from the fishermen's nets.
1: Zum Beispiel werden hier Seifenschalen für die Seife im Bad hergestellt aus den alten Fischnetzen.
3: Yes, and our newest product is a spot for plants made from 100% recycled beach trash. Lids from the plastic bottles.
1: Oder auch hier ein kompletter Blumentopf mit Untertopf, komplett aus 100% Müll, vor allem aus den kleinen Verschlüssen der Plastikflaschen hergestellt.
3: At the table you see two of our volunteers working on the key change, and this is made from the fishermen's gloves.
1: Oder auch aus den alten Plastikhandschuhen der Fischer, die man auch im Meer fand. Kleine Schlüsselanhänger werden daraus produziert. Anhänger mit kleinen farbigen Figuren in Orange.
3: Yeah, and you see that the little microplastics we find, we use it for decoration.
1: Diese winzigen Plastikteile, die man gefunden hat, nimmt man hier für die Dekoration.
3: In the mornings the shop is closed, but we have atelier. And in the afternoons it's also open for visitors.
1: Am Morgen, am Vormittag ist dieser Shop, dieses Atelier geschlossen. Da arbeitet man. Und nachmittags ist es geöffnet für die Besucher. Wer nicht beim Strandreinigen helfen will oder helfen kann, der kann diesem Projekt helfen, indem er zum Beispiel ein Souvenir aus diesem Kreativladen kauft. Der Küstenort kann auch das Gegenteil von Ruhe und Entspannung. nämlich das Dröhnen der Boliden und rasante Kurven. Nur einen Steinwurf von Meer und Dorf entfernt befindet sich eine der spektakulärsten Rennstrecken der Welt. Rund 30 Jahre lang gastierte hier die Formel 1, inzwischen ist sie wieder zurück, zum Glück. Der sportlich drahtige Jeroen van Lerse begrüßt uns nun aus voller Kehle.
4: Ladies and gentlemen, welcome to Circuit Zandvoort. This is Jeroen speaking. You are on tour live. So it's a nice sunny day. We have a lot of Porsches driving around.
1: Ein schöner sonniger Tag. Man hört es, viele Porsches drehen hier ihre Runden.
4: At the track, we were founded in 1948.
1: In Jahr 1948 wurde diese Strecke hier gegründet.
4: The big idea was of course to get Formula One to Zandvoort.
1: Die Idee war, die Formel 1 hierher nach Zandvoort zu bekommen.
4: From the 50s we had Formula One races.
1: Ab den 50ern gab es die ersten Formel 1 Rennen.
4: We are still in the top 10 tracks that are hosted the most Formula One races.
1: Die Strecke hier liegt unter den Top 10 der am meisten genutzten Formel 1 Strecken.
4: 290 days a year we have action on track here.
1: 290 Tage im Jahr sind hier Rennen.
4: DTM three-day spectacle in the weekend off.
1: Die Tourenmeisterschaft DTN kommt auch hierher an einem Wochenende.
4: It's even a bigger fun. We have the historical Grand Prix.
1: Und anschließend gibt es hier den historischen Grand Prix.
4: And then we will have all the Formula One cars of the 50s, the 60s, the 70s, Le Mans cars.
1: Dann kommen die Autos der 50er, 60er, 70er, Le Mans, das Rennen.
4: But you can also talk to the mechanics, walk into the pit boxes, come as close as you want.
1: Also man kann hier in die Pitbox reinschauen, man kann die Werkstätten sehen und so nah wie es nur möglich ist rankommen. Oh.

0: Jetzt mit Jeroen auf dem Race Control Tower.
1: This race tower is here since I think the 70s. But from here you are so high you can see almost all of the track. So this is the best seat in the house.
0: Seit den 70er Jahren gibt es diesen Race Watching Tower und man sieht hier die gesamte Strecke.
1: From here you see start and finish, but you see also a really quite famous corner. It's corner 3 and 4, which is a banked corner.
0: Man sieht hier vom Racing Watching Tower nicht nur Start und Finish, sondern auch diese Kurve. Die letzte Kurve heißt 14. Is it a problem for the nature surrounding here the race? Ist es ein Problem für den Nationalpark, der sich ja hier anschließt, diese ganze Formel-1-Strecke?
1: With the regulations we have, it is not.
0: Und alles verläuft hier nach den Regeln, deswegen auch die Natur und die Dünen hier.
2: Um die ideale Racelijn in of uit te schakelen.
1: This is Racecourse Circuit Zandvoort, and it's a sim race center with 20 sims, and we race Formula One championships here.
0: Wir sind jetzt hier im Simulationscenter von Zandvoort mit 20 Plätzen, und hier werden richtige Formel 1 Rennen simuliert.
1: And you can choose your race, or race 1 hour, or race half an hour, and you always race a free practice, a qualifying and a race against the other competitors in the chairs.
0: Man hat daher eine Vorbereitung. Man kann 30 Minuten oder 60 Minuten, zunächst im Free Practicing, dann Qualifying und dann das richtige Rennen.
1: You sit like a real Formula One driver, so you really lay down in the chair.
0: Man liegt in diesem Fahrerstuhl wie ein Formel 1 Fahrer, also wirklich fast in der Waagerechten.
1: And with your headphone on, you just hear the real racing sounds and you hear the instructions of the marshal.
0: Vom Kopfhörer aus hat man das Geräusch des richtigen Rennens und auch die Instruktionen vom Marshal.
2: Nu beginnen met het rijden van de kwalificatie. Tijd.
1: So, and you see with the free practice, you can drive through the other cars with qualifying as well. But with the real race, you will get accidents if you try to drive through someone else. That's not possible.
0: Also jetzt im Free Practicing und im Qualifying kann man noch mit dem Auto durch die anderen Autos hindurchfahren. Wenn man es aber dann beim richtigen Rennen macht, dann gibt es einen Crash.
1: Then you're out and you have to start all over. 3 laps behind and then you can drive, but you will never be the winner.
0: Wenn man im richtigen Rennen so einen Unfall crasht hier, dann wird man nie der Gewinner sein. You yourself, did you drive in a real car, in a bi-seat?
1: I drove a lot on the bi-seat. I don't have my permit, but I raced myself a few times as well.
0: Also er ist nicht nur auf dem Beifahrersitz gesessen, sondern er ist auch schon selbst gefahren. Er hat keine Lizenz.
1: The real drive is the nicest thing. Sitting next to someone is like a roller coaster. You can better drive yourself.
0: Das richtige Fahren ist das echte. Wenn man als Beifahrer sitzt, ist es wie eine Achterbahn.
1: The hardest thing is the braking, because so then every food you have in you will be in your brain.
0: Boah, das härteste ist das Bremsen. Das Ganze, was im Magen ist, ist dann im Kopf.
1: We have 14 turns on track. Don't do it after dinner.
0: Bei 14 Kurven sollte man es nicht nach dem Essen machen.
1: Okay, ladies and gentlemen, welcome to Circuit Zandvoort. This was it. Thank you for listening. This was Jeroen. See you next time.
3: Er hat Kraft in der Stimme, der Marketingchef Jeroen van Lerse. Übrigens, das erste Rennen in Zandvoort im August 1948 gewann Prinz Bira von Siam. Wer kennt ihn nicht? Später schrieb die Strecke Formel-1-Geschichte, denn Max Verstappen war erst 17 Jahre alt, als er sein Debüt gab. Noch heute ist er der jüngste Formel-1-Pilot aller Zeiten und wird das wohl auch so bleiben, denn heutzutage müssen die Fahrer mindestens 18 Jahre alt sein, um in der Königsklasse antreten zu dürfen. Die Amsterdamer Waterliding-Dünen südlich von Zandvoort eignen sich ideal zum Wandern und damit auch zum Entdecken von Flora und Fauna. Denn diese Dünen sind das Zuhause tausender Damhirsche. Abseits der Pfade und teils auch versteckt unter Sand liegen zudem zahlreiche Bunker, die im Zweiten Weltkrieg als Teil des sogenannten Atlantikwalls errichtet wurden. Gerardo Iverson, Guide und Historiker, führt regelmäßig durch diese Landschaft. Für diese Sendung traf ich ihn im Zandvoorts Museum.
4: Eigentlich ein Heimatmuseum, kann man sagen.
0: Heimatmuseum, was sich aber mit einem Schwerpunkt dem Zweiten Weltkrieg...
4: Ja, jetzt ist eine Ausstellung über den Zweiten Weltkrieg.
0: Sie haben es ja anhand von verschiedenen Fotografien wahnsinnig gut dargestellt. Zum Beispiel eine Szene, als die Deutschen hier schon die Besatzung hatten und einfach den Strand gesperrt hatten. Und man sieht Jungs in kurzen Badehosen, Mädchen, die einfach vor dem Strand stehen und nicht zum Strand können.
4: Für mich persönlich ist das ein sehr wichtiges Foto, weil das sehr treffend ist, dass man von einem Tag auf den anderen realisiert, dass Strand verboten war. Es war mitten in der Sommer.
0: Das war sicher noch eine milde Auswirkung der deutschen Besatzung. Sie sind ja viel brutaler vorgegangen, menschlich, aber auch eben die Zerstörung des Ortes.
4: Ein großes Teil von Zandvoort, die Gebäude, die Häuser sind abgerissen, Bevölkerung evakuiert. Und auf diesem Raum, wo die Häuser abgerissen sind, da sind sehr viele Bunker gebaut worden, um ja die ganze Küste zu verteidigen. Das war die Atlantikwall.
0: Wann begann die Besatzung hier?
4: Besatzung hier, das war 16. Mai 1940 Anfang.
0: Man fragt sich ja, ob die Deutschen damals schon geahnt hatten, dass irgendwann auch natürlich die faschistische Zeit zu Ende ist, dass man hier von Seeweg aus die Deutschen wird besiegen können. Oder war das einfach Großmachtstreben, dieser Atlantikwall?
4: Nach meiner Meinung war das wirklich Großmachtstreben, weil Invasion war eigentlich nicht möglich hier an der Küste, weil das Meer ist nicht so tief. Man kann nicht mit großen Schiffen gleich an die Küste kommen. Es gibt sehr viele Sandbanken. Und wenn man dann endlich über die Düne war, dann kommt man in Mitte von Holland. Das ist ein Wiesengebiet, ein Moor, kann man sagen, mit viel Wasser, viel Kanalen und Seen. Und dann kann man nicht schnell eine Invasion versuchen und auch nicht mit schweren Panzern zum Beispiel zum Osten gehen.
0: Dazwischen lag eben diese schreckliche Zeit der Besatzung. Gab es hier auch Judenverfolgung, all das, was wir auch von Kontinentaleuropa aus kennen?
4: Ja, leider auch. In 1940 im August war der erste Synagoge in Holland, die gesprengt war. Viele Geschäfte waren verboten für jüdische Bevölkerung und Cafés, Restaurants waren verboten, Schüler waren verboten und ab 1942 wird der jüdische Bevölkerung hier auch deportiert nach Westerbork und nach Polen.
0: Gab es aber auch diejenigen, die kollaboriert haben mit Hitler, wie ja. Man es aus Frankreich, aus anderen Teilen Europas kennt?
4: Ja, auch hier in Holland. Viele Leute auch in Zandvoort haben kollaboriert mit den Deutschen.
0: Dann näherten sich die Alliierten von Frankreich, von Belgien aus. Man hat sogar vermutet, dass sie bereits in Breda sind, also in Südholland, aber ja. Sie waren noch nicht so weit. Die Deutschen sind aber schon geflohen.
4: Ja, das heißt Dolle Dienstag. Man hat sehr viel gehört. Die Alliierte war südlich von Brüssel und später nach ein oder zwei Stunden hätte man schon gehört, dass die Alliierten schon im Süden von Holland waren, in Breda, und die Berichte gingen immer schneller und schneller und die Deutsche und die NSB, die holländische Nazi-Partei, die Leute hatten natürlich viel Angst, sind alle auf der Flucht gegangen, aber nach ein oder zwei Tagen hätte man gehört, das war wirklich nicht wahr, das war Fake News sozusagen, die Alliierten waren noch immer südlich von Brüssel und nachdem sind die deutschen Leute und die NSB-Parteimitglieder wieder zurückgekommen. Und dann war es zu Ende. Das war ein Tag von Hoffnung, kann man sagen.
0: Waren Sie dann noch brutaler nach diesem Wiedereinzug?
4: Ja, absolut. Immer mehr Beschränkungen, Razzias. Männliche Leute werden verhaftet und nach Deutschland geschunden, um in Fabriken und alles zu arbeiten. Und das war ein sehr schwieriger Winter von 44 auf 45, weil das Süden und Osten von Holland war eigentlich schon befreit, aber das Westen war noch immer besetzt und es gab etwas zu essen mehr. Und da wohnten doch Millionen von Holländern und die haben im Kriegswinter 44, 45 Blumenzwiebel gegessen oder nichts gegessen. Etwa 22.000 Leute sind getötet, weil es gab nichts mehr zu essen hier im Westen von Holland. Und das dauerte bis Ende April 45 und dann gab es viele alliierte Flugzeuge und die haben Brot und alles nach unten geworfen für die Bevölkerung. Und die Deutschen haben am Ende zugesagt, dass es okay war.
0: Sind die Deutschen dann abgezogen, ohne weitere Zerstörungen angerichtet zu haben? Oder war es wie auf der Insel Texel? Haben Sie auch eine persönliche Verbindung zum Zweiten Weltkrieg über die Familie?
4: Nicht so viel, weil eine Großvater von mir wollte niemals etwas erzählen über den Zweiten Weltkrieg.
0: Das haben wir ja oft, dass dann im Prinzip die, die im Zweiten Weltkrieg dienen mussten, danach nicht mehr viel erzählen wollten, konnten, auch Traumata hatten. Deswegen ist es ja gut, dass es auch so ein Museum gibt.
4: Ja, absolut. Ja.
0: Mit der Hoffnung nie wieder.
4: Ja, mit der Hoffnung nie wieder, ja.
2: Nie wieder Krieg.
3: Leider wird diese Hoffnung immer wieder enttäuscht. Aus dem Gestern gleich ins Jetzt und Hier unterwegs auf den Grachten. Holland at its best. Wie immer an dieser Stelle, auf Weiterhören.

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2: Richtet auf eure Lauscher, denn hier spricht der Tauscher. Der Alexander grüßt sie alle miteinander und wünscht auf diese Weise eine schöne Radioreise. Heute Urlaub in der Provinz Nordholland, in Zandvoort und jetzt auch in Haarlem. Zandvoort als einziger Küstenort der Niederlande mit einem Bahnhof bietet die direkte Verbindung nach Amsterdam. Und auf halber Strecke liegt Haarlem, die Hauptstadt der Provinz Nordholland. Haarlem atmet Geschichte und Kultur und bietet Holland at its best. Grachten, historische Fassaden, Einkaufsstraßen, Restaurants und die goldenen Straßen. Von den Grachten aus, also vom Wasser aus, zeigt uns Marie Gehenjo ihre Stadt.
3: Willkommen hier in Haarlem, schöne Stadt in die Nähe vom Strand. Wir haben immer viele Kanäle überall im westlichen Teil der Niederlande, auch hier in Haarlem. Wir fahren jetzt durch die ehemalige Verteidigungsgracht und dann haben wir auch noch Entwasserungsgrachten. Man kann einfach vom Zentrum der Stadt außerhalb der Stadt fahren und dann noch schöne Ausflüge machen auf dem Boot.
2: Und die Grachten hatten ja auch verschiedene Funktionen, zum Beispiel eben die Entwässerung.
3: Haarlem liegt in das westliche Teil der Niederlande, das meist, dass wir unter dem Wasserspiegel, unter dem Meeresspiegel liegen. Und darum müssen wir immer das Wasser ausspülen. Und darum haben wir Entwasserungsgrachten.
2: Es ist ja ein klares Wasser. Du hast eben mal ein Glas mit Grachtenwasser gefüllt.
3: Ja.
2: Fast schon Trinkwasserqualität.
3: Das Trinkwasser, das kommt aus der Düne. Das ist richtig, das ist klar. Und dann muss es noch aber auch noch durch eine Fabrik noch wirklich trinkbar gemacht werden. Aber es ist sehr klares Wasser aus Düne.
2: So klar, dass man hier teilweise auch schwimmen kann?
3: Ja, sicher kann man hier schwimmen. Im Sommer schwimmen hier viele. Man muss ein bisschen aufpassen natürlich auf die Boote, aber man kann sehr gut schwimmen hier. Man darf nicht von die Brücke springen, das machen die jungen Leute natürlich gerne, aber das darf man nicht. Aber wir haben auch ein City-Schwimm jedes Jahr. Das ist so ein großer Wettbewerb und das ist dann, ich glaube schon, 4 Kilometer durch die Grachten. Das ist für das Geld für ALS.
2: Okay, also eine gute Stiftung im Prinzip.
3: Ja, gute Stiftung.
2: Wie tief sind die Grachten? Kann man gut?
3: Ja, die Grachten sind mit Hand gegraben und die sind ungefähr 2,5 Meter tief.
2: Und werden auch sehr warm im Sommer?
3: Ja, das kommt so 20, 25 Grad. Wenn es am Ende Sommer ist, ist das sehr, sehr warm. Oh, ich muss auch noch zählen, das ist auch noch ein Ziehkanal. Zwischen Haarlem und Leiden. Dann konnte man einfach mit einem Schiff, ein Boot von Haarlem nach Leiden und zurück für die Personen und auch für die Ware. Und das war natürlich sehr einfach und konnte auch mehrere Personen. Und das war besser dann wie Pferd und Kutsche. Ein Ziehkanal heißt er.
2: Was werden wir heute sehen, Marein? Wir fahren ein wenig um das Zentrum herum oder in welchen Bereichen sind wir?
3: Ja, wir fahren richtig durch das Zentrum. Aber das alte Zentrum ist hier an die linke Seite. Da ist ein Verteidigungsgracht. So, der alte Zentrum ist dort und dann das neue Teil ist an der rechten Seite.
2: Ihr sagt, Haarlem ist das kleine Amsterdam, so die Schwester?
3: Ja, die kleine Schwester von Amsterdam, ja. Amsterdam hat ungefähr 900.000 Einwohner, Haarlem 167.000 Einwohner. Okay. Achtung, Achtung!
2: Oh, jetzt hat gerade jemand gestanden, man muss hier sehr aufpassen, dass einem nicht der Kopf abgeschnitten wird.
3: Ja, man muss sehr aufpassen, die Brücke hier steht nicht sehr hoch.
2: Vor allem auch sicher bei Hochwasser, wenn es etwas höher ist.
3: Ja, aber das Wasser ist immer dieselbe Höhe. Das muss auch so sein.
2: Du hast gesagt, klein Amsterdam.
3: Wir sehen ein bisschen dasselbe. Wir sind auch sehr mächtig und reich gewesen im 17. Jahrhundert. Aber Amsterdam hat das gewonnen und Amsterdam ist die Hauptstadt geworden. Und wir sind ein bisschen eingeschlafen. Und dadurch ist eine sehr schöne und ruhige Stadt. Die kleine Schwester. Innenstadt ist auch aus mittelalterlicher Zeit und dann 17. Jahrhundert da um und dann natürlich die moderne Haarlem. So, es sieht ein bisschen dasselbe, aber kleiner und dadurch auch gemütlicher.
2: Ich sehe auch nicht so viele Fahrradfahrer wie in Amsterdam oder so viele Räder an den Brücken und täuscht
3: aber das. Aber noch nicht, es ist noch früh. Samstagmorgen, jeder schlaft noch ein bisschen. Das kann ein bisschen mehr werden, aber es stimmt, wir haben mehr Fahrräder in Amsterdam. Natürlich, das gibt auch viel mehr Einwohner.
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2: Die Amsterdamer Grachten, aber die Grachten in Haarlem stehen denen in Amsterdam eigentlich in nichts nach. Unser Boot legt an einem der Wahrzeichen der Stadt an und ab, am Adrian, der Mühle. Diese romantische Mühle liegt am Ufer des Flusses Sparne. Durch diese einst abgebrannte und dann wieder aufgebaute historische Mühle führt uns Jan-Karel Schlüchtebergen und er erklärt uns, wie das so ist, wenn die Mühlen sich im Wind drehen müssen.
4: Wenn die Wind vom Südwesten kommt, ist es okay. Aber wenn jetzt aus Nord Osten kommt. Wie machen wir dann das? Diese Mühle können wir den ganzen Mühle drehen, auf den Wind orientieren. Ist das Rad und eine Kette. Die hangen die Kabel hier, drehen das Rad, um die Kabel kurzer zu machen, und eine ganze Mühle dreht sie.

0: dieser Mühle wartet nicht das schöne Mädchen, aber der Müller zeigt in einer knapp einstündigen Führung, wie aus Wind produktive Energie wird. In kaum einem Land sieht man so viele Radfahrer wie in den Niederlanden. Da macht Zandvoort natürlich keine Ausnahme. Zu fast jeder Jahreszeit bieten sich hier ausgedehnte Radtouren in die Umgebung an. Eine Möglichkeit wäre zum Beispiel, mit dem Rad den Nationalpark Zuid-Kennemerland zu erkunden. Er liegt im Norden von Zandvoort und ist die Heimat von Chronikpferden, schottischen Hochlandrindern oder auch Wiesenten. Eine andere Route führt zu den Blumenfeldern Richtung Lisse. Genauso sportlich kann man aber auch auf den Grachten unterwegs sein, nämlich schwimmend. Das erzählte mir einer, der auf dem Wasser groß geworden ist, Arendo von Hosbergen. Sportlich, blond, braun gebrannt, er ist Kapitän auf einem der Boote von Luxusloven Harlem in dieser schönen Stadt.
1: Was trägen Sie noch gewohnt, ABN? Harlem, Nord-Holland, Harlem, Nord-Holland.
2: Ich bin Kapitän vandaag. Und die Eigenaar von Luxusloven Harlem. Das ist eine Reederei von Harlem. Das ist ein Luxussloop mit leckeren Cushions und Happen und Tranken.
0: Fährst du den ganzen Tag?
2: Ja, den ganzen Tag. Especially on Saturday. Yeah, it's a very busy day.
0: Gerade Samstag ist ein sehr beschäftigter Tag. Because the most of the tourists come on Saturday?
2: Ja, und auch Hollanders. We have also have lots of weddings, birthday parties, company events.
0: Also es gibt viele Hochzeitsfahrten, viele Geburtstagsfahrten, auch Unternehmensfahrten.
2: We have different tours. Sometimes we go to the north as well. Even people go to swim sometimes. We have a swim plateau people can take out. So when it's hot, people will be swimming. We can go to the south, a bit more nature. And often we go into the city with a bit of history. And
0: also Sie fahren also oft nach dem Norden, haben dann auch eine Fläche, wo man vom Boot aus ins Wasser kann, an warmen Tagen, wird dann geschwommen oder auch in die Stadt.
2: It's very clean water, you'll not get sick. My mother lives on a houseboat and she swims every morning.
0: Seine Mutter lebt auf einem Hausboot, sie schwimmt jeden Früh. Er sagt, es ist ganz leicht hier, man wird nicht krank. Very easy to swim.
2: Very easy to swim, yeah.
0: And you were born and grown on the water. Ist er groß geworden auf dem Wasser?
2: Yeah. So I was always on the water, and then I started with the boats, first sailing boats, and then renting out boats in my student time, and then it grew into a company.
0: Er ist auf dem Hausboot groß geworden, am Wasser groß geworden, hat immer wieder Boote gefahren, Boote geliehen, und dann auch im Studium, as a student, you were working as a driver here?
2: Yeah.
0: Als Student hat er quasi so einen Nebenjob gehabt, and now it's your full-time job.
2: Yes, 7 days a week.
0: 7 Tage die Woche.
2: In the summertime.
0: Im Sommer. That's why you're so brown in the face. Deswegen ist es auch so schön sonnig braun.
2: My mother lives there now on her own and I just have my own place. Yeah.
0: But you don't live on a houseboat, no?
2: No, not anymore.
0: Also er lebt nicht mehr auf dem Hausboot, aber seine Mutter nach wie vor. Wie war es als Kind gewesen? How was it as a child to live on a houseboat?
2: I loved it, yeah. Swim every day in summertime, go on a sup, little sailing boats, always on the water, yeah.
0: Er ist im Sommer segeln gegangen, Subway, Standard Paddling gefahren.
2: Standard Paddle, yeah.
0: Jeden Tag geschwommen. So in the morning the first was swim in the water.
2: Yeah. It's a feeling of freedom on the water.
0: Es ist ein Gefühl der Freiheit auf dem Wasser. Was it sometimes cold in winter time on a houseboat?
2: No, it's very well. It's isolated. Yeah.
0: Also restrooms and everything?
2: Yeah, it's like a real house these days, but then on the water. It's connected to the sewerage, it's connected to gas, electricity.
0: Es ist ein Hausboot, was im Prinzip wie ein Haus ist mit allem, was die Zivilisation braucht. Elektrizität, Wasser, Gas, all das. Und deswegen ist es auch im Winter nie kalt gewesen. Do many people now live on a houseboat here?
2: Yeah, quite some, yeah. In 1960 there was a housing shortage, so then a lot of people start to buy old cargo ships and they dock them somewhere and it just was really cheap to start living that way.
0: Gerade in den 60ern haben sehr viele sich ein Hausboot gekauft und haben dann seitdem auf diesen Booten gelebt, weil es viel günstiger ist.
2: But now over the years, after a while, the municipalities said, okay, enough houseboats. But those who have a place can stay. Yeah, now many of the houseboats start to go away, like the old cargo ships get away, and the real houses, they start being there.
0: Aber irgendwann gab es die Vorgabe der Stadt, es ist genug, wir haben jetzt zu viele Hausboote. In der Zeit, als auch die Cargo-Schiffe zurückgingen, hatten dann wieder Menschen ihre Hausboote aufgegeben und haben richtige Häuser gebaut. How much do you think there are houseboats here in Harlem? Wie viel gibt es hier noch Hausboote in Harlem?
2: I think about 4,000.
0: 4,000 Hausboote gibt es noch in Harlem?
2: In the whole area?
0: Im gesamten Gebiet. And so you know every corner of the channel.
2: Yeah, very well. Many memories.
0: Viele Erinnerungen hat er dran. Which, for instance?
2: Weddings are always the most beautiful, I think. But we also had funerals, even people who threw the ashes.
0: Natürlich, die schönen Erinnerungen sind die Hochzeiten, aber eben auch Beerdigungen, als die Menschen hier, die ohne mit hatten?
2: Ja, an der Spanner River.
0: Also an der Spanner wurde dann die Asche ins Wasser hineingegeben. The emotional moments, I think.
2: Yeah, yeah, special.
0: And do you have also VIPs which you drive here, something
2: yeah,
0: like this?
2: Sometimes, yeah.
0: Yeah? Yeah. Hat auch einige Promis. Could you name some names?
2: Martin Garrix.
0: DJ Martin Garrix, yeah, zum Beispiel. And still now you are every day swimming here in the channel? Schwimmt ihr nach wie vor jeden Tag hier?
2: Jeden Tag ist ein bisschen kalt, aber vielleicht tomorrow.
0: Arendo erzählte mir, dass er beim Schwimmen einen roten Ballon an einem Band um seine Brust spannt, damit er von den Booten auf den Grachten frühzeitig als Schwimmer erkannt wird. Es soll ja ab und zu auch Regentage in Holland geben. Ab und zu. Für solche Tage empfehlen sich einige Museen in Haarlem. Das Frans Hals Museum zeigt die schönsten Gemälde dieses berühmtesten Malers der Stadt. Im Museum Het Dolhuis wird der Mensch in all seinen Facetten gezeigt, vor allem Menschen, die von der Norm abweichen. Klingt spannend. Das bekannteste ist jedoch das Taylors Museum, benannt nach dem Geschäftsmann Peter Taylor van der Hulst. Es ist das älteste der Niederlande und zeigt zum Beispiel Drucke und Zeichnungen von Rembrandt und Michelangelo und auch spannende technische Erfindungen. Dahinter steckt nämlich ein berühmter Sohn der Stadt, wie uns Museumsführer Rienze Martin Wiedwern erzählt.
3: Wie er in seinem Testament sagt, Förderung der Theologie, der Religion und Naturwissenschaften, Kunst und Münzen und so weiter. Also das war sehr breit, ganz im Zeichen der Aufklärung.
0: Er selbst war ein Manager, hat sich aber gedacht, ja, wenn ich nicht mehr lebe, dann möchte ich, dass mein Geld dafür genutzt wird, dass ja, Menschen etwas mehr
3: dazu
0: von der
3: lernen,
0: Welt sehen.
3: Dazu lernen.
0: Und das kann man hier in diesem Gebäude, ein prachtvolles Gebäude.
3: Das ist es. Es ist natürlich ein reiches Haus, was er bewohnt hat. Da wurde nicht gespart. Die zweite Treppe war nur für Bedienstete, aber ist genau so sorgfältig gemacht als die Treppe für den Besuch.
0: Dieses Haus gleicht einem Palast, ja, mit dieser Kuppel.
3: Ja, ein Bürgerpalast.
0: Hier hatte er gelebt, nach seinem Tod, aber erst ist das Museum dann so eingerichtet worden.
3: Deine Freunde fanden dieses Haus nicht als Museum geeignet und haben dann sich eine Alternative ausgedacht, indem sie im Garten und durch Ankauf von Häusern hinten seinem Haus den ovalen Saal als erste bauen lassen.
0: Ein Saal, der sich nur aus natürlichem Licht speist.
3: Ja.
0: Wir haben also eine ganz gekonnte Konstruktion.
3: Ja. Und das Schöne ist, dass alle Säle ihre eigene Atmosphäre haben.
0: Den Besucher erwartet ja eine Mischung aus Wunderkammer und historischer Kunstsammlung. Einerseits hat er ein paar tolle Gemälde auch, sein eigen hier.
3: Die Gemälde, das war Förderung der Kunst, also das war typisch genau einer der Grundsätze von der Erbe von Taylors. Also richtig Kunstmuseum ist es nicht, aber es hat natürlich mittlerweile eine schöne Sammlung von Malereien aus dem 19. Jahrhundert. Aber das Besonderste eigentlich sind die Zeichnungen und Kupferstiche. Wir haben Rembrandt komplett. Da hat man natürlich hinzugekauft mit der Zeit. Und wie Raphael und Michelangelo. Und das können wir alles leider nicht zeigen, weil die Zeichnungen natürlich so lichtempfindlich sind.
0: Dafür sehen wir aber technische Wunderwerke, auch ganz frühe Telefone. Eines der ja, frühesten Telefone ja, auf dieser Welt. Ja,
3: ja, die erste Telefon. Eigentlich also nicht, wie man immer meint, von Bell, Engländer, sondern von Reis, ein deutscher Entdecker, muss man dann sagen.
0: Welche technischen Finessen sieht man noch?
3: Oh, ich finde Phonograph sehr beeindruckend. In Wachs, dass man da die Stimme aufnehmen kann. Und natürlich für unser Land die Technik einer Mühle. Wir haben ausgewählte Modelle von Mühlen zum Beispiel und Astronomie. Vieles einfach, was das Wissen fordert, das ist hier für das Museum relevant.
0: Diese Aufnahme auf Wachs, im Prinzip die erste Tonaufnahme der
3: ja,
0: Welt, kann man sagen, noch
3: Tone,
0: bevor es ja, die Schallplatten gab.
3: Ja, das ist der Anfang gewesen.
0: Und dann rief mir sie ja dazwischen, ich habe noch ein wunderschönes Fossil für Sie. Also es gibt auch Fossilien hier.
3: Ja.
0: Millionen Jahre alte.
3: Ja. Ich kann nie sagen, wie alt, weil das hört bei mir mal auf. Meine 1600 kann man sich merken, aber 10 Millionen Jahre, das ist etwas,

0: was nicht in meinen Kopf reingeht. Aber wir haben sagenhafte Fossilien, Fossil von der Homo erectus auf Java, vom ältesten Menschen. Da hat man feststellen können, dass das der erste Wesen gewesen ist, das aufrecht gegangen ist. Und wegen Kopfdeckel hat man feststellen können, wie viel Gehirn das hat. Ja, eine wunderbare Geschichte, finde ich.
1: Wunderbare Geschichte und im Prinzip schon eines von drei Wundern. Das erste Telefon, die erste Sprachaufzeichnung der Welt und dann auch noch der erste Homo erectus. Ja, schönen Dank für die kurze akustische Führung. Ich danke vielmals.
0: Wiederluege,
1: da lacht er und erklärt auch seinen nicht niederländischen, sondern Schweizer Dialekt. Er hat eine Schweizerin als Frau. Ja, vor dem Rundgang hatte sich Rinse für sein schlechtes Deutsch entschuldigt. Wie so oft in den Niederlanden. Erst sagen viele, ich kann gar nicht gut Deutsch und dann wird daraus das beste Gespräch. Seit Anfang des 19. Jahrhunderts werden in den Dünen rund um Sandfort Kartoffeln angebaut. Die salzhaltige Meeresluft und die speziellen Mineralien im Dünensand verleihen den Kartoffeln einen besonderen Geschmack. Es gibt auch ein eigenes Bier in Sandfort, das sogenannte Gezeitenbier, inspiriert vom Leben am Strand, wie es heißt. Mit einem Hauch Limette, einem Bittergeschmack und einem Alkoholgehalt von 4,5%, also leicht verträglich am Strand. Noch eine süße Empfehlung hätte ich. Emma Pluck, das ist ein Gebäck, das in den 1950er Jahren von einem Bäcker aus Sandfort zu Ehren der damaligen Königin Emma kreiert wurde. Diese Emma besteht aus einer Gebäckrolle mit Erdbeerfüllung, die aufgeschnitten und mit frischer Sahne garniert wird. Sie ist mit gehobelten Mandeln, einer Pfirsichscheibe und als Krönung einem Stück Schokolade belegt. Wem der Zahn jetzt noch nicht tropft, dem biete ich noch etwas Süßes, nämlich Sandforter Sandkorn. Das ist eine Praline, die entweder aus Schokolade, Schellfischlikör und Zucker besteht oder aus Salmiaklikör mit dem salzigen Geschmack des Meeres. Ich weiß nicht, ob Heiko Buschmann all diese Leckereien bereits probieren konnte. Er ist Redakteur bei der Neue Ruhr, Neue Rhein-Zeitung, NRZ, mit Sitz in Essen und berichtet regelmäßig aus den Niederlanden.
2: Nicht weit von uns im Westen, da liegt ein kleines Land.

0: Bamifla Frikande und frittierten Fleischkroketten.
1: Unsere Zeitung erscheint im westlichen Ruhrgebiet und am Niederrhein und in Düsseldorf. Es ist alles sehr nah in Richtung Niederlande, also zum Beispiel von Essen aus bis Venlo. Das ist die erste Grenzstadt westlich vom Ruhrgebiet aus gesehen. Das ist höchstens eine Stunde mit dem Auto, mit der Bahn nach Nimwegen, Arnheim und so weiter. Enschede, das ist alles sehr grenznah und unsere Abonnenten und Online-User sind immer sehr interessiert an Niederlande-Themen, weil die Menschen da immer gerne hinfahren für einen Tagesausflug nur zum Shopping, aber auch für ein Wochenende oder für ganze Urlaube.
2: Die sind damit groß geworden.
1: Als Kind ist ja der Klassiker mit der Familie, Urlaub in Sandfort oder Scheveningen oder auf Texel oder Ameland, das ist natürlich bekannt als Urlaubsregion. Und was sehr bekannt ist eben aus dem Ruhrgebiet auch in Venlo, da fährt man ganz gerne mal samstags zum Shopping hin oder auch sonntags oder in Feiertagen, weil da sind die Geschäfte ja da geöffnet und bei uns eben nicht.
3: Frau Antje bringt Käse aus Holland.
1: Sonntags hat man vielleicht Langeweile und möchte ein bisschen einkaufen. Da fährt man mal eben die Stunde rüber nach Venlo oder Arnheim und Nimwegen. Da sind die Läden immer sonntags geöffnet.
2: Und jetzt sind wir mit dir in der Region Sandfort-Haarlem, auch eine Region, die du sehr gut kennst.
1: Ja, mag vor allen Dingen Haarlem sehr gerne, weil Haarlem wird auch ein bisschen als Klein Amsterdam genannt, weil es erstens sehr nah an Amsterdam ist, also eine Viertelstunde mit der S-Bahn fährt man nach Amsterdam. Ist eine alte Stadt, 13. bis 14. Jahrhundert entstanden und sieht aus wie Amsterdam, ist nur nicht so überlaufen wie Amsterdam. Schöne Stadt, alte Gebäude, viel Leben am Wasser und so weiter. Und das Geniale ist natürlich, es sind 10 Minuten bis Sandfort, dann ist man an der Nordsee am Strand.
2: Kann man es in eine Linie stellen mit Städten wie Utrecht, Delft?
1: Die sehen so ähnlich aus, aber die Lage ist einfach noch schöner in Haarlem durch die nahe Lage am Meer. Mit dem Fahrrad oder mit der S-Bahn in einer Viertelstunde an der Nordsee.
2: Sind wir ja beide mit dem Zug angereist hierher. Das machst du oft. Du kennst die Bahnverbindungen, die von NRW in Niederlande führen?
1: Ja, das geht ganz gut. Zum Beispiel eine sehr gute Verbindung ist vom Ruhrgebiet der ICE bis Amsterdam. Der fährt im Grunde in Frankfurt am Main los und streift dann Köln das Ruhrgebiet, fährt über Düsseldorf, über das Ruhrgebiet und Oberhausen, dann Arnheim und Utrecht nach Amsterdam. Da ist man wirklich ganz schnell und das ist eine sehr gute Alternative. Also alle Strecken sind gut erschlossen. Man kommt überall schnell von A nach B. In der Regel, wenn man so ein bisschen sich die Reisezeit vergleicht, dann ist man meistens mit dem Auto schneller, aber ich zum Beispiel nehme das gerne in Kauf, so dass man vielleicht eine Stunde Zeit mehr einplant, weil man nochmal umsteigen muss. Das klappt sehr gut.
2: Wir haben hier ein sehr gut ausgebautes Netz an Zügen, auch eine sehr hohe Pünktlichkeit.
1: Pünktlichkeit ist genial. Das ist wirklich auf die Minute oft. Und auch wenn man mal umsteigen muss und hat nur eine kurze Umstiegszeit von vielleicht 3 bis 5 Minuten laut Fahrplan, da muss man keine Panik schieben, sondern man kriegt den Anschlusszug. Das klappt, weil die Züge pünktlich fahren. Und ja, das Netz ist sehr gut ausgebaut.
2: Gibt es schöne Bahnpanoramastrecken durch die Niederlande, wo man wirklich auch sehr viel sieht, auch Wasserkanäle. Und die sind alle sehr schön gelegen.
1: Überall ist Wasser und fährt dann mit der Bahn über schöne Brücken. Das ist auch auf dem Weg hier nach Amsterdam und Sandfort der Fall gewesen. Sehenswert sind vor allen Dingen auch die Bahnhöfe. Ne?
2: Ja, ich kenne den in Den Haag. Der hat ja etwas Königliches. Gibt es sicher auch noch mehr, diese Bahnhöfe?
1: Es gibt diese alten Bahnhöfe, wie in Den Haag, wie du schon sagst, oder auch in Amsterdam. Das ist ja der berühmteste Bahnhof, ne, von Pierre Kuipers, von dem berühmten Architekten aus Roermond gebaut worden. Der hat auch das Rijksmuseum gemacht. Es gibt aber auch sehr moderne Bahnhöfe, die ich spektakulär finde, zum Beispiel in Rotterdam, in Utrecht und in Arnheim. Das sind wirklich, finde ich, von der Architektur, von der Modernität, von der Funktionalität und so weiter, finde ich das vorbildlich. Das sind Bahnhöfe, die haben einen ganz tollen Aufenthaltscharakter. Weil manchmal sind Bahnhöfe ein bisschen verschrien, dass man da nicht gerne hingeht, in Bahnhöfen sich da nicht gerne aufhält, sondern einfach ja, den Zug kriegen will und losfährt. Viele Bahnhöfe in den Niederlanden, die Leute gehen da auch mal einen Kaffee trinken, shoppen und so weiter.
2: Dann wünsche ich uns beiden eine gute Bahnrückreise in die Heimat.
1: Danke dir.

0: mit dem Schnellzug nach Sandfort und zurück. Heiko Buschmann über Urlaub rund um Sandfort, wie man hier sagt, der Amsterdam Beach. Die Reisekasse ist ganz gut geplündert, so könnten wir jetzt mal versuchen, die Kasse etwas aufzufüllen, indem wir uns die Kugel geben. Keine Angst, im Holland Casino. Es liegt direkt am Strand von Sandfort und bietet Nervenkitzel gepaart mit der Aussicht aufs Meer. Wir hören gleich Emil Franzmann, Managerin im Casino. Übrigens an dem Abend, an dem ich dort war, hatte DJ Alex die Musik aufgelegt.
1: Im Casino, da steht ein Pianino, da steckt man nur ein Groschenstück hinein.
2: Wir haben ein Casino mit Blicks auf Meer und früher hatten wir ein Restaurant mit Aussicht an das Meer.
0: Geblieben ist der Platz.
2: Ja.
0: Jetzt spielt man hier an der Stelle, wo ein Restaurant war.
2: Ja, auf dieses Moment können die Gäste hier spielen und nach das schöne Meer von Sandfort gucken.
0: Falls man etwas verloren hat, schaut man raus.
2: Ja, exakt. Ja.
0: Tröstet sich.
2: Ja.
0: Was habt ihr hier alles für Spiele?
2: Alle Sorten spielen. Über Tag haben wir viele ältere Gäste. Sie kommen hier, um einander zu treffen und Kaffee zu trinken miteinander und ein bisschen zu spielen. Und im Abend haben wir mehr die Spieler.
0: Das heißt, nachmittags werden nicht die großen Summen hier umgesetzt. Da spielt man
2: Nein.
0: so um 20, 30 Euro.
2: Über Tag haben wir mehr die kleineren Spieler und in Abend die größeren Spieler.
0: Ich bin ja ein Fan von Roulette. Ihr habt ja mehrere Roulette-Tische.
2: Ja, wir haben 3 Roulette-Tische mit einem Minimum von 5 Euro.
0: 5 ist Minimum Einsatz?
2: Ja.
0: Was ist der größtmögliche Gewinn?
2: Das ist, wenn du eine Nummer spielst. Und dann können sie zum Beispiel 200 Euro auf eine Nummer spielen. Und wenn das Nummer gefällt, dann bekommen sie 7000 Euro. Dann bekommen sie 35 Mal ihre Einsätze.
0: Ihr habt mehrere Groupiers.
2: Ja.
0: Die sitzen ja meist nicht sehr lange an einem Tisch. Die wechseln sehr oft.
2: Ja, stimmt.
0: Wie oft wechselt man?
2: Sie wechseln jede Stunde. 1 Stunde an den Tisch und danach 15 Minuten Break. Sehr gekonzentriert arbeiten sie und dann muss man nach 1 Stunde Pause haben.
0: Man muss wahnsinnig viel überblicken in dieser Zeit. Mehrere Menschen setzen Geld, sehr hohe Konzentration.
2: Ja.
0: Ist das eine spezielle Ausbildung zum Groupier, die man absolviert?
2: Ja, das ist eine Profession. Man geht 3 Monate zur Schule und danach machst du ein Examen für Blackjack und für Roulette.
0: Unheimlich spannender Job.
2: Alle Leute gucken zu dir. Du arbeitest mit viel Geld. Und man weiß, dass die Kameras immer zu dir gucken. Das ist spannend.
0: Da ist kein Trick wie im Film
2: Nein,
0: Casino.
2: Kein Trick. Kein Trick.
0: Kein das, Trick, wo man mit dem Fuß
2: Nein,
0: anhält. Das,
2: das ist nicht
0: Gerät.
2: Möglich. Glaub mir, das ist nicht möglich. Nein.
0: Reiner Zufall. Kommen hier viele Urlauber auch her?
2: Ja, auch in die Sommer. Ja. Wir haben hier in Sandfort viele deutsche Gäste.
0: Kommen die meist am Ende ihrer Reise, um nochmal die Kasse aufzufüllen oder am Beginn? Was ist die Erfahrung?
2: Beide. Wenn sie gewinnen, kommen sie den nächsten Tag noch einmal.
0: Erlebt man hier viele emotionale Momente, wenn Leute Geld gewinnen, aber auch verlieren?
2: Von Gewinnen sicher. Wir haben viele Jackpots. An die Poker kann man bei uns 100, 200, 300.000 Euro bekommen mit einem Jackpot. Und dann haben wir sehr frohe Leute. Aber das passiert auch, dass Leute kein Glück haben. Aber ich habe noch nie in 30 Jahren eine Person sehen weinen.
0: Weinen? Noch nicht gesehen?
2: Nein, habe ich glücklich noch nie gesehen. Nein.
0: Man geht dann zur Bar.
2: Ja, vielleicht.
0: Und trinkt
2: Oder
0: ein.
2: Oder zu das Dorf und geht ein Getränk bekommen. Ja.
0: Dann wünsche ich dir viele zufriedene Gäste, aber eben auch ausreichend Gäste, die mit, nicht Tränen, aber die mit einem Getränk rausgehen, damit das Geschäft für euch immer gut läuft.
2: Das hört zusammen, ne? Bei das Casino.
1: Casino, Casino, the dice are rolling, Casino.
0: Casino, Casino, rien ne va plus. Hier bei uns in diesem Urlaub ist noch genug Geld da für die bequeme Abreise mit der Bahn. Und gerne verlängern wir den Urlaub in Holland, an der Nordsee zum Beispiel. Da haben wir eine tolle Sendung von der Insel Texas. Eine, die Aktivurlaub beleuchtet und die andere, die ein wenig das Kulinarische in den Fokus stellt. Eine weitere Sendung besucht das königliche Holland rund um Den Haag. Natürlich haben wir auch Amsterdam im Angebot, was ja nur ein Katzensprung von Zandvoort entfernt ist. www.radioreise.de mit den Bildern und Podcasts in unseren Blogs. Darin auch all die Impressionen eben dieses Kurzurlaubes rund um den Badeort Zandvoort und im schönen Haarlem. www.radioreise.de und überall da, wo man in Holland gute Podcasts findet. Und damit schicken wir von Zandvoort aus eine Flaschenpost übers Meer und grüßen den Radioreisekosmos in Ost und West, in Süd und Nord. Goodbye, adios, ciao, au revoir, bis wir dahin, ja, merhaba und shalom und in Holland natürlich tot ziens.
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0: Ja, der Zirkus hier geht auch weiter. Bleiben Sie schön reisefreudig, meine Damen und Herren, denn es gibt noch mindestens 1000 Orte in dieser Welt zu entdecken. In diesem Sinn, wie immer, bis bald.

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1: Ich bin Moritz Einzel. Bekommt Deutschland in den kommenden beiden Jahren einen Sitz im UN-Sicherheitsrat? Darüber entscheidet heute die Vollversammlung der Vereinten Nationen. Bundesaußenminister Wadephul hat in New York nochmal fleißig für Deutschland geworben. Weitere Kandidaten sind Österreich und Portugal. Wadephul im ZDF.
2: Und ich halte es auch umgekehrt für gar kein Drama, dass wir in einem vernünftigen demokratischen Wettbewerb gegeneinander antreten. Das gehört in einer Demokratie dazu.
1: Um den Platz im Sicherheitsrat zu kriegen, bräuchte Deutschland eine Zweidrittelmehrheit der Stimmen. Wegen der geplanten Einsparungen im Gesundheitswesen befürchten viele Menschen in Deutschland eine schlechtere ärztliche Versorgung. Das zeigt eine Civi-Umfrage, aus der die Rheinische Post zitiert. Demnach erwarten 77% negative Folgen einer Reform. In den ostdeutschen Bundesländern lag die Quote sogar bei über 85%. Die EU plant für diesen Sommer ihren bisher größten Einsatz gegen Waldbrände. Fast 800 Feuerwehrleute aus 14 Ländern werden in besonders gefährdeten Gegenden, etwa in Griechenland, Spanien und Portugal, stationiert. Das hat EU-Kommissionspräsidentin von der Leyen angekündigt. Das WM-Abenteuer kann jetzt so richtig losgehen für die deutsche Fußballnationalmannschaft. Der DFB-Tross ist am späten Abend deutscher Zeit in Chicago gelandet. Und dort findet bereits heute die erste Trainingseinheit statt, berichtet Thomas Bremser.
3: Sommerlich, windig, aber nicht zu heiß. So präsentiert sich Chicago in den kommenden Tagen. Das noble Teamhotel liegt etwas nördlich der Innenstadt mit Blick auf den Lake Michigan. Rund 20 Minuten sind es von dort bis zum Trainingszentrum von Chicago Fire, dem Ex-Club von Bastian Schweinsteiger. Hier will Bundestrainer Nagelsmann den Feinschliff vornehmen in den kommenden Tagen für das XXL-Turnier. Einen letzten Test gibt's dann am Samstag gegen die USA.
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1: Ich bin Moritz Einzel. Guten Morgen. In Dortmund ist eine mutmaßliche Geiselnahme glimpflich ausgegangen. Ein Mann hatte einem Bildbericht zufolge zuerst in einem Restaurant randaliert, dann schoss er auf einen Polizisten und verschanzte sich in einer Wohnung, und zwar mit seinen 3 Kindern. Am frühen Morgen schließlich ergab sich der Mann, den Kindern gehe es den Umständen entsprechend gut, hieß es von der Polizei. Deutschland will in den kommenden beiden Jahren einen Sitz im UN-Sicherheitsrat haben. Ob das klappt, entscheidet heute die UN-Generalversammlung. Konkurrenten sind Österreich und Portugal. Und dass es da jetzt einen demokratischen Wettbewerb gibt, ist für Bundesaußenminister Wadefuhl kein Drama, sagte er im ZDF.
2: Wir führen ja auch keinen Wahlkampf gegen Österreich oder gegen Portugal. Das sind gute befreundete Nationen aus Europa. Aber wir sind nun mal in dieser Situation, dass wir hier in einem Wettbewerb sind. Und deswegen werbe ich für Deutschland. Das ist meine Aufgabe.
1: Wadefuhl betonte, Deutschland sei nicht zuletzt finanziell stark engagiert im UN-System. Um die Löcher im Haushalt zu stopfen, fordert der Deutsche Gewerkschaftsbund, dass Superreiche mehr abgeben. DGB-Chef Körzel hat dem Redaktionsnetzwerk Deutschland gesagt, die Bundesregierung müsse endlich die Nutznießer der ungleichen Verteilung in die Pflicht nehmen. Der DGB plädiert daher für eine neue Vermögensteuer. Nur noch 2 Siege, dann wäre der Traum vom ersten Grand-Slam-Titel wahr für Alexander Zverev. Deutschlands bester Tennisprofi hat gestern bei den French Open das Halbfinale erreicht. Zverev besiegte den Spanier Rafael Jodar in 3 Sätzen.
3: Es war schon entscheidend, dass ich dann irgendwann auch flacher gespielt habe, irgendwann auch schneller gespielt habe, sodass ich auch selber Druck machen konnte. Und er hatte einen unfassbaren Rhythmus am Anfang und ich halt nicht. Und sobald es das so ein bisschen geändert hat, fand ich, dass ich ein super Match gespielt habe.
1: Im Halbfinale von Paris trifft Zverev am Freitag auf den Tschechen Jakub Menschik.
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14: Bei Axel in Stendal in Sachsen-Anhalt, da ist der Regen gerade durch, sagt er. Und er hängt noch so ein bisschen in der Luft. Haben wir heute im Osten fast überall diese Situation. Es

0: Aufatmen in Dortmund. Dort hat ein Mann einen Polizisten angeschossen und sich dann stundenlang mit seinen drei Kindern in einer Wohnung verschanzt. Am frühen Morgen gab der Mann auf. Von der Polizei hieß es, der 51-Jährige habe sich widerstandslos festnehmen lassen. Den Kindern gehe es den Umständen entsprechend gut. Die Hintergründe sind bisher noch unklar. Deutschland möchte gerne in den kommenden beiden Jahren einen Sitz im UN-Sicherheitsrat haben. Ob das klappt, das entscheidet heute in New York die Generalversammlung der Vereinten Nationen. Moritz Einzel berichtet.
1: Dass Deutschland den nicht ständigen Sitz bekommt, ist keineswegs ausgemacht. Konkurrenten sind Österreich und Portugal. Deutschland will sich einbringen in ein verkrustetes System. Bundesaußenminister Wadefuhl forderte im ZDF Reformen.
2: Und wir brauchen auch einen Weltsicherheitsrat, der dauerhaft die Welt des 21. Jahrhunderts repräsentiert und der nicht die Welt von 1945 widerspiegelt.
1: Die fünf ständigen Vertreter im UN-Sicherheitsrat sind China, Russland, die USA, Frankreich und Großbritannien.
0: Wegen der geplanten Einsparungen im Gesundheitswesen befürchten viele Menschen in Deutschland eine schlechtere ärztliche Versorgung. Das zeigt eine Survey-Umfrage, aus der die Rheinische Post zitiert. Demnach erwarten 77% negative Folgen einer Reform. In den ostdeutschen Bundesländern lag die Quote sogar bei über 85%. Die deutsche Fußballnationalmannschaft ist im WM-Gastgeberland USA angekommen. Nach 8-stündigem Flug landete das Team um Bundestrainer Julian Nagelsmann am späten Abend deutscher Zeit in Chicago. Am Samstag steht dort das letzte Testspiel gegen die USA auf dem Programm.
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4: Hätte ich mich gerade fast an meinem Marmeladenbrötchen verschluckt, meine Herren. Guten Morgen. Gott sei Dank gibt's Kaffee. Lassen sich Ihr Käffchen schmecken. Ich wünsche Ihnen einen schönen Mittwoch. Ich spiele Ihnen gleich ein Geburtstagskind. Hören Sie auch auf keinem anderen Radiosender. Nur hier bei Schwarzwaldradio. So viel kann ich Ihnen schon mal sagen. Jetzt kommen Sie aber erstmal gut zu Ihrer Kaffeemaschine. Ich wünsche Ihnen einen schönen guten Morgen. Schön, dass Sie da sind.
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Was für ein cooles und doch so toxisches Duo, Ike und Tina Turner, River Deep Mountain High. Guten Morgen, herzlich willkommen im Mittwoch und hier bei Schwarzwaldradio natürlich. Ich habe es Ihnen versprochen, Geburtstagskind des Tages, heute hier bei uns Doro Pesch. Die Gute wird heute 62 Jahre jung. Und bevor wir mit unserem Tagebuch der großen Hits in den Tag starten, geht's jetzt ins Jahr 1993. Hier ist für immer Happy Birthday Doro.

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1: 3. Juni 1984. Laura Branigan ist mit Self Control neu in den deutschen Singlecharts. Der Song stammt eigentlich nicht von ihr, sondern von ein paar Songschreibern aus Italien. Die schreiben das Ding zusammen mit dem italienischen Sänger Raff schon ein Jahr vorher, 1983. Bevor der es dann aber selbst rausbringt, bieten die Autoren den Song Laura Branigan an. Am Ende nehmen dann beide ihre eigene Version auf. Raff eine Italo-Version, Branigan die eher amerikanische Pop-Version, die wir alle im Ohr haben. Damals, 1984, sind aber beide sehr erfolgreich mit der Nummer. In den deutschen Singlecharts steht Raff auf Platz 2, Laura Branigan auf Platz 1. Im Song selbst geht's um eine junge Frau, die einfach gerne ausgeht und feiert. Sie liebt das Nachtleben und ihr ganz großes Highlight im Leben sind die Wochenenden mit wilden Partys und langen Nächten, in denen sie gerne auch immer die Kontrolle verliert. Die Selbstbeherrschung gibt die Frau im Song bei der ganzen Feierei völlig ab, sagt Laura Branigan selbst. Sie lässt sich kontrollieren von der Nacht oder auch von einem bestimmten Menschen, den sie trifft. Self-Control ist ein toller Song, voller Erinnerungen an die 80er, bei dem man gerne auch mal in Gedanken, ja, da ist es ja nicht so schlimm, kann man ja mal machen, ein bisschen die Kontrolle über sich selbst verlieren kann.

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5: Bei Melanie in Hessen in Waldkappel, um genau zu sein, da wird es gerade wieder ein bisschen freundlicher. Ja, das wechselt sich heute ab. Also mal haben wir freundliche Phasen, dann regnet es wieder oder es gibt ein Gewitter. Temperaturen heute bei sehr angenehmen 23 Grad maximal. Morgen am Donnerstag, da startet es von Vorpommern über Sachsen bis nach Ostbayern noch freundlich. Sonst haben wir aber wieder viele Schauer und Gewitter dabei und das bei bis zu 26 Grad für morgen.
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0: 4. Juni 2026. Guten Morgen hier bei Schwarzwaldradio. Und heute ist Weltfahrradtag. Fahren Sie eigentlich Fahrrad?
1: Fahre jetzt selten, einfach nur so zum Spaß. Aber ansonsten fahre ich in die Arbeit jeden Tag.
2: Wenn das Wetter gut ist und der Weg jetzt nicht zu weit ist, fahre ich eigentlich alles mit dem Fahrrad, weil man sich auch einfach viel Geld spart.
3: Und außerdem ist es die billigste Alternative zu den öffentlichen Verkehrsmitteln.
4: Also beruflich geht Fahrradfahren wenig, in der Freizeit geht es viel und im Urlaub ist immer Fahrrad bei mir angesagt.
5: Ich bin dann eher so die gemütliche Fahrradfahrerin, schon mal so 60, 70 Kilometer, aber dann auch den ganzen Tag unterwegs.
6: Heute ist Weltfahrradtag, oder? Also tretet kräftig in die Pedale.
0: Das machen wir und wir erzählen Ihnen alles zum Fahrrad. Da gibt es nämlich wirklich spannende Geschichten, spannende Entwicklungen und alles hat hier in der Region angefangen. So sieht es nämlich mal aus. Wir reden drüber in einer guten halben Stunde. Gleich putzen wir aber erstmal die Zähne, bevor wir aufs Fahrrad steigen. Und wenn Sie da mal Wünsche haben in Sachen Zahnputz-Oldie, so ein kurzes Ding, 2-3 Minuten lang, dann schicken Sie die Wünsche gerne per Sprachnachricht an unsere WhatsApp-Nummer 0173 104 33 33. Zahnputz-Oldie gibt's hier nach Carly Simon und Michael Sambello.

0: Minuten zusammenbürsten. 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
2: Schön, dass Sie hier so fleißig mitmachen in Sachen Zahnputz-Oldies. Unsere WhatsApp-Nummer ist die 0173 104 33 33. Und der Harry hat wieder mal einen Wunsch geschickt. Erzähl, was würdest du gerne hören im Bad?
3: Schönen guten Morgen, Kadi. Wie wäre es denn mit Lulu schaut als Zahnputz-Oldie?
2: Sehr gute Idee. Hatten wir, glaube ich, noch gar nicht den Song als Zahnputz-Oldie. Ist übrigens einer, von dem war Lulu damals gar nicht so begeistert. Sie war 15 Jahre alt, als sie den aufgenommen hatte. Sie hatte den vorher schon auf der Bühne gesungen und der ist super angekommen. Und dann hat ihre Plattenfirma gesagt, das wird deine erste Single. Ja, und da war sie so ein bisschen enttäuscht, weil sie dachte, sie könnte was Neues aufnehmen. Aber es wurde nun mal ein Riesenerfolg. Schaut, Lulu, unser

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0: Wir schicken erstmal schöne Grüße nach Thüringen. Und wir haben trotz dessen, dass die Sonne ab und zu mal vorbeikommt, heute auch viele dicke Wolken dabei. Viele Schauer und Gewitter. Temperaturen zwischen 16 und 23 Grad. Die höchsten Werte haben wir wieder im Südwesten hier bei uns. Morgen dann bleibt es nur im äußersten Osten zeitweise freundlicher. Ansonsten wieder Schauer und Gewitter am Start. Und das bei bis zu 26 Grad. Es wird also wieder ein Stückchen wärmer.
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2: Ich bin Justin Hamm. Guten Morgen. Immer mehr Hausbesitzer setzen auf Solaranlagen. Seit dem Ausbruch des Iran-Kriegs ist die Nachfrage nach Photovoltaik sprunghaft gestiegen, weil Öl und Gas teurer geworden sind. Beim Berliner Unternehmen Enpal zum Beispiel haben Kunden zuletzt 30% mehr PV-Anlagen bestellt als vor einem Jahr. Laut einer Statista-Umfrage wollen 3/4 der Hausbesitzer eine Solaranlage kaufen, auch ohne staatliche Förderung. Viele EU-Staaten wollen die Fluggastrechte einschränken, aber eine Einigung gibt es bisher nicht. Nach langen Verhandlungen konnte wieder kein Kompromiss gefunden werden. Die Zeit drängt. Gibt es bis Mitte Juni keine Einigung, scheitert die Reform, dann bleibt es wie bisher. Der Reformplan einiger EU-Staaten: Fluggäste sollen erst ab 4 Stunden Verspätung entschädigt werden. Im Rentensystem muss sich etwas ändern, damit es finanziell nicht zusammenbricht. Eine Studie der Bertelsmann Stiftung zeigt nun, pro Rentnerjahrgang könnten 9,5 Milliarden Euro eingespart werden, nämlich wenn die Rente mit 63 abgeschafft werden würde. Jan Henner-Reitze berichtet.
3: Wer 45 Jahre lang gearbeitet und in die Rentenkasse eingezahlt hat, darf ohne Abzüge in Rente gehen, auch wenn das Regeleintrittsalter noch nicht erreicht ist. Etwa 250.000 Menschen nutzt die Regelung pro Jahr. Sie abzuschaffen würde nicht nur Milliarden sparen, so die Studie. In Zeiten des Fachkräftemangels ständen rechnerisch auch 125.000 Vollzeitarbeitskräfte mehr zur Verfügung.
2: In Dortmund ist eine mutmaßliche Geiselnahme glimpflich ausgegangen. Ein Mann hatte zuerst in einem Restaurant randaliert, dann schoss er auf einen Polizisten und verschanzte sich in einer Wohnung, und zwar mit seinen 3 Kindern. Am frühen Morgen schließlich ergab sich der Mann. Den Kindern geht es den Umständen entsprechend gut, sagt die Polizei.
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0: Das wird wieder sehr, sehr schön bei Popcorn für alle. Wir gucken auf einen großen Filmklassiker zurück und da möge man sich mal in die Situation versetzen, dass man auf einmal jemanden sprechen hört, der eigentlich überhaupt noch nicht sprechen sollte. Das war Ende der 80er wirklich ein knaller Film. Alle wollten den sehen. Wir reden gleich drüber bei Popcorn für alle und das gibt's hier in 7 Minuten.

0: Gleich haben wir es. 10 nach 7, guten Morgen.
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3: Ein Baby denkt und spricht wie ein Erwachsener. Das ist die simple Idee von Guck mal, wer da spricht. Mama und Papa sind John Travolta und Kirstie Alley. Witzig wird's durch die Synchronisation dieses Säuglings. In Deutschland hat es die Stimme von Thomas Gottschalk. In US-Original die von Bruce Willis.
4: Wo gehst du denn jetzt wieder hin? Hey, lassen Sie mich bloß nicht fallen.
5: Ah, hier ist es aber gemütlich.
4: Ich weiß ja nicht, wie es Ihnen geht, aber ich bin geschafft.
6: Du warst es also, der mir dauernd in den Bauch getreten hat.
4: Und du warst die, die immer so viel scharfes Zeug gefuttert hat? Das ist wirklich das Verrückteste, was mir je passiert ist. Naja, ja, bis jetzt. Vielleicht sollte ich mir eine eigene Bude besorgen.
3: Kirstie hat eine Affäre mit einem verheirateten Mann und wird schwanger. Der Mann an ihrer Seite wird dann der Taxifahrer zur Klinik. Die Story ist kurz und platt. Die Dialoge mit einem Neugeborenen waren 1989 aber gut genug für einen Blockbuster. Sogar mit zwei Fortsetzungen.
7: Das hatte ich vergessen. Ich hasse die Kindheit.
6: Du darfst dich aber nicht aufregen, weil ich einen Daddy für dich finde. Ist das die Hand? Hast du die Hand entdeckt?
4: Klar, ich habe sogar zwei.
3: Guck mal, wer da spricht. Der Film beginnt gleich mit einem lange nicht mehr gehört Oldie von 1958. Die Chantels mit I Love You So.

0: Das Hühnchen hier, guten Morgen bei Schwarzwald Radio. Es ist Weltfahrradtag heute, der 3. Juni 2026. Und mal ganz ehrlich, Fahrräder sind ja aus unserem Alltag kaum wegzudenken. Ob auf dem Weg zur Arbeit, zum See oder einfach mal für eine kleine Tour. Weltweit sitzen jeden Tag Millionen Menschen im Sattel. Aber angefangen hat alles mit einer ziemlich verrückten Idee hier in der Region.
1: Im Jahr 1817 stellte der badische Erfinder Karl von Drais seine sogenannte Laufmaschine vor. Die hatte noch nicht mal Pedale. Wer damit fahren wollte, musste sich mit den Füßen vom Boden abstoßen. Ein bisschen wie auf einem modernen Laufrad für Kinder. Trotzdem war das damals eine Sensation. Zum ersten Mal konnte ein Mensch auf zwei Rädern balancieren und sich damit fortbewegen. In den Jahrzehnten danach wurde fleißig getüftelt. Pedale kamen dazu, später Kettenantrieb, Luftreifen und Bremsen. Aus der einfachen Draisine entstand nach und nach das Fahrrad, wie wir es heute kennen. Und das ist mittlerweile ein echter Weltstar. Schätzungen gehen davon aus, dass heute mehr als 1 Milliarde Fahrräder auf unserem Planeten unterwegs sind. Damit gehört das Fahrrad zu den erfolgreichsten Erfindungen der Menschheitsgeschichte. Die modernsten Räder haben mit den alten Holzgefährten kaum noch was gemeinsam. Viele E-Bikes besitzen heute leistungsstarke Elektromotoren, Navigation per App und elektronische Schaltungen. Manche Hightech-Räder wiegen sogar weniger als 7 Kilo. Und teuer kann Fahrradfahren auch werden. Das berühmte Butterfly Track Madone, gestaltet von Künstler Damien Hirst, wurde für unglaubliche $500.000 versteigert und gilt als eins der teuersten Fahrräder der Welt. Vom hölzernen Laufrad bis zum vernetzten E-Bike. Die Erfolgsgeschichte des Fahrrads rollt also seit mehr als 200 Jahren. Und wenn man sich die vollen Radwege anschaut, dürfte sie noch lange nicht zu Ende sein.

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12: Der Daniel aus Wolfstein in Rheinland-Pfalz meldet momentan trockenes Wetter. Kann sich aber heute auch ganz schnell ändern. Ja, es gibt immer wieder Regen, es gibt immer wieder Gewitter und ja, das kann auch also ziemlich heftig zugehen da draußen. Temperaturen bei bis zu 23 Grad heute, angenehm mild. Morgen wird es gleich wieder ein bisschen wärmer, um die 26 Grad, aber auch für den Donnerstag sind Schauer und Gewitter dabei.
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0: Es wird sommerlich heute und es wird spanisch. Ich habe nämlich einen Song aus dem Spanischen übersetzen lassen von Google heute ins Deutsche und Sie erkennen anhand der deutschen Übersetzung, was es für ein Song ist. Es ist so ein Schlagwort drin, daran könnten Sie den Song erkennen und sich die 100 Schwarzwaldtaler holen. Ich drücke Ihnen auf jeden Fall schon mal die Daumen. Unser Google-Double gibt's hier in knapp 10 Minuten. Vorher erfüllen wir noch einen Musikwunsch.
1: Guten Morgen, der Jan aus Chemnitz. Wieder mal beim Waschmaschinenputzen in der morgendlichen Früh. Ich wünsche mir von Typisch Mode vom Album Violator die vierte Auskopplung Halo.

0: Was man braucht, nachgoogeln und fertig. Also ist schon eine tolle Sache.
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3: Es geht los. Ich habe Sommermusik versprochen in Sachen Google Dubel. Und diese Übersetzung hören Sie sich jetzt am besten mal an. Und dann sagen Sie mir, was das für ein Song ist. Achtung, geht los, Ohrenspitzen.
4: Dessen Nachname Vitorino lautet. Und am Tag der Fahneneidzeremonie des Burschen zog er mit zwei Freunden durch die Stadt. Oh, du meine Güte.
3: Oh, du meine Güte. Welcher Song ist es? Nochmal, ich spiele sie nochmal vor.
4: Dessen Nachname Vitorino lautet. Und am Tag der Fahneneidzeremonie des Burschen zog er mit zwei Freunden durch die Stadt. Oh, du meine Güte.
3: Welches Sommerlied suchen wir heute beim Google Double 0173 104 33 33, unsere WhatsApp-Nummer. Telefonnummer haben wir auch 0800 504 33 33. Wie immer geht's um 100 Schwarzwaldtaler, die ich Ihnen gutschreibe. Und noch ein Tipp, ich hab's heute aus dem Spanischen ins Deutsche übersetzt. Ich drücke Ihnen die Daumen.

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1: Und da geht's mal nach Arnis in Schleswig-Holstein. Da meldet uns der Jan eine frische Brise heute vom Wasser her. Ja, die bleibt auch so frisch heute, zumindest im Norden. Und wir haben auch immer wieder Schauer und Gewitter dabei. Maximaltemperatur heute bei 23 Grad. Morgen dann haben wir wieder ein bisschen Sonne am Start, vor allem im Osten. Aber auch ansonsten gibt's Schauer und Gewitter, vor allem im Westen wieder. Bleibt also wechselhaft. Allerdings wird's morgen wieder ein bisschen wärmer, für den Donnerstag um die 26 Grad auf dem Wetterplan.
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2: Ich bin Justin Hamm. Guten Morgen. Die Rente. Das ist ein Thema, auf das vor allem die jüngeren Generationen mit Sorge blicken. Eine Rentenreform der Bundesregierung lässt weiter auf sich warten. Wo wird eingespart? Vielleicht bei der Frührente mit 63? Eine Studie der Bertelsmann Stiftung zeigt, 9,5 Milliarden Euro könnten so pro Rentnerjahrgang gespart werden. Jährlich nutzen rund 250.000 Beschäftigte die Möglichkeit, nach 45 Beitragsjahren vorzeitig ohne Abschläge in Rente zu gehen. Seit 2021 sitzt Deutschland nicht mehr im UN-Sicherheitsrat, dem einzigen Gremium der Vereinten Nationen, das völkerrechtlich bindende Beschlüsse fassen kann. Heute wird wieder gewählt. Zwei Sitze werden für die nächsten zwei Jahre vergeben. Deutschland hat Konkurrenz von Österreich und Portugal. Ein Sitz im Sicherheitsrat verspricht mehr internationales Gewicht und Einfluss. In Dortmund hat es am Abend eine mutmaßliche Geiselnahme mit drei Kindern gegeben. In der Nacht hieß es dann, aufatmen, der Vater der Kinder ergab sich. Er hatte zuvor einen Polizisten angeschossen und verletzt und sich dann mit den Kindern verschanzt. Polizeisprecher Bukarius sagte:
3: Ja, die genauen Hintergründe des Einsatzes sind auch noch so ein bisschen Teil der Ermittlungen. Was wir wissen ist, dass die Ehefrau des 51-Jährigen selbst den Notruf gewählt hat, sich mit einem Hilfeersuchen an die Polizei gewandt hat, die dann hier an die Wittrocker Straße gefahren ist. Und als die Beamten dann vor dieses Haus getreten sind, kam es eben zu dieser Schussabgabe.
2: Den Kindern geht es laut Polizei den Umständen entsprechend gut. Mehr als jeder dritte Radfahrer verzichtet auf einen Helm während der Fahrt. Das zeigt eine Umfrage im Auftrag von RTL. Besonders jüngere Menschen zwischen 18 und 29 Jahren verzichten auf den Kopfschutz. Als Grund nannten die Befragten zum Beispiel kurze Fahrtstrecken, unbequeme Helme und Ästhetik. Und trotzdem, die Mehrheit spricht sich in der Umfrage für eine Helmpflicht aus.
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1: Aus dem Spanischen übersetzt heute unser Google-Double, mit dem Sie 100 Schwarzwaldtaler gewinnen können. Hören Sie nochmal genau hin, welcher Song ist es? Welches Sommerlied?
4: Dessen Nachname Vitorino lautet. Und am Tag der Fahneneidzeremonie des Burschen zog er mit zwei Freunden durch die Stadt. Oh, du meine Güte.
1: 100 Schwarzwaldtaler gibt's zu gewinnen, wie immer. 0173 104 33 33, WhatsApp-Nummer. Telefon ist die 0800 504 33 33. Ich drücke in die Daumen.

0: nachgoogeln, fertig. Also schon eine tolle Sache.
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2: Ach Mensch, das war doch ein bisschen schwerer, als ich dachte.
3: Dessen Nachname Vitorino lautet. Und am Tag der Fahneneidzeremonie des Burschen zog er mit zwei Freunden durch die Stadt. Oh, du meine Güte.
2: Welcher Song ist es? Aus dem Spanischen übersetzt.
4: Guten Morgen, Kati Huhn. Hier ist Dieter Hahn aus Neunkirchen im Saarland. Der Song ist natürlich Macarena von Los Tios Irgendwas. Ich wünsche dir einen tollen Tag. Dankeschön.
2: Der Dieter hat's erkannt. Macarena von Los del Rio. Ich habe ja gedacht, Sie erkennen es an dem Wort Vitorino. Das hört man ja eigentlich relativ deutlich. Naja, morgen mache ich es wieder ein bisschen einfacher. Ich verspreche es. Und dem Dieter schreibe ich jetzt 100 Schwarzwaldtaler gut. Herzlichen Glückwunsch.
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1: Wunderschönen guten Morgen zusammen. Wenn heute schon Tag des Fahrrads ist, dann sollte aber das Lied von Queen, Bicycle Race, ja wohl nicht fehlen, oder? Ich wünsche euch was. Ciao.

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12: Bei Axel in Stendal in Sachsen-Anhalt, da ist der Regen gerade durch, sagt er, und er hängt noch so ein bisschen in der Luft, haben wir heute im Osten fast überall diese Situation. Es gibt Regen, im Westen dagegen haben wir ganz oft auch einen Mix aus Sonne und Wolken dabei, aber auch einzelne Schauer am Start. Dazu ein spürbarer Südwestwind, der immer wieder frische Luft durchs Land schickt. Temperaturen heute 16 bis 23 Grad. Morgen vielerorts ebenfalls unbeständig, Schauer, Gewitter, teils kräftiger Regen dabei. Aber morgen immerhin schon wieder bis zu 26 Grad.
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Es ist der 3. Juni 2026. Hier ist Schwarzwaldradio. Schönen guten Morgen. Und morgen ist logischerweise dann der 4. Juni und das ist Fronleichnam. Und falls Sie jetzt irgendwo in den ostdeutschen Bundesländern wohnen, Mecklenburg-Vorpommern, Sachsen, Thüringen oder wo auch immer, dann werden Sie vielleicht sagen, hä, Fronleichnam? Was ist das denn? Ja, kann ich Ihnen sagen. Das ist ein Feiertag, zum Beispiel in Baden-Württemberg, hier bei uns in Bayern, in Hessen, Nordrhein-Westfalen, Rheinland-Pfalz und dem Saarland. Und worum es da bei Fronleichnam genau geht, was hinter diesem Feiertag steckt, das klären wir gleich hier in knapp 10 Minuten.

0: Es ist Mittwoch, schönen guten Morgen hier bei Schwarzwald Radio. Morgen ist Fronleichnam. Das ist ja für die einen einfach nur ein ganz normaler Tag, für die anderen ist es ein Feiertag bei uns in Deutschland. Und für ganz viele Menschen ist es auch einer der wichtigsten Feiertage im Kirchenjahr. Aber warum wird das eigentlich gefeiert? Was wird da gefeiert? Und warum haben manche Bundesländer frei und andere dagegen nicht? Wir haben alle Infos für Sie zusammengesucht. Der Tobi weiß alles.
1: Sigi, schlau, schlau. Halbwissen fürs Büro.
2: Wir schreiben das Jahr 1209. Die Augustinerin Juliana von Lüttich hat einen Traum. Auf dem Mond ist ein dunkler Fleck. Das kann nur eine Interpretation zulassen. Asteroidenkrater? Falsch. Staub im Auge? Falsch. Der katholischen Kirche fehlt ein Fest zu Ehren des Körpers und des Blutes Jesu Christi.
3: Ah, hä? Was laberst du?
2: Ja. Auch wenn ihr jetzt an schlechte Vampirfilme denkt. Juliana überzeugt den örtlichen Bischof, der sagt, okay, dann feiern wir das halt jetzt jeden zweiten Donnerstag nach Pfingsten.
3: Okay.
2: Papst Urban IV. Ist auch dabei und bam, seit 1246 feiern das alle katholischen Christen mit meist prächtigen Prozessionen. Es ist ein öffentliches Zeugnis der Gläubigen. Ja, wir glauben, dass Jesus echt mal gelebt hat.
1: Halleluja!

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19: Bei Melanie in Hessen in Waldkappel, um genau zu sein, da wird es gerade wieder ein bisschen freundlicher. Ja, das wechselt sich heute ab. Also mal haben wir freundliche Phasen, dann regnet es wieder oder es gibt ein Gewitter. Temperaturen heute bei sehr angenehmen 23 Grad maximal. Morgen am Donnerstag, da startet es von Vorpommern über Sachsen bis nach Ostbayern noch freundlich. Sonst haben wir aber wieder viele Schauer und Gewitter dabei und das bei bis zu 26 Grad für morgen.
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20: Ich bin Justin Hamm, guten Morgen. Noch nie wurden so viele deutsche Pässe rausgegeben wie im vergangenen Jahr. Das Statistische Bundesamt meldet einen neuen Rekord von über 330.000 Einbürgerungen. Jeder fünfte neue Deutsche kommt aus Syrien, auch wenn die Zahl der syrischen Einbürgerungen zurückgegangen ist. Dagegen haben sich deutlich mehr Türken und Russen einbürgern lassen, die schon länger hier leben. Grund ist eine Gesetzesänderung, nach der sie nun ihren ursprünglichen Pass behalten dürfen. Die EU möchte dieses Jahr besser auf große Waldbrände vorbereitet sein und plant ihren bisher größten Einsatz. Fast 800 Feuerwehrleute aus 14 Ländern werden in besonders gefährdeten Gegenden stationiert. Mehr dazu von Dirk Zeitler.
1: Außerdem sollen 22 Flugzeuge sowie 5 Helikopter aus der EU-Flotte zur Unterstützung bereitstehen. EU-Kommissionschefin von der Leyen nennt das europäische Solidarität in Aktion. Feuerwehrleute aus ganz Europa hätten ein gemeinsames Ziel, Menschenhäuser und Wälder zu schützen. Brände in Europa haben im vergangenen Jahr mehr als 1 Million Hektar verbrannt, so viel wie nie zuvor.
20: Die EU-Innenminister beraten morgen über den Schutzstatus ukrainischer Geflüchteter. Nun wird klar, worüber genau diskutiert wird. Es geht um die Frage, ob Männer zwischen 23 und

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3: Wir bringen Sie gleich akustisch wieder an ein wunderschönes Plätzchen hier bei uns im Schwarzwald. Machen wir in 10 Minuten. Ich wünsche einen schönen guten Morgen.

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1: Der Name klingt erstmal unscheinbar, aber der Kossquell ist einer der schönsten kleinen Wasserfälle im Südschwarzwald. Das Wasser stürzt dort mitten auf einer grünen Lichtung über mehrere Felsstufen nach unten. Besonders nach starkem Regen ist das richtig beeindruckend. Rundherum nur Wald, Wiesen und absolute Ruhe. Viele Urlauber kennen nur die großen Wasserfälle im Schwarzwald und verpassen solche kleinen Naturorte mit Herr-der-Ringe-Feeling komplett. Dabei ist genau das oft der eigentliche Schwarzwaldmoment. Irgendwo mitten im Nirgendwo stehen und einfach nur dem Wasser zuhören.

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0: Geschrieben von Jimmy Somerville natürlich, Bronski Beat mit Small Town Boy. Klar, es war damals ein typischer Popsong, aber der hatte einen ziemlich ernsten Hintergrund, denn Jimmy Somerville selbst war ja aus Glasgow weggegangen, weil er sich dort nicht mehr sicher gefühlt hat mit seiner Homosexualität. Er ist dann nach London gegangen und damit ging es ihm um einiges besser. Ich hoffe, Ihnen geht's auch gut. Ich wünsche Ihnen einen schönen Vormittag und jetzt kommen wir zu einem Song aus Australien. John Farnham, diese einzigartige und legendäre Stimme, die kennen wir natürlich alle. Und 1997 hat der sich gedacht, ach, warum nicht mal so ein paar junge Leute nehmen und mich wieder so ein bisschen ins Gespräch bringen. Ich nehme einfach mal mit diesen jungen Typen von der Boyband Human Nature einen Song auf. Und es hat funktioniert. Zwei Generationen australischer Popmusik gibt's jetzt. Hier sind John Farnham und Human Nature mit Every Time You Cry.
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14: In Römhild in Thüringen, da wohnt die Steffi. Guten Morgen. Und die sagt, da sieht's auch gerade ein bisschen freundlicher aus als vergangene Nacht. Ja, wir schicken erstmal schöne Grüße nach Thüringen. Und wir haben trotz dessen, dass die Sonne ab und zu mal vorbeikommt heute, auch viele dicke Wolken dabei. Viele Schauer und Gewitter. Temperaturen zwischen 16 und 23 Grad. Die höchsten Werte haben wir wieder im Südwesten hier bei uns. Morgen dann bleibt es nur im äußersten Osten zeitweise freundlicher. Ansonsten wieder Schauer und Gewitter am Start und das bei bis zu 26 Grad. Es wird also wieder ein Stückchen wärmer.
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15: Ich bin Justin Hamm. Deutschland will zurück in den UN-Sicherheitsrat, dem wichtigsten Gremium der Vereinten Nationen. Und heute wird es spannend. Bei der Abstimmung fällt die Entscheidung. Für die Bewerber Deutschland, Österreich und Portugal gibt es zwei freie Plätze. Außenminister Wadefuhl sagte zuvor, nach seinen Gesprächen mit Vertretern anderer Staaten sehe er eine Grundsympathie. Deutschland wolle als Anwalt des Völkerrechts auftreten. Rund 250.000 Menschen nutzen jedes Jahr das Angebot der abschlagsfreien Frührente mit 63 Jahren. In der Diskussion um eine Rentenreform zeigt eine Studie der arbeitgebernahen Bertelsmann Stiftung nun, die Abschaffung der Frührente würde pro Rentnerjahrgang 9,5 Milliarden Euro einsparen. Die Bundesregierung will bald Entscheidungen über ein Rentenreformpaket treffen. Etwas für die Umwelt tun mit Recycling. Dabei können alle mithelfen und auch die Politik will mehr tun. Die Bundesregierung will in ihrer Kabinettssitzung gleich einen Aktionsplan für Kreislaufwirtschaft auf den Weg bringen. Also Recycling und Reparatur statt Wegschmeißen. Umweltminister Schneider sagte vorab.
16: Ja, sie werden vor allen Dingen die Produkte, die sie kaufen, öfter wiederverwenden können, auch reparieren können. Wir werden nicht so viel Müll produzieren oder Abfall. Und der Abfall, der produziert wird, dann auch wieder recycelt werden. Also weniger in der Umwelt, weniger Verschmutzung, mehr Wiederherstellung und dadurch auch einen Arbeitsplatz aufbauen.
15: So Schneider, bei RTL auch Unternehmen sollen explizit in den Aktionsplan eingebunden werden. Der Bundesgerichtshof hat die Rückkehrpflicht für Mietwagen bestätigt, zum Beispiel von Uber und Bolt. Sie müssen also nach jeder Fahrt zurück zum Betriebssitz, bevor sie den nächsten Auftrag annehmen dürfen. Taxis sind davon ausgenommen. Geklagt hatte eine Kölner Taxigenossenschaft, nachdem ein Uber-Fahrer seinen Wagen nach dem Absetzen eines Fahrgasts einfach stehen ließ und zwischendurch sogar eine Testbestellung angenommen hatte.

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1: Unser Hit des Tages ist heute einer, der wird 59 an diesem 3. Juni. Und manchmal ist es ja so, da braucht ein Song nur 7 Buchstaben und schon verändert er die Musikgeschichte, definitiv. Respect wurde ursprünglich 1965 von Otis Redding aufgenommen. Stimme. Damals noch als klassische Soul-Ballade eines Mannes, der sich Anerkennung wünscht. 2 Jahre später kommt Aretha Franklin ins Studio und dreht alles komplett auf links. Aus der Bitte wird eine klare Ansage. Aus einer Liebesgeschichte wird ein Statement. Und dann dieser Moment, R-E-S-P-E-C-T, der Refrain, der bis heute jeder und jedem sofort im Ohr bleibt. Und plötzlich ist der Song nicht mehr nur ein Hit, sondern ein Symbol für Selbstbewusstsein, für Gleichberechtigung, für Stärke. Otis Redding selbst soll später mal gesagt haben, die hat mir einfach meinen Song weggenommen. Und ehrlich gesagt, genauso fühlt es sich bis heute an. Und das ist gut so. Aretha Franklin, unser Hit des Tages, hier ist Respect.

0: Es gibt eine wunderbare Version aus dem Jahr 1997 aus London von einem Live-Konzert zusammen mit Elton John und Sting. Paul McCartney, Hey Jude. Es ist wirklich klasse. Gucken Sie sich die Version einfach mal auf YouTube an. Ich wünsche Ihnen einen schönen Mittwochvormittag. Und Mittwoch ist ja immer Fritz-Woche hier bei uns. Da haben wir nachmittags unseren Fritz Egner am Start. Deswegen gibt's den Helmer schon vormittags. Also jetzt gleich ab 10.30 Uhr. Ich übergebe quasi jetzt. Freue mich auf morgen früh, denn um 6 bin ich wieder da. Ich wünsche Ihnen bis dahin eine gute Zeit. Passen Sie auf sich auf.
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5: Am Mittwochvormittag, wir haben es 10:30, einen schönen guten Morgen, glaube ich, kann man auch sagen, um diese Uhrzeit, oder? Ich tauche mal wieder ein in die Jukebox, schalte die Welt aus und kümmere mich nur um Musik und um Sie. Und es gibt ja einige Songs, die haben unzählige Coverversionen. Daneben gibt es aber auch Lieder, die gleich heißen, aber völlig unterschiedlich klingen. Spiel mal zu Beginn meiner Sendung einen Doppelpass. Doppelt gemoppelt hält ja besser. Ich bin Helmer Litzke und das hier ist Ian Gom mit Hold On. Und danach Santana mit Hold On.

0: Santana und Ian Gunn, doppelt gemoppelt, hold on. Und Santana hat ja selbst nie gesungen. Das war in dem Falle Alexander Leichtwood, der im April, Ende April, ist er mit 79 von dieser Welt gegangen. Ein britischer Rockmusiker, Motown, Rhythm and Blues und Soul. Er konnte vieles und hat sehr oft mit Santana zusammengearbeitet und in dem Falle dieses Lied gesungen. Also doppelt gemoppelt. War es sicherlich nicht das letzte Mal. Jetzt aber zu einem ersten Musikwunsch heute, den ich gerne erfülle. Wir sind ja in Kontakt, in Verbindung per WhatsApp über die 0173 104 33 33.
1: Helmer, herzlich willkommen. Ich bin ready for love und würde mir das gleichnamige Lied von Bad Company wünschen, irgendwie aus dem Jahr 74, 75 ist er Jugend.
0: Ja, stimmt. 74, 75. Wieso bleibt das jetzt stehen?
1: Jugenderinnerung, da merke ich wieder, ach scheiße, wie alt bin ich. Aber ist schön. Und dem ganzen Team und den Zuhörern einen schönen Feiertag morgen gewünscht vom Josef aus Friedberg bei Augsburg.
0: Genau, wir bedanken uns und Bad Company, Jugend oder Liebeserinnerung, was auch immer. Nur, wenn man es nicht wusste, 74 veröffentlicht. Zwei Jahre vorher gab es aber das Original von Mott the Hoople. Die haben das zuallererst gesungen. Selbiges Lied. Ready for Love.

Jugenderinnerungen für Josef aus Augsburg. Ready for Love. Man muss das Original nicht kennen, aber ich wollte nur sagen, Motze Hupel haben das tatsächlich 2 Jahre vorher, 72, veröffentlicht. Aber egal, Hauptsache schöne Erinnerung. Und Cover übrigens, weil jemand gefragt hat, oh, das war Santana mit Hold On. Ja, das war Santana, aber auch gecovert. Im Original hat es ein Kanadier rausgebracht seinerzeit mit dem Namen Ian Thomas. Das hier ist ein Original von den OJs. Used to be my girl.

The Boston Girls ins Jahr Summer Closes bei Live-Konzerten singen Tausende dann la la la la la la. 5 Minuten vor 11. Wir sind T-Rex. Ja, ja.

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9: 16 Grad auf Norderney, schreibt Monika. Wechsel von Sonne und Wolken. Bedeckter Himmel in Herten, Nordrhein-Westfalen. 16 Grad bedeckt und André hat trotzdem einen schönen Tag. Simone schreibt aus Frohburg. 17 Grad bewölkter Himmel. Und dann haben wir noch Lahnstein, der Christian. 14,6. Auch da pfeift der Wind ein bisschen mehr als sonst, aber er sieht Sonne und Wolken um 11 Uhr.
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10: Ich bin Joshua Heise. Fahrradhelme können Leben retten und doch verzichtet mehr als jeder dritte Radfahrer darauf. Das zeigt eine Umfrage im Auftrag von RTL. Besonders jüngere Menschen zwischen 18 und 29 Jahren tragen auf dem Fahrrad keinen Kopfschutz. Als Grund nannten die Befragten zum Beispiel kurze Fahrstrecken, unbequeme Helme und Ästhetik. Im Rentensystem muss sich etwas ändern, damit es finanziell nicht zusammenbricht. Eine Studie der Bertelsmann Stiftung zeigt jetzt, pro Rentnerjahrgang könnten 9,5 Milliarden Euro eingespart werden, wenn die Rente mit 63 abgeschafft werden würde. Jan-Henne Reitze berichtet.
11: Wer 45 Jahre lang gearbeitet und in die Rentenkasse eingezahlt hat, darf ohne Abzüge in Rente gehen, auch wenn das Regeleintrittsalter noch nicht erreicht ist. Etwa eine Viertelmillion Menschen nutzt die Regelung pro Jahr. Sie abzuschaffen würde nicht nur Milliarden sparen, so die Studie. In Zeiten des Fachkräftemangels ständen rechnerisch auch 125.000 Vollzeitarbeitskräfte mehr zur Verfügung.
10: Ukraines Präsident Selenskyj hat die ukrainischen Drohnenangriffe auf den Hafen von St. Petersburg bestätigt. Er lobte die Einschläge in einem Ölterminal oder einem Stützpunkt der russischen Kriegsflotte in der Ostsee. In St. Petersburg startet heute das internationale Wirtschaftsforum. Kreml-Chef Putin ist Gastgeber bei dem glanzvoll für Gäste aus aller Welt inszenierten Forum. Viele EU-Staaten wollen die Fluggastrechte einschränken, aber eine Einigung gibt es bisher nicht. Nach langen Verhandlungen konnte kein Kompromiss gefunden werden. Die Zeit drängt. Gibt es bis Mitte Juni keine Einigung, scheitert die Reform. Dann bleibt alles wie bisher. Der Reformplan einiger EU-Staaten: Fluggäste sollen erst ab 4 Stunden Verspätung entschädigt werden. Bei der Fußball-WM in Nordamerika beginnen einige Spiele durch die Zeitverschiebung bei uns mitten in der Nacht oder ganz am frühen Morgen. Eine Umfrage von YouGov zeigt, 41% denken nicht, dass sie für WM-Spiele in Randzeiten länger wach bleiben oder früher aufstehen. 37% wollen aber auch solche Spiele unbedingt verfolgen. Die deutschen Gruppenspiele beginnen um 19 Uhr und zweimal um 22 Uhr.
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9: Am Mittwoch, 3. Juni, sollten Sie Grund zum Feiern haben, weil Geburtstag. Liebe Grüße aus Offenburg, hier live aus dem Studio um kurz nach 11. Es ist nicht ungewöhnlich, dass ein Oldie-Sender auch Oldie spielt. Neil Diamond gleich und Tom Jones, beide hintereinander. Es ist nicht ungewöhnlich. Ne?

Every day is like Sunday, das ist ja schön. Morrissey, der mit Vornamen Stephen Patrick heißt und seinen Nachnamen als Künstlernamen verwendet hat. Morrissey, der immer noch live unterwegs ist, ich habe gerade mal nachgeschaut. Ende Juni, am 27. ist er in Norwegen und dann zieht es ihn gleich nach Schweden, liegt ja gleich nebenan. Norweger und Schweden werden uns jetzt höchst selten hören, aber Anne hört uns mit ihrem Mann und zwar in Emden. Hallo liebes Schwarzwald-Radio-Team, mein Mann Martin und ich sind treue Hörerinnen von euch. Wir lieben die Abwechslung und mein Mann hat schon öfters bei Quizzen mitgemacht, hat Taler gewonnen und so weiter. Und heute, am 3. Juni, feiert er seinen 44. Geburtstag. Aus dem Grunde wollte ich mal fragen, ist es möglich, dass ich liebe Geburtstagsgrüße senden darf? Na, selbstverständlich, Anne, ich bin ja gerade dabei. Alles Gute auch von mir und von denen, die dich jetzt kennen und denken, Mensch, der Martin hat Geburtstag heute. 44, das ist, ich wäre gerne nochmal 44, muss ich sagen, aber man kann die Zeit leider nicht zurückdrehen. Ich habe ihm jedenfalls, schreibt die Anne, Karten geschenkt für, oh, das ist was Schönes, Tito and Taruntala. Ich habe die früher nie so auf dem Zettel gehabt, habe die irgendwann mal im Fernsehen gesehen, Rockpalast, glaube ich, beim BDR, waren die auch mal zu Gast und anlässlich seines Geburtstages, mein Lieber, Happy Birthday to you. Gibt's jetzt, After Dark, Tito und Taruntala. So richtig berühmt geworden sind die durch einen Film, glaube ich.

Hallo Helmer, hier ist der Daniel aus Wattenscheid, mal wieder unterwegs mit eiligen Schüttgütern. Da morgen für viele ein Feiertag ansteht, für uns aber nicht. Und da das gar nicht hoch genug bewertet werden kann, dass wir morgen arbeiten, wünsche ich mir von den Damn Yankees High Enough und grüße alle Arbeitswilligen, Arbeitsmutigen. Alles Gute für morgen und den Rest schöne Feiertage oder ein langes Wochenende. Tschüss und danke.

0: Rocker mit klassischen Elementen, Them Jankies und High Enough. Hi, das reimt sich auf Ei. Ich habe gerade mit einem Auge durch Zufall so ein Newsletter gelesen. Die Amis, die machen Sachen, also man muss ja nicht alles übernehmen. Bei den Amis ist heute Tag der Eier. Ostern ist lange vorbei. Egal, ich esse ja gerne Eier. Spiegelei, Omelette, Rührei, weich gekocht, hart. Wie wollt ihr? Porierte Eier oder keine Ahnung. Aber die Amis feiern einfach, was sie wollen. Ne? Weil der Welteitag, da lege ich Wert drauf, der ist erst im Oktober und zwar am 9. Der Welteitag ist immer jedes Jahr am 2. Freitag im Oktober. Aber vielleicht hilft es ja für die Menschen, die morgen arbeiten wollen oder müssen, trotz Feiertag, wie auch immer, dann...
1: Ist die Welt für mich in zwei, esse ich ein Spiegelei.
2: Plagt der Hunger mich zu sehr, wünsche ich mir ein Rührei her. Was ist für Kackeier?
0: Nein, ich will niemanden für Kackeier. Ich wollte nur mal sagen, dass die Amis nicht immer recht haben. Also egal, was sie da irgendwo lesen, Tag der Eier. Nee, also Ostern von mir als Welteitag, 9. Oktober. Aber so ganz nebenbei, und das ist gesünder, also nicht als Ei, Cholesterin, alles klar, aber gesünder ist auf jeden Fall, aufs Fahrrad zu steigen. Nur mal zur Erinnerung, wir hatten das Thema heute schon bei Kathi. Heute ist Weltfahrradtag. Ja? Eine Hymne für den Drahtesel habe ich rausgesucht. Eine Hymne ist das White Bicycle von Nazareth. Manche sagen auch Nazareth.

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16: Mit Herrn Malitzka an diesem Mittwoch, Mittag, Vormittag haben wir es immer noch kurz nach 11:30. Ich soll Sie schön grüßen von Tito und Tarunterla. Wolfgang, wie heißt es?
17: Die Gruppe heißt auch nicht Tarunterla, sondern Tito und Tarantula. Jetzt bist du auf dem neuesten Stand, gell?
16: Ich bedanke mich.
17: Ja, tschüss.
16: Der Wolfgang, ja.

gleich haben die Legendenstatus. Harold Melvin und die Blue Notes, The Love I Lost. 20 Minuten vor 12, heute am Mittwoch, am 3. Juni. Wer da alles Geburtstag hat heute, wenn Sie auch haben, fühlen Sie sich bitte angesprochen. Alles Gute, herzlichen Glückwunsch. Auch Silvi in Remagen. Sie hat mir eine Nachricht geschrieben. Hallo, ich wünsche mir als Geburtstagsgeschenk von euch heute einen ganz besonderen Titel von Crosby, Stills, Nash & Young. Young war, glaube ich, nicht dabei, aber das müsst ihr nochmal nachschauen. Cathedral, darum geht's. Eine ganz besondere Note. Es gibt Leute, die Fan sind von Crosby, Stills und Nash ohne Young, die sagen, das ist das beste Stück, was die je gemacht haben. Das ist immer subjektiv. Wenn Sie es nicht kennen, hören Sie selbst. Geschrieben hat dieses Stück Graham Nash, 1977 veröffentlicht, und Sylvie hat jetzt fast fünf Minuten, 4:55 Zeit, in Erinnerung zu schwelten und sich über ihren Geburtstag zu freuen. Ich mache das gern.

Ja, nicht ganz so großer Hit für Talk Talk, Life's What You Make It. Aber auch dafür sind wir ja bekannt, dass wir Oldies neu entdecken und bei Vergessenheit mal wieder gerne rausholen. Also mit anderen Worten, Christine in München und Arbeitskollegen, ich grüße euch herzlich. Also Girls, Girls, Girls, A Glass of Champagne, habe ich gestern Nachmittag erst gespielt. In der Air Tonight lief auch schon. Girls Just Want to Have Fun lief vorgestern, glaube ich. Und deshalb machen die jetzt einfach mal eine Pause. Bei allem Respekt vor Cindy Lauper. Wer lange nicht gesungen hat, ist Sarah Jane Morris. Und die hat gemeinsam mit den Commonauts mal ein Lied veröffentlicht. Don't Leave Me This Way.

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1: Ich habe es gerade nochmal aufmerksam gehört. Alle Menschen werden Brüder und Schwestern am liebsten. Das ist eine schöne Vorstellung. Und daran wollen wir auch festhalten. Wir sind ja jetzt schon eine Wetterfamilie, eine Schwarzwaldfamilie auf jeden Fall, von Thomas bis Inge. Beide haben Wetter geschrieben. In Balingen beim Thomas 14 Grad bedeckter Himmel und Inge in Le Poule du Bretagne in Frankreich. Eine gute Zeit wünsche ich bei 18 Grad und Regen. Aber sie hat sich nicht nehmen lassen, auch aus dem Urlaub schöne Grüße zu bestellen. Dankeschön, Inge. Helmut hat auch geschrieben aus Gelsenkirchen. 17 Grad bei Sonne und Wolken im Mix und in Wolfratshausen sind es 13,9 Grad, hat der Jörg geschrieben. Wechselnd bewölkt mit kurzen Schauern. Ich dachte, in Bayern ist immer wärmer, aber stimmt auch nicht. 12 Uhr haben wir's in 20 Sekunden.
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2: Ich bin Joshua Heise. Noch nie haben sich in Deutschland mehr Menschen einbürgern lassen als 2025. Im vergangenen Jahr haben laut Statistischem Bundesamt 300.000 Menschen die deutsche Staatsangehörigkeit erworben. Das sind 14% mehr als im Vorjahr. Grund dafür ist unter anderem eine Gesetzesänderung von 2024, die doppelte Staatsbürgerschaft erlaubt. Die meisten neuen Deutschen kommen aus Syrien, wobei hier die Zahl zurückgegangen ist. Weil der Iran-Krieg Öl und Gas krass verteuert hat, setzen wieder mehr Menschen auf Solarstrom. Nach Angaben des Bundesverbands Solarwirtschaft gibt es eine deutlich höhere Nachfrage nach Photovoltaikanlagen. Problem könnte allerdings die geplante Kürzung der Solarförderung werden. Der Verband warnt, ohne verlässliche Förderbedingungen könnte die Nachfrage im nächsten Jahr deutlich sinken. Unsere alten Elektrogeräte halten wahre Schätze in sich. Deshalb will das Bundeskabinett heute ein Programm auf den Weg bringen, das die Kreislaufwirtschaft stärken soll. Heißt konkret, aus alten Batterien oder Akkus sollen wertvolle Grundstoffe wie Lithium oder seltene Erden wiederverwendet werden. Umweltminister Schnieder hat angekündigt, dass der Bund das Vorhaben mit knapp 250 Millionen Euro fördern will. Wer in diesen Tagen nach Tofu sucht, wird nicht immer fündig. In Lebensmittelgeschäften in Deutschland sind unterschiedlich große Regallücken zu beobachten. Von Rewe heißt es, die Nachfrage sei rasant gestiegen und nach wie vor hoch. Hinzu kämen Kapazitätsengpässe bei einzelnen Herstellern. Entspannen dürfte sich die Lage erst Ende des Jahres. Immer mehr Menschen in Deutschland shoppen online, Tendenz steigend. Laut Handelsverband gab es im letzten Jahr einen Online-Umsatz von gut 92 Milliarden Euro. Das ist ein Plus von knapp 4%. Vor allem die Zahl der älteren Nutzer sei überdurchschnittlich stark gestiegen. Zudem nutzen einer Umfrage zufolge immer mehr Leute KI-Assistenten zum Preisvergleich. Autonome Käufe lehnen 60% jedoch ab.
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1: Und für Christina und Jenny in München, darf ich bitten oder tanzen wir erst? Mit She Love Be Devotion. Singing in the Rain.

Another Holiday, The Other Ones, die gab es ja auch mal. Einer unserer Hörer, Markus, hat sich daran erinnert. Er freut sich jetzt schon vor. Also Vorfreude ist ja wirklich was Schönes. Am Samstag wird er Urlaub machen und zwar auf Jüst. Und das ist richtig schön da. Ich war letztes Jahr im September, da gibt es ein wunderbares Fischlokal übrigens. Mir ist der Name jetzt entfallen. Macht ein Ehepaar. Sehr, sehr schön. Also alle, die Urlaub haben, auch der Markus, er wollte diesen Titel hören. Er freut sich auf den Urlaub. Ich glaube, er war schon 28 Jahre, wenn ich es mir gemerkt habe, nicht auf dieser Insel. 28 Jahre, so lange gibt es Schwarzwaldradio jetzt nicht, aber gerade auf der Straße, ich war mal kurz frische Luft schnappen, habe ich einen Hörer getroffen mit seiner Frau, die machen ihr Urlaub und die fahren schon über 20 Jahre in Schwarzwald und sind regelmäßig.

0: schließlich hier. Und seitdem melden sie auch das Wetter. Und bei der Gelegenheit will ich darauf aufmerksam machen, es könnte sein, wenn bei Ihrer Wettermeldung eine Telefonnummer ist, dass es dann mal klingelt. Wir machen den kleinen Wettercheck. Wenn dann auch nach Radio läuft, gibt es 50 Taler aufs Konto. Wir nennen das Ganze Talerregen. Und ich rufe jetzt mal an, wo genau? In Bayern, genau. Ich habe mit der Maus...
1: Bernhard, hallo.
0: Einen schönen guten Tag aus Offenburg in der Ortenau. Hier ist Schwarzwaldradio, Markus.
1: Ah ja, hallo.
0: Kühle 15 Grad, leicht bewölkt, lese ich hier in der Wettertabelle.
1: Ja, so ist es.
0: Ich dachte mal, in Bayern ist es immer wärmer als anderswo, aber ist gar
1: schön,
0: nicht.
1: Schön wär's.
0: Markus, wir machen einen kleinen Wettercheck. Es gibt ja bei uns den sogenannten Talerregen. Wir lesen das Wetter und gucken und hören mal, läuft denn auch Schwarzwaldradio tatsächlich?
1: Weiß nicht, ob du es hörst.
0: Ja, ich höre es. Sehr gut. Glückwunsch, wir schenken dir 50 Taler auf dein Konto.
1: Na super, das ist doch mal eine tolle Überraschung.
0: Wenn man was gewinnt, ist immer schön.
1: Ist immer schön, ist immer super, ja. Super, alles klar.
0: Danke, gut, Markus.
1: Mach's weiter, so, okay? Ja, danke, ja. Ciao.
0: Pirti. So könnte es Ihnen auch gehen. Also wenn bei der Wettermeldung, ist jetzt kein Muss, wenn Sie möchten, Telefonnummer da ist, dann kann die Maus auch mal bei Ihnen stehen bleiben. Also die Maus vom Computerschirm, wieder meine ich. Ne? So, jetzt mal in die 80er Jahre. Wir kennen da einen Mann, Wang Chung, der hatte Dancehall Days, Riesenhits, auch Everybody Have Fun Tonight. Aber er hat auch dieses Lied gemacht, das der ein oder andere auch schon wieder vergessen hat. Wang Chung mit Wait.

Unser täglich ELO, das Electric Light Orchestra mit Shine a Little Love. Live, live, live, live. Und love, love, love. Andrea. Andrea True, sie heißt wirklich so. Amerikanerin.

0: Billy Idol und Moni Moni. Tommy James war da aber schneller. Tommy James hat das Ding geschrieben und soviel ich mir gemerkt habe, der hat in Manhattan gewohnt und hat dort die Skyline immer geschaut. Und da gab es so ein hohes Gebäude und da war ein Riesenschild und da stand Moni drauf. Hinten mit Y. Ja, so sind wir. Wir holen sie raus, die Oldies. Ne, ja, Peter?
1: Wie immer, geile Mucke von ABBA bis Zappa.
0: Das, also ABBA hatte ich heute noch nicht, Frank Zappa hatte ich auch nicht. Aber jetzt kommen die, die dann wieder sagen, die Stones schon wieder. Alle Beatles-Fans werden jetzt traurig sein. Aber Kai, du wolltest es hören, ja?
2: Ach du Scheiße.
0: Ja.
2: Tut mir leid.
0: Ja, mir auch. Also nee, mir nicht. Ich mache ja für Sie Musik hier. Live aus dem Studio in Offenburg. Let's spend the night together.

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14: Mahlzeit um kurz nach 1:30. Moment, ich muss die elektrische Gitarre mal einstöpseln.

Die zerbrochenen Träume. Ja, manchmal passiert sowas. Johnny hates Jazz. Dann hat er Spaß genommen. Also der hasste den Jazz nicht. Er mag im Gegenteil, hat er mal in einem Interview gesagt, der Sänger, der mag das sehr. Johnny. Aber er wollte sich da ein bisschen darüber amüsieren. Jazz ist ja für Musiker gesehen nicht ganz so einfach. Wunderbare Musik. Wenn ich Dave Brubeck, ne? Dave Brubeck war der Jazz. Jazz-Legende. Könnt ihr eigentlich mal wieder spielen, oder? Take 5? Was halten Sie davon? Mittwochmittag nachher? Take 5? Ich glaube, das mache ich. Also Jazz, aber man hat so im Musikbereich damit schon Schwierigkeiten, seinen Unterhalt zu verdienen. Haben viele Musiker schon gesagt. Nehmen Sie Charlie Watts, Schlagzeuger von den Stones, viele, viele Jahre lang. Und das ist ein Jazzmusiker gewesen. Aber er hat sich auch in frühen Jahren für anderes entschieden, weil er musste ja irgendwie von was leben und seine Miete zahlen. Deshalb nur so viel zu Shattered Dreams. Jetzt gibt's einen feinen Blues und danach, wegen der Vorfreude sage ich das jetzt schon mal, einen unserer Hörer, der Axel in Remscheid im Bergischen Land. Ich bedanke mich herzlich. Ich hatte heute zu Beginn meiner Sendung mal doppelt gemoppelt, so einen Doppelpass gespielt. Das heißt Lieder, die gleich heißen, aber an sich gar nichts miteinander zu tun haben. Ich hatte Hold On rausgesucht von Santana und Hold On von Ian Gom. Und er, der Axel, kam auf eine super Idee. Have a drink on me. Ich verrate mal jetzt nicht, welche Bands das sind, sage ich danach, aber Sie erkennen das. Have a drink on me gibt es tatsächlich zwei Lieder, die so heißen, aber nichts miteinander zu tun haben. Die gibt es gleich nach Bobby Blue Bland. Ain't no love in the heart of the city heißt das Stück.

Have a Drink on Me. Und ich bedanke mich nochmal beim Axel. Also wenn Sie seine Idee haben, das ist jetzt kein Versprechen, dass das 1:1 umgesetzt wird, aber Sie können es gerne probieren mit doppelt gemoppelt. Ich hatte also heute schon zwei Beispiele. Mir fällt nachher noch eins ein. Ich verspreche es. Und so wie ich versprochen habe, weil mir der spontan in den Kopf gekommen ist, Dave Brubeck, gedulden Sie sich bitte noch 20 Minuten, dann hören wir Dave Brubeck. Hab ich versprochen. So, und jetzt hören wir die Whispers. Bis ran an die kurze Werbung und die Nachrichten um 13 Uhr.

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13: Have a drink on me. Zeichen Ohrwurm, have a drink on me. Iris hat geschrieben aus Essen, Altenessen, Nordrhein-Westfalen. 17 Grad bei lockerer Bewölkung sieht sie die Sonne. Etwas bewölkter ist es tatsächlich in Roggentin, Mecklenburg-Vorpommern. Peter schreibt, viele Wolken, fast windstill und 17 Grad. Anke in Cottbus, 18, auch da viele Wolken und Sonne macht sich rar heute. Wenn ich ein bisschen weiter runter scrolle, Steinhuder Meer, Niedersachsen. 20 Grad. Martin, Dankeschön. Wir haben es 13 Uhr.
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14: Ich bin Joshua Heise. Das Bundeskabinett hat ein Aktionsprogramm zur nationalen Kreislaufwirtschaftsstrategie verabschiedet. Das sieht vor, den Erhalt, die Reparatur und das Recycling von Produkten zu stärken. Außerdem verspricht sich Umweltminister Schneider dadurch mehr Unabhängigkeit von Importen seltener Erden. Die Umweltorganisation WWF vermisst in dem Entwurf jedoch verbindliche Ziele, um den Verbrauch von primären Rohstoffen in Deutschland zu senken. NATO-Generalsekretär Rutte und mehrere Botschafter der NATO-Staaten sind zu einem Solidaritätsbesuch in Kiew angekommen. Dort ist wahrscheinlich ein Treffen mit dem ukrainischen Präsidenten Selenskyj geplant. Zuvor hatte die Ukraine Russland mit Drohnen angegriffen, darunter die Millionenstadt St. Petersburg. Dort startet heute ein Wirtschaftsforum mit Kremlchef Putin als Gastgeber. Wird Deutschland in den nächsten 2 Jahren mit im Weltsicherheitsrat sitzen? Das entscheidet sich heute in New York. Trotz der starken Mitbewerber Österreich und Portugal ist Bundesaußenminister Wadephul zuversichtlich. Der Sicherheitsrat ist das wichtigste UN-Gremium, gilt aber durch die Vetomächte als blockiert. Dennoch erhofft sich Deutschland durch einen Sitz mehr diplomatischen Einfluss und Sichtbarkeit. Die Golfstaaten Bahrain und Kuwait haben neue iranische Drohnenangriffe auf US-Stützpunkte gemeldet, trotz geltender Feuerpause. Außerdem wurde ein ziviles Terminal am Flughafen Kuwait-Stadt getroffen. Dabei starb den Behörden zufolge ein Mensch, viele weitere wurden verletzt. Zuvor hatten die USA einen Tanker beschossen, der einen iranischen Hafen anlaufen wollte. Der Sommer ist noch nicht mal richtig losgegangen, trotzdem gibt es schon die ersten Waldbrände in Europa. Die EU will nach Kommissionsangaben dieses Jahr besser vorbereitet sein und entsendet fast 800 Feuerwehrleute in besonders gefährdete Gebiete wie Griechenland, Italien, Spanien und Portugal. Zudem soll in Zypern ein Feuerwehr-Notfallzentrum eingerichtet werden.
13: Am Mittwochmittag, 1:02. Ich grüße in alle Himmelsrichtungen. Danke, dass Sie bei uns sind. Habe Dave Brubeck versprochen, machen wir in ein paar Minuten. Habe aber auch versprochen, dass ich nochmal so doppelt gemoppeltes Ding mache. Da ist mir noch was Schönes eingefallen. Und wenn Sie was haben, wir sind in Kontakt. 0173 104 33 33. In wenigen Minuten auch heute zwei deutsch gesungene hintereinander. Weil wir nicht die gut gemachte Musik von vor 10, 20, 30, 40 Jahren vergessen wollen, die in Deutschland produziert und komponiert wurde. Das sogenannte deutsche Eck heute mit den Neon Babies und mit Rammstein. So viel verrate ich schon mal. Jetzt aber erstmal Billy Joel und The River of Dreams.

0: Ist und bleibt tatsächlich ein schönes Lied. Charlie Dore von zwei unserer Hörerinnen gewünscht. Und schöne Namen. Veronika, Berlin. Ich grüße. Unabhängig. Ich nehme nicht an, dass die beiden sich kennen und telefoniert haben heute. Und das war auch zeitlich unterschiedlich. Und Viviane, auch ein schöner Name. In Fuhlsbüttel. Sie haben sich Charlie Dore gewünscht mit Pilot of the Airways. So, jetzt
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0: Für alle, die uns länger hören, Sie wissen, wir machen das schon etliche Monate, immer zu einer bestimmten Zeit. Zwei deutsch gesungene hintereinander, weil wir wirklich daran erinnern,

wollen, dass in den Jahrzehnten auch gute deutsche Musik gemacht wurde, die für manche in Vergessenheit geraten ist. Da muss einem nicht immer alles gefallen, aber man erinnert sich. Und irgendwann waren sie alle mal Hits. Zum Beispiel die Neon Babies. Wer erinnert sich an die Neon Babies? Das waren die frühen 80er Jahre mit Inga und Annette Humpe. Sie nannten sich damals in der noch Dilemma und Anita Spinetti. Ja, Kunstfeier. Dann begann so die Zeit der neuen deutschen Welle. Die Neon Babies aus dem Jahr 83 und danach Rammstein. Wer zur Lebzeit gut auf Erden, wird nach dem Tod ein Engel werden. Das ist das, was sie unter anderem singen. Auch ein weiblicher Gesangspart ist dabei. Das ist Christiane Hebold, normalerweise Sängerin der Band Bobo in the White Wooden Houses. Und diese beiden gibt es jetzt auch, weil sie ein und denselben Titel haben. Nämlich Engel.

Das darf jeder am Ende für sich selbst entscheiden, ob er ein Engel sein möchte oder nicht. Aber diese eine Liedzeile, wer zur Lebzeit gut auf Erden, wird nach dem Tod ein Engel werden. Kann man jetzt, da muss man nicht hochchristlich sein. Das kann man sich mal im Kopf oder auf der Zunge zergehen lassen, sozusagen. So, das war auch doppelt gemoppelt. Heute gibt's doppelt gemoppelte Dinge. Ein paar habe ich ja noch. Die Engel an dieser Stelle, 10 Minuten vor 2:30. Ich habe es vorhin versprochen und wenn Helmer versprochen ist, versprochen wird nicht gebrochen. Dave Brubeck, wir hatten es vom Jazz. Take 5.

Dave Brubeck Quartett. Man neigt immer zu Übertreibungen manchmal, ne? Aber das ist doch ein Meilenstein und ein Paradebeispiel für Jazzmusik, vor allen Dingen mit dem Saxophon. Ne? Also Dave Brubeck hat das ja auch nicht komponiert, das war Paul Desmond. Und was hat Paul Desmond gespielt? Unter anderem, genau, dieses ikonische Solo auf dem Altsaxophon, das wir gerade gehört haben. Das hat mir jetzt sehr gut gefallen und ich denke mal, Ihnen auch. Aber wenn Ihnen das gefällt, dann gefällt Ihnen auch das hier.

0: liquid spirit. Liquid spirit. Liquid spirit. Den habe ich am liebsten. Liquid Spirit. So flüssigen Geist. Gregory Porter nach Dave Brubeck. Sachen gibt's. Fällt mir gut. Ihnen auch? Dankeschön.
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0: Und genau dieses Motto, diese Mission, könnte man auch sagen, die habe ich mir auf die Fahne geschrieben. Ne? Und ich freue mich dann, wenn einer unserer Hörer, der Tom zum Beispiel, schreibt, das ist ja der Wahnsinn bei euch. AC/DC, Brubeck, Porter, all die anderen Oldies, die man fast schon alle vergessen hat. Immer wieder taucht das auf. Wo gibt's das heute? Ja, bei uns, bei Schwarzwald Radio. Es ist an sich ganz einfach. Wenn man Musik gern hat, wenn man Musik mag, dann guckt man mal und kümmert sich, was gab es denn mal? Und da ist auch einer dabei, den man mitsingen kann, von vorn bis hinten. Und dann kommt wieder einer, an den man sich erinnert hat, an die Liebe. An Andy Kim zum Beispiel, Be My Baby. Kommt gleich nach den Eagles.

da wird der eine oder andere hinweggeschmolzen sein, weil er sich an seine Jugend erinnert fühlt. Ayo, von den Bee Gees. Genauso wie bei Andy Kim vorher, Be My Baby. Jede Wette hat es der eine oder andere früher richtig gut gefunden. Ja, das sind die Oldies in der Jukebox bei Schwarzwald Radio, von den 60s bis ran an die 2000er. Und das wird auch in Wismar gehört. Ich habe Post bekommen hier aus Wismar. Servus, bei uns arbeitet der Ralf aus Wismar. Könntet ihr ihn mal bei uns herzlich willkommen heißen und begrüßen? Und AC/DC haben wir vorhin gehört. Wir haben AC/DC gehört. Liebe Grüße von den Klebefrauen gegenüber. Das ist eine Firma, die stellen Lederwaren her. Dankeschön fürs Hören von Schwarzwald Radio. So. Jetzt habe ich ja noch so einen doppelt gemoppelten versprochen. Will ich auch halten. Titel heißt Save Your Love. Das ist der erste. Auf den zweiten kommen sie nie. Der kommt gleich danach. René und Angela gemeinsam mit einer Legende, mit Curtis Blow. Save Your Love. Und danach eine super Erinnerung.

Renee und Angela und Curtis Blow mit Save Your Love hatten große, viele Anhänger. Die Zeit des Rappens in dieser Art, die ist dann auch vorbei. Das gab dann so eine Phase und da ist der eine oder andere Hit entstanden. Wir erinnern uns sehr, sehr gerne auch an andere Beispiele. Die kommen dann auch wieder zum Tragen, weil die sind auch in der Jukebox. Save Your Love, doppelt gemoppelt. Und ich habe ja versprochen, das wird eine schöne Überraschung. Und ein Hörer von ganz vielen, er hat geahnt. Ingo in Dortmund schreibt nämlich, ich tippe bei Save Your Love auf René und Renato. Oh, ehemalige Nummer 1 in Großbritannien damals. Save Your Love.

Endlich eine schöne Überraschung, wie ich angekündigt habe. Und es war ein schöner Augenblick, finde ich. Und es sind doch die Augenblicke im Leben, die zählen, nicht die Dinge, oder? Tenor Renato Pagliardi und die Sängerin Hilary Lester. Seinerzeit 82 tatsächlich eine Nummer 1 in den britischen Singlecharts. Save your love. Und was für ein schönes Motto. Gilt ja für uns alle, ne? So, jetzt der weltbeste Gitarrist, sagen manche. Der weltbeste? Jimi Hendrix. Aber gecovert von Willie. The Will.

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15: Das ist mal so und mal so. Fast wie im April. Aber wir sind im Juni. Heute ist der dritte. Der Lukas schreibt aus Düsseldorf, regnerische 18 Grad, das heißt auch viele Wolken. Silvia aus der Lutherstadt Eisleben hat auch viele Wolken über sich, 19 Grad an ihrem Thermometer. Christa in Obergünzburg, ich grüße. Kaum Sonne, dafür kräftiger Wind, schreibt sie, 16,5 Grad, aber zwischen den Wolken auch mal Sonne. Und dann haben wir noch Braunschweig. Birgit, 19 Grad und wechselnd bewölkt. Vielen Dank. Wir haben es in einer knappen Minute, 14 Uhr.
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16: Ich bin Joshua Heise. Das Kneipensterben ist eine Gefahr für die Demokratie, sagt der Politologe Oliviero Angeli von der TU Dresden. Ihm zufolge sind Kneipen wichtige Orte, wo Menschen mit unterschiedlichen Meinungen ins Gespräch kommen. So könne Lagerdenken, also wir gegen die, abgeschwächt werden. Wer diese Räume verliere, weiche auf soziale Medien aus, so der Forscher. Schätzungen zufolge hat in den letzten 10 Jahren jede dritte deutsche Kneipe dicht gemacht. Die Bundesregierung hat ein Aktionsprogramm für mehr Kreislaufwirtschaft beschlossen. Es soll Reparatur und Recycling von Produkten stärken, unter anderem durch digitale Produktpässe mit Infos zur Reparierbarkeit. Umweltverbände kritisieren allerdings, dass verbindliche Ziele zur Senkung des Rohstoffverbrauchs fehlen. Das wird eklig. Morgen wird auf der dänischen Insel Anholt der tote Buckelwal obduziert. Tierärzte und Walexperten wollen herausfinden, woran das als Timmy bekannte Tier gestorben ist. Der Wal liegt seit Wochen tot am Strand, ist aufgebläht und stinkt bestialisch. Forschende warnen, die Untersuchung werde nichts für schwache Nerven sein. In Dortmund wird gegen einen 51-Jährigen wegen versuchten Totschlags ermittelt. Er hatte gestern Abend einen Polizisten angeschossen und sich stundenlang mit seinen Kindern in einer Wohnung verschanzt. Gegen 3 Uhr hat er sich ergeben und wurde festgenommen. Der verletzte Polizist ist außer Lebensgefahr. Die Kinder werden vom Jugendamt betreut. Zur Ehefrau wurden keine Angaben gemacht. Die EU-Kommission will den Mitgliedstaaten erlauben, für die Energiewende mehr Schulden zu machen. Ein entsprechender Vorschlag sieht vor, dass Investitionen in erneuerbare Energien unter die bestehende Ausnahmeregel für Rüstungsausgaben fallen sollen. Hintergrund ist die Energiekrise infolge der Sperrung der Straße von Hormuz. Deutschland könnte durch die Regelaufweichung über 25 Milliarden Euro mehr in Energieprojekte investieren.
15: Um 14 Uhr und eine Minute. Mein Name ist...
13: Mein Name ist Bond. James Bond.
15: Mein Name ist Helmer Litzke. Ich grüße.

Erinnerungen an das Jahr 1995, da wurde dieses Stück Musik veröffentlicht. Amerikaner, die richtig singen können, das haben wir jetzt gerade wieder gehört. Blessed Union of Souls, I Believe. Ich glaube, ich weiß gar nicht genau, ich glaube, es ist ein One-Hit-Wonder. Pink Sonntag war Uli Wenger hier, Mr. One-Hit-Wonder. Ich glaube, wir haben auch darüber gesprochen, aber den Titel nicht gespielt. Man kann ja nicht alles auf einmal machen, ne? Aber Blessed Union of Soul habe ich jetzt gerne erinnert. Dann hat uns eine E-Mail erreicht aus Rendsburg in Schleswig-Holstein, dass ich das noch erleben darf, in Klammern 63 Jahre alt. Endlich mal ein Sender mit vernünftiger Musik. Könnte die Live-Version von Hotel California

0: Vorher spielen. Vielen Dank im Voraus. Ich weiß jetzt leider nicht, wie er halt. Anonyme Dinge beantworten wir eigentlich nicht. Ja, aber ich will ja auch als Engel in die Welt eingehen. Lieber Rendsburger Hörer in Schleswig-Holstein, vielleicht schreibst du nochmal deinen Namen, damit wir wissen, was Phase ist. Er möchte gern die Live-Fassung, die spiele ich auch gleich. Und dann, danach, sehr selten gewünscht, muss ich sagen, wo ist er hin? Hier ist er. Hören mal hier.
1: Schwarzwaldradio, ich grüße euch und natürlich alle, die gerade zuhören. Ich hoffe, dass ihr alle einen richtig schönen Tag habt. Ich bin gerade bei der Arbeit, bin Zimmerer, habe hier eine Fummelecke, sitze hier ganz alleine für mich auf einer Ecke hier von der Baustelle und mache hier so ein bisschen mein Ding. Die anderen Leute sind alle auf der anderen Seite und ich habe mein Baustellenradio neben mir stehen. Ich würde mich über ein Lied von euch wünschen und zwar Anytime at All von den Beatles. Ich höre schon so lange diese wundervolle Band, bin aber erst vor kurzem über dieses Lied gestolpert. Ist, glaube ich, vom Hard Day's Night Album, wenn ich mich nicht
0: irre.
1: Mhm. Darüber würde ich mich auf jeden Fall sehr, sehr freuen. Also ganz liebe Grüße von Kai Buchholz aus der Nordheide. Und ich wünsche euch allen einen schönen Nachmittag.
0: Das hast du sehr schön gesagt, auch weil du an andere Hörer gedacht hast. Dann bleib mal noch bitte ganz in Ruhe in deiner Fummelecke als Zimmerer und mache weiter. Nach den Eagles mit der Live-Version für den Unbekannten in Rendsburg hören wir Anytime at All.

0: Die Beatles von einem Album namens The Hardest Night. Jens Sievers, der Rendsburger, hat sich gemeldet, weil wir nichts für Anonyme machen wollen. Und jetzt, 3:10, begrüße ich die Musikkompetenz schlechthin. Hier kommt Fritz Egner in the house. Kompetenz aus Bayern ist, hör mal hier, Kompetenz aus Bayern, das
1: Verfassung,
0: ist.
1: Verfassung, das bedeutet letzten Endes Kompetenz. Kompetenz. Wer hat die Kompetenz?
0: Das ist die Frage.
1: Übertragen die Nationen die Kompetenz auf Europa oder hat Europa von sich aus schon die Kompetenz?
0: Ja, die Kompetenz haben wir.
2: Stolperkompetenz ist das ja.
0: Die Kompetenz haben wir.
2: Ja.
0: Und dann noch so ein Tag, wo viel Jazz, sagen manche Jazz oder Jazz, Dave Brubeck, Gregory Porter gehört heute.
2: Höhepunkt.
0: Und dann sogar ein Tenor, Nummer 1, 82, Renato, haben wir auch gehört. Und was hören wir bei dir?
2: Ja, es gibt wieder ein paar Geburtstage oder auch Erinnerungstage, zum Beispiel an Curtis Mayfield. Das ist einer meiner ganz großen Freunde. Ich hatte mal die Gelegenheit, er kam mal ins Studio zu mir und wir haben über seine Vergangenheit, seine Kindheit gesprochen. Der war ja Begleiter der Friedensbewegung beziehungsweise der gesellschaftlichen Bewegung in den 60er Jahren mit Martin Luther King, Menschenrechtsanwalt in Sachen Musik. Und da gibt es viel zu erzählen über ihn und da möchte ich heute ein bisschen tiefer greifen.
0: I have a dream,
2: genau. Das war's dann. Keith Forsey wird dabei sein, der Schlagzeuger, der mit Harold Faltermeier viel gemacht hat. Ja. Zum Beispiel einer von vielen. Michelle Phillips hat Geburtstag von Mamas and Papas. Ja, die Blonde, die Schöne, die Hübsche. Mama Cass war ja eher so das Mütterchen.
0: Also bei allem Respekt jetzt, sie war kräftig.
2: Die war kräftig und trotzdem sehr sensibel, habe ich gehört. Mhm. Ja, das ist oft so.
0: Aber schön zu hören von einem, Curtis Blow hat heute auch schon, wie Curtis Mayfield.
2: Hey, Curtis Blow, ja.
0: Das war ein Programm heute, es ist der Wahnsinn, wie Melanie.
2: War das ein Wunsch, Curtis Blow?
0: Nee. Ich habe so doppelt gemoppelt gemacht heute und For Your Love. Und immer, die Titel heißen gleich, aber haben nichts miteinander zu tun.
2: Ah, verstehe.
0: Und da habe ich heute so, bis hin zu Engel.
2: Deine Hörer sind eben elektrifiziert von dir.
0: Es sind ja unsere Hörer, unter anderem Melanie in Kleinmachnow, dein guter Freund. Melanie Kleinmachnow hat geschrieben, Mensch, jetzt auch noch Hotel California, liebe deine Sendung. Heute ganz besonders toll, auch Dankeschön. Kleinmachnow, habe ich einen guten Freund, Jens Desens, aber ich weiß nicht, ob der dir zuhört.
2: Wir grüßen Jens,
0: ich grüße ihn ganz herzlich in Kleinmachnow, den Jens. Ist der Mann von der Katja. Das hier ist Teddy. Pendergrass. Ich bin Helmer Litzke und morgen Nachmittag wieder da. Und jetzt ganz viel Freude mit Fritz Egner.
2: Danke.

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Raspberry Beret, das war Prince diese Woche. Vor 41 Jahren ist das dazugehörige Album erschienen, Around the World in a Day. 1985, ein großartiges Album. Bei meinem Vorgänger Helmer Litzke bedanke ich mich für den großartigen Teppich, den er ausgerollt hat für mich und die Hörer, die er jetzt schon gebunden hat. Ich hoffe, sie bleiben auch bei mir noch dabei. Für die nächsten 4,5 Stunden hier bei Schwarzwaldradio zu Fritz und Hitz. Und wer kommt heute zu Wort? Curtis Mayfield habe ich ja gerade schon bei Helmer angekündigt, der ja großartige Musik gemacht hat, auch zur Bürgerrechtsbewegung. Dann Keith Forsyth, den großartigen Schlagzeuger, der mit Harold Faltermeier zusammengearbeitet hat, vor allem bei Projekten mit Donna Summer, dann Michelle Pfeiffer, hätte ich beinahe gesagt, Michelle Phillips von den Mamas and Papas, Paul McCartney wird dabei sein, Ray Charles kommt zu Wort, dann Ron Wood von den Rolling Stones und Tony Hadley von Spandau Ballet, um nur ein paar zu nennen. Außerdem natürlich ganz, ganz viel Musik, die Ihnen hoffentlich auch so gut gefällt wie mir. Da ist zum Beispiel Musik von Tavares, einer von den Tavares-Brüdern, nämlich Antoine Lee Jubby Tavares. Der wäre gestern 82 geworden. Wir erinnern uns an einen seiner großen Songs. Für die Frauenbewegung könnte das eine Art Hymne sein. Watching the Woman's Movement. Nochmal, herzlich willkommen zu Fritz und Hitz hier bei Schwarzwaldradio. Ich bin Fritz Egner.

Street Player. Ich kenne nur Taschenspieler, aber die Street Player gibt's eben auch. Das war Chicago aus ihrem Album Nummer 13. Die haben die Alben ja immer so durchnummeriert. 1979 auf den Markt gekommen. Und Street Player, das passt gleich zu den Spielern von Quiz mit Fritz, denn das Spiel kann man ja online auf jeder Plattform finden, runterladen, kostenlos und natürlich auch auf der Straße spielen, der S-Bahn, im Zug, ja, als Beifahrer im Auto. Ganz gut, wenn man Kopfhörer dabei hat, denn man muss ja auch was anhören können, Interviewausschnitte zum Beispiel und erraten, wer da spricht und so weiter. Und dann gibt es natürlich ganz viele Fragen, die es da zu beantworten gilt. Und dann kann man die begehrten Schwarzwaldtaler gewinnen. Das hat diese Woche der Sepp aus Ingolstadt geschafft. Ingolstadt, da zwischen München und Nürnberg. Ingolstadt Village, das ist ein beliebter eine Open-Air-Mall. Audi ist da auch, ja, vielleicht ist der Sepp sogar bei Audi angestellt und hört sich dann während der Arbeit Schwarzwaldradio an. Bietet sich an. Sandra aus Dresden hat 200 Schwarzwaldtaler gewonnen. Der Achim aus Solingen 300 Schwarzwaldtaler. Ja, gratuliere. Also gute Leistung. Und wer an Pfingsten meinen Kollegen Helmer Litzke und meinem ehemaligen Kollegen und Freund Uli Wenger gehört hat mit ihrem großen Special One-Hit-Wonder, der hat oder die hat einen großen Vorsprung, denn wer da mitgehört hat, der kann diese Woche bei Quiz mit Fritz mitmachen und auch Schwarzwaldtaler gewinnen, denn es geht um One Hit Wonder. So, jetzt ist das gut genug ausgebreitet worden hier. Fritz hat den Hit und den Hit von Luther Vandross zum Beispiel. Und das passt eigentlich auch schon wieder zu meinem Quiz mit Fritz, denn the best things in life are free, zum Beispiel. Ja, das Quiz mit Fritz, das kostet nämlich nichts. Nur Aufmerksamkeit, ein bisschen Wissen und dann kann es auch für Sie klappen. Also einfach nur in eine App gehen und runterladen. Hier ist Luther Vandross und Janet Jackson in Fritz und Hitz hier bei Schwarzwaldradio.

Der großartige Fats Domino und There Goes My Heart Again. Fats Domino war ja auch eines der, in Anführungszeichen, Opfer von Coverversionen, die dann noch größere Hits wurden als seine Originalversionen. Dazu gehört auch Ain't That a Shame, denn diesen Song hat Pat Boone 1957, also 2 Jahre nachdem Fats Domino den Titel in den Charts hatte, aufgenommen. Und es wurde sehr erfolgreich weltweit. Es gab damals diese Tendenz. Da wurden einfach die Musiker von Rhythm and Blues und Blues ungefragt gecovert. Und zwar von weißen Musikern, weil das dann besser ins Geschäft passte. Ja, Geschäftssache war Musik auch schon immer, neben der emotionalen Ebene. Und bei Pat Boone gelang das in mehreren Fällen. Ain't That a Shame wurde auch aufgenommen von Tina Turner, von George Benson. Aber wir gehen jetzt zurück in das Jahr 1957. Damals noch mit dem Orchester von Billy Vaughan. Hier ist die Coverversion des Fats Domino Hits aus dem Jahr 55. Pat Boone. 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

Hallo Pips, hier ist mal wieder die Tamara aus Haibach in Unterfranken. Erstmal viele Grüße. Deine Sendung ist super, die ist zwar erst kurz am Laufen, aber sie motiviert mich sehr beim Marmeladekochen. Ich koche heute Erdbeermarmelade. Und da brauche ich ja natürlich noch ein bisschen was Schwungvolles und würde mir gerne ein Liedchen wünschen. Und zwar Don't Stop the Music von Yarbrough and Peoples. Ich danke dir sehr und wünsche dir noch einen wunderschönen Tag und morgen einen tollen Feiertag. Tschüss.

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10: Ich bin Joshua Heise. Die EU-Kommission hat Deutschland ermahnt, bei der Modernisierung und Digitalisierung der öffentlichen Verwaltung ranzuklotzen. Auch bei den Rahmenbedingungen zum Wohnungsbau müsse die Bundesregierung nachbessern, hieß es aus Brüssel. Weiter darf Deutschland die EU-Schuldengrenze von 3% überschreiten, weil die Überschuldung für Rüstungsinvestitionen hergenommen wird. Elektroautos boomen. Nach Zahlen des Kraftfahrtbundesamtes war im Mai jedes vierte neu zugelassene Auto in Deutschland rein elektrisch. Das ist ein Zuwachs um knapp 40% im Vergleich zum Vorjahresmonat. Den größten Anteil der Neuzulassungen hatten aber Hybrid-Neuwagen. Gleichzeitig ist die Zahl der Neuwagen mit Benzin- oder Dieselantrieb um rund 24 respektive 13% zurückgegangen. Ab kommender Woche gelten neue EU-Asylregeln. Ein Asylexperte erwartet nun eine Welle von Klagen. Viele Regelungen der Reform seien bislang unklar oder schwer verständlich, heißt es in seiner Analyse für den Mediendienst Integration. Es sei daher zu erwarten, dass viele Fragen vom Europäischen Gerichtshof geklärt werden müssen. Die Reform sieht unter anderem Asylverfahren direkt an der EU-Außengrenze vor. Bei einem iranischen Angriff auf den Flughafen von Kuwait sind mindestens 63 Menschen verletzt worden. Eine Person ist gestorben. Unter den Verletzten sind Behördenangaben zufolge Reisende und Flughafenmitarbeiter. Einige haben dabei Gliedmaßen verloren, andere haben Hirnblutungen oder Knochenbrüche erlitten. Kuwait meldet seit Kriegsbeginn Ende Februar hunderte iranische Angriffe. Der deutsche Zoll hat Kokain im Wert von 500 Millionen Euro beschlagnahmt. Mehr als 8 Tonnen der Droge wurden bereits im Februar in Wilhelmshaven gefunden. Das war bisher aber geheim, weil noch weiter ermittelt wurde. 2 der mutmaßlichen Drahtzieher wurden inzwischen festgenommen. Der Container kam aus Westafrika und war für Spanien bestimmt.
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It's the Law of the Land, eine wunderbare Norman Whitfield-Produktion mit den Temptations. Und da gab es auch einen Otis Williams bei den Temptations, der über Jahrzehnte lang bei der Formation dabei war. Aber es gab noch einen anderen Otis Williams in der Musik der 50er Jahre. Da gab es nämlich die Formation The Charms. Und gestern wurde dieser Otis Williams 90 Jahre alt. Und ob an ihm zu erinnern ist, glaube ich, es ist, ja, das ist eine notwendige Aufgabe, unbedingt, denn er hatte eine großartige Stimme. Er sang nämlich Lied und dafür drehen wir die Fritz und Hitz Zeitmaschine zurück in das Jahr.

0: Every breath you take. The Police. Und morgen ist es genau 43 Jahre her, da schob sich dieser Song auf Platz 1 der britischen Singles Charts. Und ja, Police war da absolut hoch angesagt mit Songs, die vor allem aus dem Gedächtnis von Sting kamen, aus seinen Vorstellungen. Und bei dem Song Every Breath You Take, da geht es ja eigentlich um die Besitzeinnahme eines anderen Menschen. Und das hat mir Sting mal so beschrieben.
1: Every Breath You Take was a song about wanting someone so much that you had to control them, to own them, to possess them, to surround them with your protection. Which I don't think is actually love. I think that's fear. And so I felt the need to write a song that was had the opposite sentiment. And I don't think love has anything to do with controlling people or owning them or necessarily even needing them or wanting them. I think love is allowing another person to be as free as they possibly can.
0: Ja, Sting sagt da, Every Breath You Take ist ein Song und da geht es um Besitzeinnahme eines Menschen, um die Kontrolle über ihn zu haben. Umzingle ihn mit deinem Schutzbedürfnis. Ich denke, sagte Sting dann weiter, das ist nicht Liebe, das ist Angst. Ich hatte dann das Bedürfnis, einen Song zu schreiben, der das Gegensätzliche spiegelt. Also Liebe bedeutet für mich, sagt Sting dann weiter, nicht jemanden zu kontrollieren, zu besitzen, sondern ihn oder sie mit so viel Freiraum zu versehen, wie es nur möglich ist. Soweit Sting.

Gladys Knight and the Pips und ihre Version von Thank You for Letting Be Myself Again. Aber richtig erkannt, natürlich im Original ist das von Sly and the Family Stone. Und weil man da authentisch sein wollte, holte man sich den Gitarristen von Family Stone, den Bruder von Sly, als Gitarristen mit dazu ins Studio. Und deshalb klingt das auch so funky, wie es nur die Family Stone hingekriegt haben. Ja, und Freddie Stone, der wird übermorgen 79, ja. Er ist immer noch unter uns, leider sein Bruder Sly nicht mehr. Ein großes Talent. Übrigens ein ehemaliger Radiokollege, wenn man so weit greifen darf. Er war Radio-DJ in San Francisco und hat dort seine Show immer mit diesem Radiospot eröffnet.

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Mrs. Robinson, Simon und Garfunkel. Und da erwähnen Sie ja diesen großen Sportstar Joe DiMaggio. Das war ja mal der Ehemann von Marilyn Monroe. Über die geht's ja in diesen Tagen auch immer wieder. Da, die wäre ja 100 geworden. Aber das ist mir jetzt gerade nur so aufgefallen. Eigentlich hat der Song mehr Bedeutung als Titelsong für den Film The Graduate. Bei uns hieß er Reife Prüfung. 1967 mit Anne Bancroft und Dustin Hoffman in den Hauptrollen. Ein Schüler, glaube ich, war das, der sich da verliebt in eine Lehrerin. Aber bitte nageln Sie mich nicht fest, der Film ist schon so lange nicht mehr in meinem Bewusstsein gewesen, ist heute wieder reingerückt worden, dass ich nicht mehr genau weiß. Es war aber schon eine ziemlich spannende Geschichte, die da abgeliefert wurde, also so ein bisschen Pubertät und so weiter. Ja, Simon & Garfunkel waren damals vor genau 58 Jahren Nummer 1 in den Singles-Charts in den USA. Und geschrieben wurde der Song von Paul Simon allein. Da war dann noch ein junger Mann. Aber wir kommen jetzt zu Andrew Gold. Denn ich möchte nochmal an ihn erinnern. Heute vor 15 Jahren starb er im Schlaf im Alter von 59 Jahren an einem Herzinfarkt. Und deshalb hören wir uns nochmal Andrew Gold an und sein großer Hit Lonely Boy. Schwarzwaldradio erinnert an Andrew Gold.

0: Yes, Sister Love. Das war Spandau Ballet 2014 übrigens. Gestern wurde Tony Hadley 66 nachträglich Happy Birthday Tony. Ja, die beiden, Tony Hadley und Steve Norman, die haben mir mal erzählt, dass sie den Vorsatz, eine Band zu gründen, bereits in der Schulzeit hatten. Hier sind sie.
1: We played together as school chums. We went to the same school together and we sort of knew that we could play. So we decided to sort of carry on and why not do it and see if we can be the musical force of a so-called movement that was happening at the time and spearhead that movement and just bring it to light. Via music and pop music, because that really is how things get noticed. It's always music that brings things to the forefront.
0: Tony Hadley und Steve Norman von Spandau Ballet sagen, wir spielten schon als Schüler zusammen in einer Band, gingen ja auch in dieselbe Schule zusammen und wir spürten, dass wir Musik machen können und gingen diesen Weg dann einfach weiter. Und wir wollten eine musikalische Macht sein. In einer neuen musikalischen Bewegung der damaligen Zeit wollten die Speerspitze sein dieser Bewegung. Und sie meinen damit natürlich die New Romantic Bewegung. Neue Sounds, neue Mode, es waren die späten 70er, frühen 80er Jahre, als dieser Weg begann. Martin und Gary Camp, Steve Norman und John Keeble und natürlich Tony Hadley, der gestern Geburtstag hatte und nochmal nachträglich Happy Birthday. Und hier sind sie nochmal, Spandau Ballet, Be Free With Your Love.

Solidarity, Little Steven Van Zandt und The Disciples of Soul. Ja, Little Steven Van Zandt, der hatte natürlich auch großen Anteil am Sound der E Street Band von Bruce Springsteen. Und die beiden waren auch gut befreundet, haben sich gegenseitig sehr respektiert. Solidarität war sozusagen angesagt. Und morgen, da ist es genau 42 Jahre her, da veröffentlichte Bruce Springsteen dieses legendäre, epochale Werk Born in the USA. Und deshalb hier ein Song aus diesem großartigen Album. Sie hören Dancing in the Street und Sie hören natürlich Schwarzwaldradio.

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10: Ich bin Joshua Heise. Mehr als ein Drittel der Menschen in Deutschland hat regelmäßig Schlafprobleme. Laut Robert-Koch-Institut kann fast jeder Fünfte nicht regelmäßig durchschlafen, knapp 4% haben Probleme beim Einschlafen und fast 13% leiden unter beidem. Insgesamt schlafen wir schlechter als noch vor etwa 15 Jahren. Als mögliche Gründe nennen die Experten unter anderem die gestiegene Smartphone-Nutzung und gesellschaftliche Krisen. Mit einer E-Mail-Aktion will der Berufsverband der Hausärzte gegen die Sparpläne im Gesundheitswesen protestieren. Dabei werden auch die Patientinnen und Patienten eingebunden. Sie sollen sich per E-Mail an ihre jeweiligen Bundestagsabgeordneten wenden können, sodass diese sich gegen die Reform stellen. Die knapp 50.000 Hausarztpraxen sollen dazu in Kürze Infomaterial zugeschickt bekommen. Die Flugbegleitergewerkschaft UFO warnt vor Flugausfällen und kurzfristigen Streichungen bei der Lufthansa wegen Personalmangel im Sommer. Grund sei die Einstellung der Regionalgesellschaft Cityline im April. Rund 800 Kabinenbeschäftigte seien seitdem ohne festen Einsatz. Der Konzern widerspricht und sagt, man sei für den Sommer gut aufgestellt. Wegen mutmaßlichen Anschlagsplänen auf eine Synagoge ist ein 15-Jähriger aus dem Raum Augsburg festgenommen worden. Laut Generalstaatsanwaltschaft München soll der Jugendliche im Zuge der Vorbereitungen einen selbstgebauten Sprengsatz gezündet haben. Dabei wurden er selbst und ein Freund verletzt. Der 15-Jährige wird als IS-Sympathisant eingestuft. Wer in diesen Tagen nach Tofu sucht, wird nicht immer fündig. In Lebensmittelgeschäften in Deutschland sind unterschiedlich große Regallücken zu beobachten. Von Rewe heißt es, die Nachfrage sei rasant gestiegen und nach wie vor hoch. Hinzu kämen Kapazitätsengpässe bei einzelnen Herstellern. Entspannen dürfe sich die Lage erst Ende des Jahres.
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mit Peter Gabriel, kurz nach 16 Uhr hier bei Schwarzwald Radio. Und Peter Gabriel hatte damit seinen zweiten Nummer 1 Hit in den britischen Charts aus dem Album So. Diese Woche ist das auch schon wieder mal 40 Jahre her. Die Zeit vergeht halt, ja, so ist es. Und Tony Levine spielt da den Bass, den Musiker aus Boston, Massachusetts, der sich einen großen Namen machte als Session-Musiker. Und dieser Tony Levine, der wird am Samstag 80 Jahre alt. Erkennbar ist er übrigens, wenn Sie ihn suchen im Internet, an einer schlanken, bescheidenen, zurückhaltenden Erscheinung mit einer durchaus glänzenden Glatze und einem ganz besonderen, eigenwilligen Schlag am Bass. Er spielt unterschiedliche Bassinstrumente, singt auch und er ist überall einsetzbar. Aber seinen ersten Einsatz, den hat er nie vergessen, denn der war ziemlich spannend. Da war er sehr nervös. Man drängte ihn geradezu in eine Recording-Session mit Paul Simon. Ja, ist ja auch nicht irgendjemand. Und da ist er zum ersten Mal zu hören. Und da setzte er sich auf die Liste der meistgefragten Session-Musiker bei 50 Ways to Leave Your Lover. Hören Sie gut hin. Tony Levin mit Paul Simon.

0: Curtis Mayfield mit seiner Formation, den Impressions und Choice of Colors. Hättest du die Wahl, dir eine Farbe auszusuchen, Tag oder Nacht, schwarz oder weiß, was würdest du wählen? Wie möchtest du, dass dein Lehrer ausschaut? Und so weiter und so weiter. Er war ein Wegbegleiter der Bürgerrechtsbewegung der 60er Jahre, neben Martin Luther King, Ralph Abernathy und den großen Namen, die da mitmarschierten und sich eine Freiheit erkämpften, einfach die Geschichte neu aufstellten. Curtis Mayfield war ein großartiger, reizender, charmanter und sehr intelligenter Gesprächspartner. Ich hatte das große Privileg, ihn mal live in einer Radiosendung zu haben als Gast. Er wäre heute 84 geworden, ist aber nach einer schweren Verletzung bei einer Probe auf der Bühne von einem herabfallenden Scheinwerfer, glaube ich, war das so schwer verletzt worden, dass er nur wenige Jahre danach noch lebte. Er starb es war 1999, also ganz genau weiß ich das nicht mehr, aber wie gesagt, heute wäre er 84 geworden, deshalb will ich an ihn erinnern. Er war auch ein sehr großartiger, ja, wunderbarer Mensch, denn er hatte immer auch ein Ohr offen für Musiker, die von ihm profitieren wollten, von seiner Kreativität. So war das auch bei James DeSalvio. Er hatte Curtis wegen einer Zusammenarbeit angefragt, aber der war eben da schon zu krank, um sich direkt zu beteiligen, gab dann aber die Erlaubnis an DeSalvio weiter, die Archive von Curtis zu durchstöbern, ob er da was findet, was er gut brauchen kann. Und dort fand er eine Gesangsspur, die Curtis in den 80er Jahren aufgenommen hatte. Und mit der Erlaubnis von Curtis Mayfield wurde dann daraus dieser Song Astounded. Is Ren Van 3000 featuring Curtis Mayfield and Astounded.
1: Of course, when one as a child is in the ghetto, he doesn't really know the differences of rich or poor. If his home life and family is of understanding and at peace. However, as you grow up, you do begin to touch upon and observe the differences. And of course, it has always been my way to create my music through my observances, as well as our discussions and of course of the sensitive feelings of love.
0: Ja, das war jetzt ein kleiner Vorrutscher da. Ich wollte Ihnen natürlich noch einen Ausschnitt aus meinem Gespräch mit Curtis Mayfield gerne zeigen und mit Ihnen teilen. Und er sagt da, wenn ein Kind in den Ghettos aufgewachsen ist, dann kennt es den Unterschied zwischen reich und arm nicht. Vor allem, wenn das sich in einem Familienleben, das halbwegs in Frieden und Verständnis abgespielt ist, stattfindet. Im Laufe des Erwachsens, da fällt dann der Unterschied natürlich zunehmend auf. Und so habe ich meine Musik an meine Beobachtungen angepasst, an die Diskussionen und den sensiblen Ablauf von Liebe zum Beispiel. Soweit Curtis Mayfield über den Entwicklungsvorgang seiner musikalischen Ausrichtung. Aber hier ist nun tatsächlich Astounded. Featuring Curtis Mayfield, James DeSalvio, Bran Van 3000.

Astrud und Joao Silberto und der Saxophonist Stan Getz und der zeitlose Bossa Nova Hit The Girl from Ipanema. Am Freitag ist es genau 3 Jahre her, da verstarb die Samba- und Bossa Nova-Sängerin Astrud Gilberto in ihrem Zuhause in Philadelphia. Wir gehen nochmal ganz kurz zurück in das Jahr 1961 hier bei Schwarzwaldradio mit Roy Orbison, denn da war er Nummer 1 der US-Charts. Also am Freitag ist es 65 Jahre her, da sang er diesen Song Running Scared.

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Tina Turner und Better Be Good To Me. Und morgen ist es genau 6 Jahre her, da verloren wir den Songwriter, den Musiker, den Plattenproduzent Robert Hein für immer. Er war auch an der eben gehörten Produktion mit Tina Turner beteiligt, genauso wie bei Stevie Nicks und Rooms on Fire. Erinnerungen an Robert Hein hier bei Schwarzwaldradio. Er wurde 72 Jahre alt.

0: It's only rock and roll, but I like it. Rolling Stones, geschrieben von Mick Jagger zusammen mit Ronnie Wood. Ja, das war allerdings noch bevor Ron Wood bei den Rolling Stones dann eingestiegen ist. Als er zu den Stones kam, da war er eigentlich noch bei den Faces. Er erinnert sich aber noch ganz genau an den Tag, als er Zeuge wurde, wie die Rolling Stones ihren Gitarristen Mick Taylor, ja, verloren haben. Here's Ron Wood.
1: And Mick said, what am I going to do? Would you join? And I said, yeah, but I mean, I don't want to split the Faces up. And he said, no, nor do I. And I said, I'll tell you what, ring me up if you get desperate. And a year later, I got this phone call from Mick. He said, I'm desperate, will you come and help? And I said, yeah, sure. Anyway, I walked in and I said, come on, we're going to play this. And Charlie said, look, we've hardly ever met him and he's bossing us around already.
0: Ja, Ron Wood sagt, ich habe Mick Jagger damals einfach nur gesagt, ruf mich an, wenn du verzweifelt bist. Und irgendwann kam dann der Anruf auch tatsächlich. Ein Jahr später allerdings, nachdem er Zeuge wurde eines Gesprächs zwischen Mick Jagger und Mick Taylor, der damals ja noch bei der Band eigentlich war. Naja, wie auch immer, Ron Wood, das hören wir gleich noch von ihm, aber Ron Wood sagt dann auch, als er dann zum ersten Mal zu den Stones kam, zu den Aufnahmen, da kommandierte Mick Jagger gleich alle rum, wir machen das jetzt und das jetzt, und da sagte Charlie Watts, der Schlagzeuger damals bei den Stones, ja, du merkst, du bist jetzt bei uns, und du merkst auch, der Chef, der herrscht hier und fängt an, uns rumzukommandieren, meinte damit natürlich Mick Jagger. Aber hier ist nochmal Ron Wood an dem Tag, als er zwischen Mick Jagger und Mick Taylor saß und was dann passierte.
1: I was sitting between the two Micks, Mick Jagger and Mick Taylor, when Mick leaned across me from the right. He leaned over to Mick and he said, Mick, I'm leaving the band. Mick said, what? And I sort of leaned back to get out of the way. And Mick said, you're joking. He said, no, I really am leaving the band. And he got up and kind of left. And Mick looked at me and he said, what am I going to do? Do you think he was serious? I said, I think he was, Mick.
0: Ja, Ron Wood sagt, ich war, saß da zwischen den beiden Micks, also Mick Jagger und Mick Taylor. Und plötzlich wandte sich Mick Taylor zu Mick Jagger. Und er öffnete ihm, dass er die Band verlassen wolle. Ich lehnte mich dabei zurück, um aus dem Weg zu sein, sagt Ron Wood da. Und Jagger meinte, ist das dein Scherz oder was? Nein, sagte Taylor, ich werde aussteigen. Er stand auf und ging. Mick sagte dann zu mir, was soll ich denn nun tun? Meint er das wirklich ernst? Ich glaube schon, sagte dann Ron Wood. Und ja, soweit Ron Wood über den Schockmoment, als Mick Taylor ausgestiegen ist und die Rolling Stones verlassen hatte. Und wie es dann weiterging, das haben wir ja gerade schon von ihm gehört. Hier ist Musik von den Faces. Da war Ron Wood, ja, erfolgreich Mitglied. Und das war einer ihrer ganz großen Erfolge. Stay with me!

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20: Ich bin Joshua Heise. Noch nie haben sich in Deutschland mehr Menschen einbürgern lassen als 2025. Im vergangenen Jahr haben laut Statistischem Bundesamt 300.000 Menschen die deutsche Staatsangehörigkeit erworben. Das sind 14% mehr als im Vorjahr. Grund dafür ist unter anderem eine Gesetzesänderung von 2024, die die doppelte Staatsbürgerschaft erlaubt. Die meisten neuen Deutschen kommen aus Syrien, wobei hier die Zahl zurückgegangen ist. Neben anderen Landesverbänden darf auch der AfD-Ableger in Hessen weiter vom Verfassungsschutz beobachtet werden. Das hat das Verwaltungsgericht Wiesbaden entschieden. Das Landesamt für Verfassungsschutz hatte die hessische AfD 2022 als rechtsextremen Verdachtsfall eingestuft und mit der Beobachtung begonnen. Die Partei hatte gegen ihre Einstufung geklagt. Die EU-Kommission will Europa unabhängiger von Technologie aus den USA und China machen. Öffentliche Stellen wie Schulen oder die Bundeswehr sollen etwa künftig auf europäische Cloud-Dienste setzen, heißt es in einem Vorschlag. Außerdem sollen wichtige Chips, etwa für die Autoindustrie, mehr in Europa produziert werden. Aktuell bezieht die EU 80% ihrer digitalen Produkte und Dienstleistungen aus dem Ausland. Der Hausärzteverband befürchtet durch die Sparpläne der Bundesregierung massive Einschnitte. Deswegen ruft der Verband zu Protesten auf. In Baden-Württemberg reduzieren einige Praxen beispielsweise Wartezimmerplätze. Geplant ist außerdem eine E-Mail-Aktion, bei der sich Patientinnen und Patienten an Bundestagsabgeordnete wenden können. Das Sparpaket soll die gesetzlichen Krankenkassen ab 2027 um mehr als 16 Milliarden Euro entlasten. Um unabhängiger von Rohstoffimporten zu werden, will die Bundesregierung die Kreislaufwirtschaft stärken. Dabei geht es um den Erhalt, die Reparatur und das Recycling von Produkten. Das Kabinett hat ein entsprechendes Aktionsprogramm beschlossen. Mehrere Umweltverbände kritisieren allerdings, dass Maßnahmen fehlen, um den Rohstoffverbrauch und das Abfallaufkommen in Deutschland deutlich zu reduzieren. Industrievertretern ist der Plan zu unkonkret gehalten.
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The Tramps und Hold Back the Night. Der Schlagzeuger dieser Formation hatte eine ganz besondere Rolle. Er hatte nämlich den etwas außergewöhnlichen Beat für die damalige Zeit drauf. Four on the Floor. Das wurde dann der Disco-Beat genannt irgendwann mal. Earl Young. Gestern wurde er 86 Jahre alt. Happy Birthday nachträglich, Earl Young. Noch ein Geburtstagskind, aber er ist heute 87 und heißt Ian Hunter. Er war Mitglied bei der legendären Formation Mott the Hoople. Und hier ist ihr großer Klassiker, All the Way from Memphis. Kurz nach 17 Uhr hier bei Schwarzwaldradio. Sie hören Fritz und Titz. Ich bin Fritz Egner.

Ja, schon etwas seltsam, aber passt irgendwie doch noch in die Zeit. The Battle of New Orleans. Johnny Horton. Diese Woche ist es 67 Jahre her, da war dieser Song Nummer 1 der Country- und aber auch der Popcharts in den USA und blieb dort über 2 Monate stehen, unangefochten. Also das war einer der großen Hits, der sich natürlich an die Geschichte, dem Kampf zwischen dem Norden und dem Süden, damals dem Bürgerkrieg der USA, gewidmet hat. Er hat auch einen Song gemacht, da ging es um das Schlachtschiff Bismarck. The Day the Bismarck was sunk, sozusagen Johnny Horton. Das war ja ein deutsches Kriegsschiff, das im Zweiten Weltkrieg versenkt wurde von den Amerikanern. Und auch darüber hat Johnny Horton einen Song gemacht. Aber den lasse ich heute mal weg. Am Montag, wie gesagt, war das 67 Jahre her, da stand dieser Song auf Platz 1 in den USA. Wir kommen zu Ray Charles. Ja, er sprengte tatsächlich alle Grenzen, dieser Ray Charles. Und es kam ihm eigentlich nur darauf an, dass die Musik okay war. Und

0: er war schon lange, bevor Beyoncé so auffällig als Afroamerikanerin die US-Country-Charts weit oben anführte. Ja, es ging ihm, wie gesagt, nur um eins, Liebe zur Musik, welches Genre auch immer. Wenn es gut klang, dann war es für ihn okay. Here's Ray Charles.
1: I just loved the music, you know. If it sounded good, it was all right with me. And of course, in the South in those days, you had two kinds of music. You had the blues in your own neighborhood.
2: Yeah.
1: And if you turn on the radio, you got country and western. That's it.
2: Yeah, right.
0: Die Liebe zur Musik, sagt Ray Charles, war ausschlaggebend für ihn. Alles, was für ihn gut klang, das war passend auch für ihn. In den Südstaaten, sagt er dann weiter, der USA, da gab es ja nur zwei Musikrichtungen, den Blues in der eigenen Nachbarschaft und Country Music, die aus dem Radio kam. Soweit also Ray Charles über seine Zeit als Heranwachsender im Süden der USA, wo noch strenge Rassentrennungen und Rassenschranken in Aktion waren, auch in der Musik natürlich. Aus dem Radio kam übrigens alles. Und auch Ray Charles als Country-Sänger. Hier ist er mit I Can't Stop Loving You. Don Gibson hat einen Song geschrieben.

0: Pleasure Seekers war das. So heißt die Band. Das war die Band mittendrin, eine junge Susie Quattro. Und eine der ersten weiblichen Bassisten überhaupt. Sie war übrigens 6 Jahre alt, da sah sie Elvis Presley im Fernsehen und da wusste sie, Musik wird ihr Leben begleiten. Und sie war dann tatsächlich bis heute mittendrin. Susie Quattro wird heute 76. Schwarzwaldradio und natürlich schließe ich mich an, gratuliert ihr da zum Geburtstag. Happy, happy, happy birthday, Susie Quattro. Eine lustige, tolle Frau. Und ja, wie gesagt, heute immer noch aktiv. Hi, Susie.
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0: Danke, Susie. Und hier ist sie, die heutige Susie Quattro mit Betty Who hier in Fritz und Hits.

0: direkt via WhatsApp 0173 104 33 33.
1: Hi Fritz, hier ist der Herbert.
2: Hi, hi,
1: Herbert. Spitzenmusik.
2: Danke.
1: Am Mittwochnachmittag. Ich hätte auch mal einen Wunsch. Mhm. Vielleicht kannst du mir den erfüllen. Das ist einer von 1957 von Buddy Knox. Hula Love.
2: Na klar.
1: Haben wir auch schon lange nicht mehr gehört. Wenn dann auf euren Sender, auf dem anderen. Bestimmt nicht. Ich wünsche dir einen schönen Abend.
2: Danke. Servus. Danke.

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1: La da da, da wäre mir beinahe jetzt die Luft ausgegangen, weil ich wissen wollte, natürlich, wer singt da? Deborah Cooper war das, genau, Jocelyn B. Brown und so weiter, haben die auch immer angeschleppt im Studio. Ich spreche von der C&C Music Factory. C&C steht für Robert Cleverly und David Cole. Und David Cole wäre heute 64 geworden, starb aber schon im Alter von 32 Jahren 1995 an einer Meningitis-Erkrankung. Und die beiden waren ja in erster Linie Produzenten und Studioleute, die sich da auslebten. Und es waren die beiden, die sich auch an jemand herantrauten, der nur selten Leute aus dem Umkreis in sein Leben ließ, in sein Musikerleben, James Brown. Aber die beiden haben es gewagt und sie haben gewonnen. Es wurde ein Riesenhit für James Brown und Robert Cleverly mit David Cole. Get any harder! Hier ist Fritz und Hits bei Schwarzwaldradio. 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

0: Diese Woche ist es 52 Jahre her. Da stand Paul McCartney mit diesem Song auf Platz 1 der US-Charts und hatte damit einen weltweiten Hit. Sein aktuelles Album The Boys of Dungeon Lane ist sein 20. Soloalbum, ist zurzeit auf dem Markt und gibt Einblicke in seine persönlichen Erinnerungen an die Kindheit und an die Jugendzeit. Paul McCartney.
1: Remember that my mum and dad had me in World War II. I've always known that growing up, but at a certain point you go, wow. So it's pretty much just fact. My father was a salesman. He was a cotton salesman. My mother was a nurse, midwife, but in the song she becomes a saint, which is kind of how I thought about. So it just occurred to me that it'd be good to kind of put down some stuff about them.
0: Ja, Paul McCartney sagte da, ich erinnere mich oft an meine Eltern, die mich während des Zweiten Weltkriegs aufgezogen haben und denke, wow, welche Leistung. Dieses Leben war ein Fakt, denn mein Vater war ja nur ein Baumwollvertreter, meine Mutter eine Krankenschwester und Hebamme. Und darum geht es in dem Song Salesman Saint. Meine Mutter bezeichne ich da als Heilige. Es ging mir in diesem Song darum, meine Gedanken an sie zu hinterlegen. Paul singt da auch, sie arbeiteten jede Minute, um nur die Miete bezahlen zu können. Soweit Paul McCartney über den Song, den wir jetzt hören. Salesman Saint aus dem Album The Boys of Dungeon Lane.

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0: Moin, lieber Fritz. Hier ist einer der vielen Wolfgangs von den Schwarzwaldhörern, nämlich der aus Schleswig-Holstein. Ich grüße dich. Lieber Fritz, wenn möglich, würde ich mir heute mal ein Lied wünschen von Wilson Pickett, Groove City. Und liebe Grüße in die Ortenau.
1: Danke und kommt.

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9: Ich bin Joshua Heise. Künstliche Intelligenz ist längst in unserem Alltag angekommen. Ein neuer Bericht der Vereinten Nationen warnt jetzt aber, hinter den beeindruckenden Möglichkeiten steckt ein enormer Verbrauch an Ressourcen. Zoe Tassovali berichtet.
10: Je mehr Menschen KI nutzen, desto größer wird auch der ökologische Fußabdruck. Denn hinter ChatGPT und Co. stehen riesige Rechenzentren, die jede Menge Strom brauchen und gekühlt werden müssen. Schon heute verbrauchen diese Rechenzentren weltweit so viel Strom wie ein großes Industrieland. Gleichzeitig fallen immer mehr Elektroschrott und zusätzlicher Flächenbedarf an.
9: Deutschland ist mit seiner Kandidatur für einen Sitz im mächtigen Sicherheitsrat der Vereinten Nationen bereits im ersten Wahlgang gescheitert. Bei der Wahl in New York unterlag die Bundesrepublik den Mitbewerbern Portugal und Österreich, wie die Präsidentin der UN-Generalversammlung Annalena Baerbock mitteilte. Die Bundesregierung hat ein Aktionsprogramm für mehr Kreislaufwirtschaft beschlossen. Es soll Reparatur und Recycling von Produkten stärken, unter anderem durch digitale Produktpässe mit Infos zur Reparierbarkeit. Umweltverbände kritisieren allerdings, dass verbindliche Ziele zur Senkung des Rohstoffverbrauchs fehlen. Die EU-Kommission hat Deutschland ermahnt, bei der Modernisierung und Digitalisierung der öffentlichen Verwaltung ranzuklotzen. Auch bei den Rahmenbedingungen zum Wohnungsbau müsse die Bundesregierung nachbessern, hieß es aus Brüssel. Weiter darf Deutschland die EU-Schuldengrenze von 3% überschreiten, weil die Überschuldung für Rüstungsinvestitionen hergenommen wird. Pyrotechnik ist doch kein Verbrechen. Das wird in deutschen Fußballstadien immer wieder skandiert. Das DFB-Sportgericht sieht das anders und hat den Hamburger SV und den FC St. Pauli zu hohen Strafen verurteilt. Die Hamburger Vereine müssen 250 bzw. 350.000 Euro zahlen, weil Fans beider Clubs im Bundesliga-Derby Anfang des Jahres große Mengen Pyrotechnik auf den Rängen gezündet hatten. Die zweite Halbzeit musste deswegen mit Verzögerung starten.
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Die letzte Stunde von Fritz und Hitz heute an diesem Mittwoch bricht an. Und wir haben noch einiges vor heute. Gleich kommen zu Wort Graham Russell von Air Supply. Und wir haben dann natürlich noch Michelle Phillips im Programm. Die hat ja schließlich morgen hat sie Geburtstag. Sie gehörte zu den Mamas and Papas. Also, es ist noch einiges zu tun an Gratulieren und an Hören. Und ich hoffe, Sie bleiben dabei bis 18 Uhr. Bis dann, nach den Nachrichten, Benny Schneers beste Balladen wieder am Start sind. Wir kommen zu Levi Stubbs. Das war eben gerade Corey Hart, fällt mir gerade noch ein. Muss ich noch nachliefern. Der wurde am Sonntag 64, also nachträglich. Alles Gute. Levi Stubbs, ich habe es gerade erwähnt, war die Stimme unvergleichbar und unersetzbar von der Motown-Topgruppe The Four Tops. Er wäre am Samstag 90 Jahre alt geworden, ist aber seit 2008 im Soul-Himmel. Und hier ist er zu hören. Er blieb einfach einzigartig.

0: Hey, Fire Inc. hieß diese Studio-Session-Band und Nowhere Fast aus dem Soundtrack zu dem Film Straßen in Flammen, Streets of Fire. Und Produzent war hier unverkennbar Jim Steinman. Er war ja bekannt für diesen bombastischen Produktionssound. Und er kümmerte sich ja nicht nur um Meatloaf und Bonnie Tyler und andere. Er kümmerte sich auch eines Tages um die Band aus Neuseeland bzw. Australien, Air Supply. Und als ich Graham Russell von Air Supply mal traf, wollte ich wissen, wie kam es eigentlich zu dieser Zusammenarbeit mit Jim Steinman?
1: It was luck, I think, don't you?
2: Oh yeah, we were putting together the greatest hits album and we were going to put some new songs on. And through our management, discovered that they'd bumped into Jim Steinman and he was a fan of the bands and was very interested in working with us, so it was all go from there. It was a great experience for us, and he's a fantastic producer and just the thing we needed, because we wanted to get the sound a lot bigger than we had done in the past and put this tougher edge to it that we have on stage, and it's worked out great.
0: Ja, Graham Russell, der übrigens 1950 geboren wurde und vergangenen Montag 76 wurde, sagte, das war eigentlich alles Zufall, dass wir zu Jim Steinman kamen. Denn wir waren gerade dabei, ein Greatest-Hits-Album zusammenzustellen und wollten da aber auch ein paar neue Songs mit drauf machen. Und da traf unser Management zufällig auf Jim Steinman und es stellte sich heraus, dass er ein Fan von uns war. Und da kam es dann irgendwie ganz schnell zu einer Zusammenarbeit. Und wir wollten ja auch diesen bombastischen Sound, diesen großen Sound, den wir dann auch auf der Bühne immer wieder gerne präsentieren, von einem Jim Steinman haben. Also es passt ja alles perfekt zusammen. Graham Russell von Air Supply. Und der Mann hatte natürlich Beziehungen, der Jim Steinman. Er holte die halbe E Street Band von Bruce Springsteen, ein bisschen übertrieben, ins Studio, nämlich Max Weinberg als Schlagzeuger. Dann Rick Derringer von den McCoys war mit dabei im Studio. Also er holte dann auch die Musiker, die diesen Bombast-Sound, diesen Rock-Sound gut herstellen können im Studio, und es kam dann zu einem großartigen Song. Making Love Out of Nothing at All. Und der geht gleichzeitig an eine Hörerin in Breslau, an die Katrin. Die liebt diesen Song, hoffentlich.

Diamond Girl, Seals and Crofts, Jim Seals und Dash Crofts. Und ist vollständig zu sagen, Jim Seals war ja ein großartiger Songschreiber, auch zusammen mit seinem Partner Dash Crofts. Jim verstarb vor 4 Jahren im Alter von 80 Jahren. Und er schrieb ja nicht nur diesen Song, der eigentlich auch einen sogenannten Zeitlos-Stempel drauf hat, sondern auch einen anderen, der auch wirklich, man kann es ruhig sagen, keine Zeitbegrenzung hat. Und der in der Interpretation von den Isley Brothers besonders eindrucksvoll immer wieder zu hören ist. Summer Breeze, geschrieben von Seals and Crofts.

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Hey, who's Johnny aus der Kino-Science-Fiction-Komödie Short Circuit? Kurzschluss 1986, interpretiert von Al DeBarge aus der DeBarge Family, die ja auch als Familie Hits hatten. Sie stammen aus Grand Rapids in Michigan. Und Al DeBarge wird morgen 65. Übrigens, den Song hat ein österreichisches Ehepaar geschrieben. Damals waren sie jedenfalls noch verheiratet. Das war Peter und Ina Wolf, sowas, genau. Und sie haben ja auch zwei Songs, meines Wissens, für Starship geschrieben, Sarah und No Way Out. Herzlich willkommen in der letzten halben Stunde an diesem 3. Juni 2026 zu Fritz und Hits, bevor es gleich zu Benny Schnier übergeht und den wunderbaren Balladen. Aber vorher noch ein Blick zurück in die 60er Jahre. Jimmy Jones, der wäre gestern 89 geworden und er war der Erste, der diesen Song aufnahm, den dann später auch James Taylor noch übernommen hat. Nämlich Handyman, geschrieben von Otis Blackwell.

0: Mamas and Papas, dedicated to the one I love. Die 60er Jahre. Und Michelle Phillips, die neben Mama Cass Elliott die Band bereicherte, wird morgen 82. Und sie erinnert sich immer noch ganz gerne an diese Zeit, die, wie sie sagt, einfach eine ganz andere war als die, die wir heute kennen. Michelle Phillips.
1: It was, you know, a different time. And the drugs that we're referring to were different than what we talk about today. You know, when we took drugs, we were taking psychedelics and we were looking for a better place. We were trying to expand our minds and find religion. And it was a different kind of experimenting.
0: Michelle Phillips sagt, es war eine ganz andere Zeit und die Drogen, die wir konsumierten, waren ganz andere als die, die es heute gibt. Wir nahmen psychedelische Substanzen und sehnten uns nach einem besseren Platz in der Welt. Wir versuchten, unser Bewusstsein zu erweitern, suchten nach der richtigen Religion. Es war eben, wie gesagt, eine ganz andere Zeit. Soweit Michelle Phillips von der legendären Formation The Mamas and the Papas. Aus der Zeit der Blumenkinder. Peace and Love war das Motto. Eine Generation, die sich neu definieren wollte, sich abkoppeln wollte von der engstirnigen, konservativen Elterngeneration der 40er und 50er Jahre in den USA. Und ich wiederhole mich, Michelle Phillips wird morgen 82. Hier ist sie nochmal, solo, mit Victim of Romance. Ein Song, den Moon Martin geschrieben hat und der wichtig wurde für das Solo-Album von Michelle.

Victim of Romance. Michelle Phillips als Solo-Interpretin. Nach ihrer Zeit bei den Mamas and the Papas. Und für mich schließt sich heute auch der Kreis. Ich darf mich verabschieden, bedanke mich fürs Zuhören, vor allem für die Musikwünsche. Passt ja immer gut ins Programm. Und möchte sie noch weiterreichen, natürlich, wie gesagt, an Benny Schnier und Bennys beste Balladen. Und wir treffen uns wieder, wenn Sie mögen, nächsten Mittwoch hier zu 4,5 Stunden Fritz und Hits. Ich bin Fritz Egner, wünsche Ihnen einen wunderschönen Abend und habe noch ein bisschen Jim Steinman-Romantik für Sie. Und das natürlich mit seinem Lieblingsinterpreten, mit Meatloaf, Paradise by the Dashboard Light. Schönen Abend noch!

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12: Ich bin Joshua Heise. Künstliche Intelligenz ist längst in unserem Alltag angekommen. Ein neuer Bericht der Vereinten Nationen warnt jetzt aber, hinter den beeindruckenden Möglichkeiten steckt ein enormer Verbrauch an Ressourcen. Zoe Tassovali berichtet.
13: Je mehr Menschen KI nutzen, desto größer wird auch der ökologische Fußabdruck. Denn hinter ChatGPT und Co. stehen riesige Rechenzentren, die jede Menge Strom brauchen und gekühlt werden müssen. Schon heute verbrauchen diese Rechenzentren weltweit so viel Strom wie ein großes Industrieland. Gleichzeitig fallen immer mehr Elektroschrott und zusätzlicher Flächenbedarf an.
12: Deutschland ist mit seiner Kandidatur für einen Sitz im mächtigen Sicherheitsrat der Vereinten Nationen bereits im ersten Wahlgang gescheitert. Bei der Wahl in New York unterlag die Bundesrepublik den Mitbewerbern Portugal und Österreich, wie die Präsidentin der UN-Generalversammlung Annalena Baerbock mitteilte. Die Bundesregierung hat ein Aktionsprogramm für mehr Kreislaufwirtschaft beschlossen. Es soll Reparatur und Recycling von Produkten stärken, unter anderem durch digitale Produktpässe mit Infos zur Reparierbarkeit. Umweltverbände kritisieren allerdings, dass verbindliche Ziele zur Senkung des Rohstoffverbrauchs fehlen. Die EU-Kommission hat Deutschland ermahnt, bei der Modernisierung und Digitalisierung der öffentlichen Verwaltung ranzuklotzen. Auch bei den Rahmenbedingungen zum Wohnungsbau müsse die Bundesregierung nachbessern, hieß es aus Brüssel. Weiter darf Deutschland die EU-Schuldengrenze von 3% überschreiten, weil die Überschuldung für Rüstungsinvestitionen hergenommen wird. Pyrotechnik ist doch kein Verbrechen. Das wird in deutschen Fußballstadien immer wieder skandiert. Das DFB-Sportgericht sieht das anders und hat den Hamburger SV und den FC St. Pauli zu hohen Strafen verurteilt. Die Hamburger Vereine müssen 250 bzw. 350.000 Euro zahlen, weil Fans beider Clubs im Bundesliga-Derby Anfang des Jahres große Mengen Pyrotechnik auf den Rängen gezündet hatten. Die zweite Halbzeit musste deswegen mit Verzögerung starten.
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15: Herzlich willkommen zu Bennys besten Balladen. Vielen Dank, Fritz. Ich denke, der erste Künstler in meiner Sendung gehört sicher auch zu deinen Favoriten. Curtis Mayfield. Er wurde ja gleich zweimal in die Rock'n'Roll Hall of Fame aufgenommen. Einmal mit den Impressions und einmal als Solokünstler. Er prägte maßgeblich den Chicago Soul und verband als einer der ersten populäre Musik mit sozialkritischen und politischen Botschaften der afroamerikanischen Bürgerrechtsbewegung. Sein Soundtrack zum Film Superfly gilt als Meisterwerk des Funk and Soul. Hits wie Freddy's Dead und Pusher Man kritisierten die Drogenkriminalität in den Ghettos messerscharf. Er verstarb 1999 an den Folgen von Diabetes-Komplikationen. Heute wäre der Gentle Genius, wie er auch genannt wird, 84 Jahre alt geworden.

Sweet, Soft and Lazy. Ihren Künstlernamen wählte sie in Anlehnung an den fiktiven Widerstandskämpfer Victor Laszlo aus dem Kultfilm Casablanca. Die französisch-belgische Pop- und Jazzsängerin, Schauspielerin und Schriftstellerin arbeitete zunächst als Model, bevor sie von einem Musikproduzenten entdeckt wurde. 1987 moderierte Victor Laszlo den Eurovision Song Contest in belgischen Brüssel. Große Bekanntheit erlangte sie in Deutschland durch ihre erfolgreichen Duette mit Stefan Waggershausen. Neben der Musik spielte sie in unter anderem französischen Fernsehserien mit. In den letzten Jahren machte sie sich zudem einen Namen als Romanautorin in Frankreich. Vielseitige Frau. Morten Harkett kennt man natürlich in erster Linie als Sänger von A-ha, aber er hat auch ein paar sehr schöne Solo-Songs gemacht. Hier ist er als Musikwunsch von Jan zu hören. Spanish Steps.

Aus dem 87er Album Dream Runner waren das Phänomenal mit It Must Be Love. Die 1964 in Belfast gegründete Gruppe Them prägte die Ära der British Invasion entscheidend mit. Ihr von Blues und Soul beeinflusstes Sound gilt als wichtiges Fundament für den späteren Garage Rock und Punk. Nach großen Erfolgen und ständigen Besetzungswechseln verließ Frontmann Van Morrison die Band 1966. Ohne ihn machte die Gruppe in veränderter Formation noch bis in die 70er Jahre hinein weiter, konnte jedoch nie an den alten Erfolg anknüpfen. Einer der großen Hits war dieser Song hier.

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0: Das waren zum einen aus den 90ern die schottische Band Texas mit der markanten Stimme von Sängerin Charlene Spiteri mit Saint. Und davor aus den 80ern Melodic Rock aus Kanada. Agent waren in Vancouver zu Hause und aus ihrem Debütalbum haben wir She Trusted Me gehört. Ian Hunter ist ein legendärer britischer Rocksänger, Songwriter und Musiker, der vor allem als Leadsänger der Glam-Rock-Band Mott the Hoople bekannt wurde. Nach der Trennung der Gruppe startete er 1975 eine erfolgreiche Solokarriere. Legendär ist seine langjährige Partnerschaft mit dem Gitarristen Mick Ronson. Er tourt seit 2019 aus gesundheitlichen Gründen, hat der Tinnitus, nicht mehr, arbeitet aber unermüdlich im Studio. Heute wird Ian Hunter 80 Jahre alt. Happy Birthday!
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Ein Musikwunsch von Schwarzwaldradio-Hörerin Birgit Marius Müller-Westernhagen. Lass uns leben. Eine Botschaft, die heute wichtiger denn je geworden ist, sich von den negativen Dingen der Welt wie Kriegsnachrichten oder gesellschaftlichen Krisen abzuwenden und sich stattdessen auf das Positive zu konzentrieren, die Liebe, den Augenblick und die eigene Lebensfreude. Die Rockballade Soldier of Fortune wurde ja zuerst von Deep Purple auf dem 74er Album Stormbringer veröffentlicht. Der damalige Sänger David Coverdale hat seine Komposition dann später mit seiner eigenen Band Whitesnake gespielt. Hier ist eine feine Live-Version von einer Solo-Session mit dem Gitarristen Adrian Vandenberg 1997 in Tokio. Ein Musikwunsch von Wolfgang.

mit Laila. In der nächsten Stunde gibt es tolle Musik von Chris Rea, Mark Knopfler, Eros Ramazzotti, Supertramp oder Richard Page. Nicht verpassen.

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8: Die zweite Stunde, wenn ich's beste Balladen, natürlich mit einem Geburtstagskind des Tages gleich zu beginnen. Sie wurde in Gary, Indiana geboren und zog Anfang der 70er Jahre nach Kalifornien und sang als festes Mitglied von Wonderlove, der legendären Background-Gruppe von Stevie Wonder. Ihr 1976 veröffentlichtes Soloalbum This Is Nicey erreichte Goldstatus. Im Laufe ihrer Karriere gewann sie 4 Grammy Awards und erhielt 12 Nominierungen. Ihren kommerziell größten Soloerfolg feierte sie 1984 mit dem Popklassiker Let's Hear It for the Boy aus dem Soundtrack des Kultfilms Footloose. Na, schon eine Ahnung, um wen es gehen könnte? Also speziell bei der letzten Info müsste es klar gewesen sein, oder? Es handelt sich natürlich um Denise Williams, R&B, Pop- und Gospelsängerin, Songwriterin und Musikproduzentin mit einer 4 Oktaven umfassenden Stimme. Heute wird sie 75 Jahre alt. Happy Birthday!

Dezember letzten Jahres ist er leider von uns gegangen, Chris Rea. Seine Familie musste innerhalb kürzester Zeit mehrere Schicksalsschläge hinnehmen. Sein Bruder Nicholas war laut seiner Schwester Camille im Oktober in einem Krankenhaus in Yorkshire an einem Hirntumor

Melodie, obwohl er gar nicht im gesamten Song zu hören ist, vor allem nicht im bekanntesten Teil, dem Refrain. Den sang nämlich sein Gesangskollege Anders Glenmark, weil seine Stimme dort besser passte. Jetzt singt er definitiv den kompletten Song. Los Angeles.

Der wunderbarste Hit von The Delphonics, Didn't I Blow Your Mind This Time? In den 60ern war sie eine der wegweisenden amerikanischen Soul-Bands. Regisseur Quentin Tarantino verhalf der Band 1997 zu spätem Ruhm. Er setzte ihre Songs prominent im Soundtrack des Kultfilms Jackie Brown ein. Filmsongs schreibt Mark Knopfler vorzugsweise selbst. Die Soundtracks zu zum Beispiel Local Hero oder The Princess Bride wurden zu Recht gefeiert. Ich mag seine Art, Gitarre zu spielen sehr, und auch wenn viele ihn nicht für den besten Sänger halten, ich finde, das passt perfekt zusammen.

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Das Alan Parsons Project mit Closer to Heaven, zu finden auf dem Album Gaudi. Eros Ramazzotti ist aktuell auf seiner großen Welttournee Una Storia Importante und tritt im Sommer 2026 in großen italienischen Stadien auf. Die Tour, die im Februar in Paris begann und unter anderem auch nach Hamburg führte, wird 2027 in Europa fortgesetzt. Auch privat läuft es rund, da er ein enges und freundschaftliches Verhältnis zu Ex-Frau Michelle Hunziker pflegt. Die nächsten Konzerttermine sind übrigens am 9. Juni in Mailand, am 13. Juni in Neapel und am 16. Juni in Rom. Wer Karten hat, viel Spaß!

Das kann man auch über mehr als 10 Minuten hören, behaupte ich. Supertramp mit der grandiosen Live-Version von Fool's Overture, aufgenommen 1979 beim Konzert in Paris. Ein Musikwunsch von Schwarzwald-Radio-Hörer Stefan übrigens. Danke dafür. An dieser Stelle wieder mal der Hinweis, falls ihr gerade zuhört und denkt, Mensch, da hätte ich auch einen Titel, den ich gerne mal hören würde, dann hier nochmal das Prozedere. Bitte eine E-Mail schreiben, WhatsApp funktioniert hier leider nicht. Also benny.schnier@schwarzwaldradio.com ist die Adresse. Künstler und Songtitel schicken und wenn ihr mögt, vielleicht auch der Grund, warum es gerade dieses Lied sein soll. Und ich schaue, was ich für euch tun kann. Ich finde, ich habe schon länger nichts mehr von America gespielt. Das werde ich jetzt sofort ändern.

Mr. Sänger Richard Page hier mal solo mit The Best Thing. Das waren wieder 2 Stunden Bennys beste Balladen. Ich hoffe, das Zuhören hat ein bisschen Spaß gemacht. Nächste Woche gibt's eine neue Ausgabe. Euch jetzt noch einen schönen Abend.

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7: Ich bin Oliver Urbanke. Gegen die Milliardensparpläne der Bundesregierung bei den Gesundheitsausgaben gibt es immer mehr Widerstand. Wenn der Gesetzentwurf nächste Woche in den Bundesrat kommt, liegen zahlreiche Kritikpunkte von Ausschüssen der Länderkammer vor. Gefordert wird unter anderem die Streichung mehrerer Ausgabenbremsen bei Kliniken, Praxen, Apotheken und der Pharmabranche. Der Hausärzteverband macht außerdem mit einer Protestaktion mobil. Deutschland ist mit seiner Kandidatur für einen Sitz im mächtigen Sicherheitsrat der Vereinten Nationen im ersten Wahlgang gescheitert. Das hat die Präsidentin der UN-Generalversammlung Annalena Baerbock mitgeteilt. Anne Pollmann berichtet.
8: Das Scheitern ist eine herbe Niederlage. Die Kandidatur stand von Beginn an auf wackeligen Beinen. Dennoch war man unter Diplomaten zuversichtlich, dass der zweitwichtigste Geldgeber einziehen wird. Was die Staaten dazu bewogen hat, gegen Deutschland zu stimmen, kann man nur vermuten. Viele sehen aber etwa die teilweise zögerliche Verurteilung der Aktionen Israels oder der USA im Iran oder in Venezuela kritisch. Deutschland hat zudem vergleichsweise spät seine Kandidatur angekündigt.
7: Die EU-Kommission hat Deutschland ermahnt, bei der Modernisierung und Digitalisierung der öffentlichen Verwaltung schnell nachzubessern. Auch bei den Rahmenbedingungen zum Wohnungsbau müsse die Bundesregierung nachbessern, heißt es aus Brüssel. Weiter darf Deutschland die EU-Schuldengrenze von 3% überschreiten, weil die Überschuldung für Rüstungsinvestitionen hergenommen wird. Neben anderen Landesverbänden darf auch der AfD-Ableger in Hessen weiter vom Verfassungsschutz beobachtet werden. Das hat das Verwaltungsgericht Wiesbaden entschieden. Das Landesamt für Verfassungsschutz hatte die hessische AfD 2022 als rechtsextremen Verdachtsfall eingestuft und mit der Beobachtung begonnen. Die Partei hatte gegen die Einstufung geklagt.
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8: Ich bin Moritz Einzel. ChatGPT, Sprachassistenten oder KI in der Suchmaschine. Künstliche Intelligenz ist längst in unserem Alltag angekommen. Ein neuer Bericht der Vereinten Nationen warnt jetzt aber, hinter den beeindruckenden Möglichkeiten steckt ein enormer Verbrauch an Ressourcen. Zoe Tassovali berichtet.
9: Je mehr Menschen KI nutzen, desto größer wird auch der ökologische Fußabdruck. Denn hinter ChatGPT und Co. stehen riesige Rechenzentren, die jede Menge Strom brauchen und gekühlt werden müssen. Schon heute verbrauchen diese Rechenzentren weltweit so viel Strom wie ein großes Industrieland. Gleichzeitig fallen immer mehr Elektroschrott und zusätzlicher Flächenbedarf an.
8: Der Hausärzteverband befürchtet durch die Sparpläne der Bundesregierung massive Einschnitte und negative Folgen für Patientinnen und Patienten. Deswegen ruft der Verband zu Protesten auf. In Baden-Württemberg reduzieren einige Praxen beispielsweise Wartezimmerplätze. Geplant ist außerdem eine E-Mail-Aktion, bei der sich Patientinnen und Patienten an Bundestagsabgeordnete wenden können. Das Sparpaket soll die gesetzlichen Krankenkassen ab 2027 um mehr als 16 Milliarden Euro entlasten. Elektroautos boomen. Nach Zahlen des Kraftfahrtbundesamtes war im Mai jedes vierte neu zugelassene Auto in Deutschland rein elektrisch. Das ist ein Zuwachs um knapp 40% im Vergleich zum Vorjahresmonat. Den größten Anteil der Neuzulassungen hatten aber Hybrid-Neuwagen. Pyrotechnik ist doch kein Verbrechen. Das wird in deutschen Fußballstadien immer wieder skandiert. Das DFB-Sportgericht sieht das anders und hat den Hamburger SV und den FC St. Pauli zu hohen Strafen verurteilt. Die beiden Hamburger Vereine müssen 250 bzw. 350.000 Euro zahlen, weil Fans beider Clubs im Bundesliga-Derby Anfang des Jahres große Mengen Pyrotechnik auf den Rängen gezündet hatten. Die zweite Halbzeit musste deswegen mit Verzögerung starten.
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1: 3. Juni 1984. Laura Branigan ist mit Self Control neu in den deutschen Singlecharts. Der Song stammt eigentlich nicht von ihr, sondern von ein paar Songschreibern aus Italien. Die schreiben das Ding zusammen mit dem italienischen Sänger Raff schon ein Jahr vorher, 1983. Bevor der es dann aber selbst rausbringt, bieten die Autoren den Song Laura Branigan an. Am Ende nehmen dann beide ihre eigene Version auf. Raff eine Italo-Version, Branigan die eher amerikanische Pop-Version, die wir alle im Ohr haben. Damals, 1984, sind aber beide sehr erfolgreich mit der Nummer. In den deutschen Singlecharts steht Raff auf Platz 2, Laura Branigan auf Platz 1. Im Song selbst geht's um eine junge Frau, die einfach gerne ausgeht und feiert. Sie liebt das Nachtleben und ihr ganz großes Highlight im Leben sind die Wochenenden mit wilden Partys und langen Nächten, in denen sie gerne auch immer die Kontrolle verliert. Die Selbstbeherrschung gibt die Frau im Song bei der ganzen Feierei völlig ab, sagt Laura Branigan selbst. Sie lässt sich kontrollieren von der Nacht oder auch von einem bestimmten Menschen, den sie trifft. Self-Control ist ein toller Song, voller Erinnerungen an die 80er, bei dem man gerne auch mal in Gedanken, ja, da ist es ja nicht so schlimm, kann man ja mal machen, ein bisschen die Kontrolle über sich selbst verlieren kann.

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7: Ich bin Moritz Einzel.
8: Es ist klar, das Ergebnis ist eine echte Enttäuschung und es ist eine herbe Niederlage.
7: Das hat Bundesaußenminister Wadefuhl gesagt nach Deutschlands Niederlage in der UN-Generalversammlung. Die Bundesrepublik wollte sich für die kommenden beiden Jahre in den Weltsicherheitsrat wählen lassen, ist aber krachend gescheitert. Deutschland unterlag im Rennen um zwei Sitze in der Gruppe Westeuropa, Österreich und Portugal. Wadefuhl sieht vor allem den späten Zeitpunkt der Bewerbung für den UN-Sicherheitsrat als Ursache. Persönliche Konsequenzen lehnte der CDU-Politiker ab. Wenn am Sonntag Bundestagswahl wäre, käme die Union auf 23%. Das zeigt der aktuelle ARD-Deutschland-Trend. Für CDU und CSU ist das der niedrigste Wert in der Umfrage seit mehr als vier Jahren. Stärkste Kraft ist unverändert die AfD mit 27%. Die SPD kommt auf 13, die Grünen auf 14 und die Linke auf 10%. Handy kaputt? Dann lieber reparieren statt wegwerfen. Die Bundesregierung will Recycling und langlebige Produkte stärker fördern. Sie hat ein Aktionsprogramm für mehr Kreislaufwirtschaft beschlossen. Umweltminister Schneider.
9: Ja, Kreislaufwirtschaft bedeutet, die Unternehmen setzen Ressourcen effizient ein. Sie verwenden sie immer wieder, entwickeln digital gestützte Produkte, Produktpässe mit drin, die so lange wie möglich genutzt werden können.
7: Bis 2029 sieht das Aktionsprogramm 260 Millionen Euro vor. Einige hatten es schon länger vermutet, nun ist es offiziell. Thomas Müller, Fußballweltmeister von 2014, und seine Ehefrau Lisa haben sich getrennt. Der gemeinsame Medienanwalt Christian Scherz teilte mit, die Trennung sei schon vor einiger Zeit erfolgt und einvernehmlich gewesen. Die beiden sind seit November 2009 verheiratet. Thomas Müller war im vergangenen Jahr vom FC Bayern zu den Vancouver Whitecaps nach Kanada gewechselt. Lisa blieb in Bayern.
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7: Ich bin Moritz Einzel. Deutschland ist mit dem Versuch gescheitert, als nicht ständiges Mitglied in den Sicherheitsrat der Vereinten Nationen einzuziehen. Bei der geheimen Wahl in New York kam die notwendige Zweidrittelmehrheit nicht zustande. Bundesaußenminister Wadephul versuchte sich in Ursachenforschung. Er sagte, Deutschland habe etwa in den UN-Gremien oft sehr klar Position bezogen.
8: Da ist unsere felsenfeste Unterstützung für die Ukraine. Dass Russland eine solche Stimme nicht am Tisch des Sicherheitsrates wissen will und auch Stimmung gegen uns gemacht hat, das ist kein Geheimnis. Und es mag auch Stimmen gekostet haben, dass Deutschland im Nahostkonflikt immer eine besondere Verantwortung für Israel wahrnehmen muss.
7: Die UN-Generalversammlung wählte stattdessen Österreich und Portugal für die kommenden 2 Jahre in den Sicherheitsrat. Gegen die Milliardensparpläne der Bundesregierung bei den Gesundheitsausgaben gibt es immer mehr Widerstand. Wenn der Gesetzentwurf nächste Woche in den Bundesrat kommt, liegen zahlreiche Kritikpunkte von Ausschüssen der Länderkammer vor. Gefordert wird die Streichung mehrerer Ausgabenbremsen bei Kliniken, Praxen, Apotheken und Pharmabranche. Der Hausärzteverband macht mit einer Protestaktion mobil. Die Bundesregierung hat ein Aktionsprogramm für mehr Kreislaufwirtschaft beschlossen. Es soll Reparatur und Recycling von Produkten stärken, unter anderem durch digitale Produktpässe mit Infos zur Reparierbarkeit. Umweltverbände kritisieren allerdings, dass verbindliche Ziele zur Senkung des Rohstoffverbrauchs fehlen. Der TSV 1860 München muss in die viertklassige Regionalliga zwangsabsteigen. Wie der Traditionsklub mitgeteilt hat, bekommen die Löwen wegen eines Finanzzoffs mit Investor Hassan Ismaik keine Lizenz für die dritte Fußballliga. Rein sportlich wäre 1860 dafür qualifiziert gewesen. Doch einen Liquiditätsnachweis konnte der Verein gegenüber dem DFB nicht rechtzeitig erbringen.
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1: Ich bin Moritz Einzel. Im Rennen um einen Sitz im UN-Sicherheitsrat ist Deutschland durchgefallen. Die UN-Länder stimmten in der Generalversammlung für die Konkurrenz, für Österreich und Portugal. Sie werden jetzt in den kommenden beiden Jahren im Sicherheitsrat vertreten sein. Bundesaußenminister Wadephul sprach von einer herben Niederlage. Die Gewerkschaft Verdi hat neue Warnstreiks im Handel angekündigt. Betroffen sind heute und morgen Betriebe und Unternehmen im Einzel- sowie im Groß- und Außenhandel in allen Bundesländern. In Baden-Württemberg, Bayern, Hessen, Nordrhein-Westfalen, Rheinland-Pfalz und dem Saarland haben die Geschäfte wegen des Feiertags Fronleichnam heute aber ohnehin zu. Neben anderen Landesverbänden darf auch der AfD-Ableger in Hessen weiter vom Verfassungsschutz beobachtet werden. Das hat das Verwaltungsgericht Wiesbaden entschieden. Das Landesamt für Verfassungsschutz hatte die hessische AfD 2022 als rechtsextremen Verdachtsfall eingestuft und mit der Beobachtung begonnen. Die Partei hatte gegen ihre Einstufung geklagt. Bundesliga-Absteiger VfL Wolfsburg hat Tobias Strobel als neuen Trainer verpflichtet. Der 38-Jährige kommt als Überraschungslösung vom SC Verl aus der dritten Fußballliga. Dort hatte Strobel Verl in der vergangenen Saison auf Platz 6 geführt. Wolfsburg war in der Relegation am SC Paderborn gescheitert und muss nach 29 Jahren Bundesliga wieder zweitklassig spielen.

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0: Schubert, der alte Romantiker. Solche Liedchen können euch schon mal durch den Kopf gehen, wenn ihr im schönen Achertal unterwegs seid. Besonders auf dem 13 Kilometer langen, idyllischen Mühlenweg. Auf diesem Weg treffe ich Ottenhöfner Originale, welche in ihrer Freizeit gerne alte Mühlen restaurieren, Brücken bauen und dabei auch richtig gut aussehen in ihrer Tracht. Und die Tracht ist selbstverständlich auch selbstgenäht. Eine besonders tierliebe Einkehr ist dieses Mal auch dabei. Ein junges Influencer-Paar verwandelt eine alte Wandergaststätte in ein veganes Restaurant mitsamt Lebenshof. Also, los geht's!
1: Wir stehen jetzt gerade hier im Kurpark in Ottenhöfen vor diesem alten Mühlrad, was ich würde sagen seine besten Jahre hinter sich hat.
2: Ja, ja.
1: Udo Kimmich, du engagierst dich hier beim Mühlenbau 2.0. Warum haben wir uns gerade hier getroffen an der Stelle?
2: Ja, weil das jetzt unser nächstes Projekt gibt.
1: Mhm.
2: Ja, also ist ja jetzt nicht die richtige Mühle, so wie wir es vielleicht nachher noch anschauen.
1: Ja.
2: Das ist einfach ein bisschen Wahrzeichen für uns hier im Kurpark. Oben drüber sieht man ja schon das Wappen von Ottenhöfen.
1: Ja.
2: Da meint man ja, wir hätten ja Mühlräder im Wappen. Das ist aber nicht wahr.
1: Das ist ein Wagenrad?
2: Das ist ein Wagenrad, mhm, und hat eine ganz andere Bedeutung.
1: Mhm.
2: Und zwar, dass wir hier 8 Seitentäler haben in Ottenhöfen, also 8 Speichen. Und das sind die 8 Seitentäler, macht aber auch wieder gleich die Verbindung zur Mühle. In jedem Seitental ist ein Bach. Das heißt, in fast jedem Seitental haben wir auch eine Wassermühle.
1: Ja.
2: Und das ist so ein bisschen unser Wahrzeichen für die Kurgäste, dass die gleich sehen, halt mal, das hier beginnt schon. Und das ist jetzt circa, ich denke mal, 20 Jahre alt.
1: Ja.
2: Ich habe hier auch schon dran gebaut. Und jetzt ist das fällig. Machen wir. Wir haben schon in der Werkstatt die Einzelteile liegen.
1: Wie viele Gewerke arbeiten so mit an so einer Mühle? Weil da sind Metallteile, da ist diese Achse. Ne? Dann sind dann rund ums Rad,
2: also
1: sehe ich
2: Achse,
1: hier nochmal ein Metallband.
2: Ja, genau. Die Achse, die können wir wieder verwenden.
1: Ja.
2: Da wird das Lager überprüft, ob das Lager noch in Ordnung ist. Und dann können wir das aber wieder verwenden, die ganzen Metallteile. Der Ring ist verrostet, das ist ganz klar, brauchen wir auch ein neuer.
1: Ja.
2: Wir haben bei uns, bei unserem Mühlenbauerteam, haben wir Schlosser drin, wir haben Schreiner. Ich bin jetzt Straßenbauer, aber ich kann fast alles an Handwerk.
1: Also
2: ich kann auch mit Holz.
1: Ja.
2: Dann der Matthias Rohrer, der kann auch alles, obwohl er vom Messer ist, aber der ist in der Landwirtschaft groß geworden. Also handwerklich sind wir wirklich alle sehr begabt. Und das hat uns auch zusammengefunden, muss ich sagen.
1: Also Mühlenbau 2.0, das kann man sich so vorstellen, ihr habt alle eure eigenen Berufe,
2: ganz
1: ihr kommt alle aus der Gegend. Und
2: wir haben das nicht gekonnt, ja.
1: Ja.
2: Als wir das begonnen hatten 2013, hat niemand gewusst, wie man Mühlrad baut.
1: Ja.
2: Ja. Wir haben uns belesen, wir haben Bücher gekauft. Und ich glaube, so wie wir eingerichtet sind, gibt es, glaube ich, in weiter großer Gegend niemand, der das so baut wie wir.
1: Okay.
2: Also mit richtiger Werkstatt, mit einem Mühletisch. Das hat vielleicht ein Mühlerbauer im Allgäu noch oder so.
1: Und wie kam die Motivation, wenn man sich so umgeguckt hat in den Seitentälern? Waren einfach alle Mühlen dahin oder gab es einen bestimmten Auslöser? Wie war
2: Ottenhöfen
1: das?
2: Hat ja schon das Prädikat des Mühlendorf. Das heißt, der Schwarzwaldverein, dem ich auch angehöre, hat damals schon diese ganzen Mühlräder auch schon mal saniert. Und die sind jetzt halt wirklich nach 30 Jahren, 25, 30 Jahren, sind die alle kaputt gewesen. Also wirklich richtig kaputt.
1: War das auch früher die Lebensdauer?
2: War 30 Jahre, also Maximum.
1: 30 Jahre. Ja. Also eigentlich wie so eine Brücke.
2: So ist es, ja. Wenn sie nicht überdacht ist, und die steht ja immer im Wasser und das Mühlrad steht auch immer im Wasser, ja. Schlechter ist natürlich, wenn es jetzt steht, dann leidet es noch ärger, das sieht man. Das sollte immer ein bisschen Wasser drüber laufen und immer ein klein bisschen laufen. Also da lege ich mir auch Wert drauf, dass wir unsere Mühlräder, Wasserräder so einstellen, dass die immer ein bisschen im Wasser laufen. Gell? Und die Motivation, ja, wir selber sind ja ein Trachterverein, Tracht- und Vollstandsgruppe, und wir hatten immer Mühle festgemacht am Pfingstmontag. Und das war beim Vereinskollege, und der hatte solch eine Mühle. Und die Mühle war natürlich auch total marot. Und wir sollten den Leuten zeigen, was,

0: Was halt doch das Problem jedes Mal ist, wenn wir dann malen, dann sind Rückstände halt in diesem Sechskantsichter und so weiter, da ist Mehl drin, da ist Korn drin. Und wenn wir das absolut sauber machen, dann kommen die Mäuse und fressen uns alles kaputt. Ja, das kannst du echt vergessen. Das ist,
1: wie haben die das früher gemacht mit ordentlich viel Katzen?
0: Ja, halt jeden Tag gemahlen.
1: Jetzt jeden Tag gemahlen.
0: Da haben
1: und viele aufgepasst. Katzen.
0: Und viele Katzen, ja, mit Sicherheit.
1: So, jetzt sind wir ein paar Meter weitergefahren vom Kurpark Ottenhöfen. Stehen auf einer wunderschönen Wiese und da steht die Mühle am Hagenstein.
0: Am Hagenstein, das ist die Kuppmühle am Hagenstein.
1: Also wie aus einem Märchenfilm. Also ja, da ist noch im Betrieb. Also unten alles aus Stein.
0: Blumsklo haben wir neu gemacht.
1: Blumsklo. Das muss man sich mal vorstellen. Also wir haben hier ungefähr zwei Meter Stein, dann da drauf ein Fachwerkaufbau mit Lehm und oben das Dach aus Holz. Und in der Mitte an der Fassade dran geklatscht sieht man eine kleine Holzhütte mit einem Herzchen auf der Tür, was ein unverkennbarer
0: Wassergrab. Also es war alles geregelt.
1: Ah ja, da ist ja ein richtiges Loch.
0: Genau.
1: Also die könnte man theoretisch benutzen.
0: Könnte man nutzen, ja. Wenn nicht gerade jemand drunter steht.
1: Und früher haben halt die ganzen Bauern, jeder hat da sein eigenes Getreidefeld. Genau. Und dann hat man die Säcke hierher gebracht.
0: So ist es. Also selten, dass man hier in den Täler im Lohn gemahlen hat. Also es gibt ja überall auch Mühlen, die ja für andere gemahlen haben. Ja? Also so wie jetzt, Sie kennen die Zellerfmühle vielleicht da unten in Most und so. Das ist ja jetzt eine große Mühle. Aber die haben schon immer im Lohn gemahlen. Eigenbedarf heißt, man hat nur sein eigenes Korn gemahlen.
1: Ja.
0: Also die Mühle gehört zu einem Fischhof.
1: Und die hat man selber gemahlen?
0: Genau. Man hat selten für andere gemahlen.
1: Also da gab es keinen Müller?
0: Nein, das hat man selber gemacht. Also glaube nicht, dass es hier im Tal extra spezielle Müller gegeben hat. Das hat der Landwirt selber gemacht.
1: So, jetzt sind wir im Untergeschoss angelangt.
0: Ja. Draußen ist das Wasserrad und hier innen drin ist 1:1 das sogenannte Kammrad.
1: Ja.
0: Das ist wie ein Zahnrad.
1: Genau, so
0: wir sagen Kammrad dazu, das nennt man auch Kammer, ja, das sind also Kämme.
1: Ja.
0: Und da oben
1: senkrecht
0: genau.
1: Auf das Kammrad.
0: Genau, und das wird abgelassen. Und in dem Moment können wir die Kraft senkrecht übertragen auf die Mühlsteine. Alle sagen, ja, Mühlrad, das draußen ist ja kein Mühlrad. Das draußen ist ein Wasserrad. Die Mühlräder, die liegen da oben, wo auch gemahlen wird. Das sind Steinräder. So, und jetzt können wir die Kraft übertragen. Aber alles andere wird genauso bewegt. Das hier ist jetzt der Mehlkasten. Das heißt, hier wird dann, wenn das Mahlgut oben runterkommt, wird das hier schon ein bisschen vorsortiert. Der Mehlsichter nennt man das.
1: Also es ist wie so ein Häuschen an dieses Kammrad dran gebaut.
0: Und das dreht sich nachher. Dreht sich auch mit. Und zunächst wird aber das alles mal vorgemahlen. Da gibt es die Kleie dann zuerst grob.
1: Ja.
0: Wenn man so ein 405er Mehl will für ein Brotbacken, müsste ich das mindestens 7-mal durchlaufen lassen. Das heißt, sie müssen 7-mal das Mahlgut wiederholen, wieder mahlen und dann haben sie am Schluss feines Mehl, das dann hier ausgesiebt wird und liegt dann da unten drin im Kasten. Müllerjob war ein wahnsinnig harter Job. Man musste zentnerweise immer das Zeug wieder hochtragen, wieder durchlaufen lassen, wieder hochtragen.
1: Ja.
0: Franz Schubert kenne ich ja auch, der war ja auch ein Müllersohn.
1: Auf jeden Fall. Ja. Und wer Max und Moritz gelesen hat, der weiß auch ein bisschen Bescheid.
2: Genau. Meister Müller, hey, heran, male das so schnell er kann. Hör damit. Und in den Trichter schüttelt er die Bösewichter. Ricke, Racke, Ricke, Racke, geht die Mühle mit Geknacke. Hier kann man sie noch erblicken, fein geschroten und in Stücken. Doch sogleich verzehret sie Meister Müllers Federvieh.
1: So, dann gehen wir nochmal runter an die Brücke. Jetzt kommen wir von der Mühle sozusagen über die Acher, die 11 Meter lange Brücke aus Holz, aber richtig schön gedeckt.
0: Also wir haben uns zum Motto gemacht, wenn wir Brücken bauen, nur mit Dach. Also das ist egal wie klein oder wie groß, nur mit Dach.
1: Einfach, warum? Weil?
0: Lebensdauer, ja.
1: Lebensdauer.
0: Die hält 50 Jahre, eher länger. Wir haben auch junge Leute wieder dazu gebracht, das ist das, was eigentlich begeistert.
1: Ja.
0: Ich habe jetzt 18-Jährige, 17-Jährige, die jetzt da auch wieder mithelfen, die sind genauso begeistert. Denen gefällt es einfach, weil wir halt immer, man sieht immer was, es ist immer Erfolg.
1: Was kostet so eine Brücke?
0: Ja, wenn Sie sie jetzt richtig machen lassen, bestimmt 40.000 Euro, 50.000 Euro.
1: Okay.
0: Und wir haben für 15.000 Euro das Material besorgt und der Rest war unser Lohn.
1: So wenig?
0: Ja. Also, und so konnte man dann auch über 2 Brücken machen, konnte 2 Räder machen mit dem ganzen Geld, was man schon gesammelt hatte. Hat uns ja niemand geglaubt am Anfang, aber durch das wollen wir halt keinen Lohn haben. Ja.
1: Aber die ganze Ehre.
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0: Bauer machen es, weil sie ihre Gegend lieben und Lust haben, gemeinsam etwas zu gestalten. Das dürfte auch die Motivation der beiden Frauen sein, die jetzt über die Brücke zur Mühle gelaufen kommen. In voller Tracht spazieren die beiden Basler Frauen über die grüne Wiese und ich fühle mich endgültig in eine andere Zeit zurückversetzt.
1: Erika Basler, freut mich sehr. Das heißt, die Näherin, eine von den ganz wenigen, die überhaupt noch weiß, wie man überhaupt Trachten näht. Das ist richtig.
2: Ja, an und für sich. Direkt Trachtenschneiderin habe ich eigentlich nicht gelernt. Ich habe eigentlich Dame und Herren. Und wenn man Herrenanzug und Mäntel und Kostüme näher kann, kann man auch eine Tracht. Also mit der Tracht habe ich dann gar keine Schwierigkeiten gehabt, weil wir ja Kleider, Kostüme, wir haben ja alles gemacht. Gell?
1: Also wir haben Erika Basler, die Schneiderin. Ja. Und daneben die
2: Tochter Sabine Schneider.
1: Nee. Sabine Schneider.
0: Aber ihr geht jetzt nicht sonntags in die Kirche in dem Aufzug, oder? Aber wo kann man euch treffen? Ich denke mal auf dem Weinfest bestimmt. Ja, wann zieht ihr euch?
3: Feste, auf die Weinfeste, an die Umzüge, an Kreistrachtefeste. Ein paar Junge haben wir noch. Die ziehen schon auch die Tracht an. Gerne.
1: Schön. Klar.
0: Also was mir an eurer Tracht natürlich auffällt, ist, wir haben hier keinen Bollenhut, sondern auf dem Kopf ist eine sehr schöne schwarze reich verzierte Haube.
2: Haube. Ja,
1: eine Haube.
2: Also bei uns nennt man es Kokotütchen.
1: Von Chapeau?
3: Ja, genau. Ja.
0: Ach, wie süß, ein kleines Lehnwort.
1: Ja, hier darf die Persönlichkeit zum Ausdruck kommen. Also ich sehe hier schwarze Hahnenfedern und Bänder und Tüll. Hier sind eher so die Pailletten am Start.
2: Also der Hutzutrat, der hat mir das gemacht.
3: Der macht alles, so wie man es gern mögt.
2: Ich habe bloß gesagt, er soll es schön machen.
3: Genau.
2: Und dann haben die mir eine Palette drauf.
0: Und man muss ja eins über die Trachten sagen. Also egal, wie der liebe Gott einen gemacht hat, es schmeichelt irgendwie so einer Frau, oder? Also egal, ob man groß, klein, dick,
3: steht
0: dünn.
3: Jeder Frau.
1: Steht jeder Frau gut,
3: das steht, kann jede Frau anziehen.
1: Ja. Und ich war jetzt überrascht, einen Ausschnitt zu sehen.
2: Normal trägt man das auch so.
1: Ach so, normal muss man zumachen.
2: Ja, okay. Also das machen wir zu, wenn wir uns korrekt kleiden und wenn wir unterwegs sind, dann müssen wir zumachen. Ja,
0: ja, aber Erika, du bist jetzt eine lustige Witwe, du darfst den Knopf auch aufmachen. Und mir ist aufgefallen, dass ihr beide sehr schönen Granatschmuck tragt. Das sind wahrscheinlich so Familienerbstücke.
3: Ja,
0: ne?
3: Genau. Ja, das ist von meiner Oma. Von deiner Mama.
2: Bei der Hochzeit trage sie den Schäppel und wenn sie verheiratet sind, trage sie dann auch wieder die Haube.
0: Schäppel ist dieses dieser Glitzer. Große Perlenzylinder.
2: Mit lauter Perlen. Und
3: genau. Genau.
0: Wo es auch einen eigenen Beruf
2: und Spiegel
0: gab. Das war die Schäppelmacherin.
3: Genau, das ist jetzt eine lange Tracht.
0: Ja.
3: Also die Trachtengruppe an sich hat eine lange Tracht. Mhm. Ein langer roter Rock.
0: Ja.
3: Mit den Samtbänder zwei, sehr, sehr unten. Ganz unten sind die Beselitzen, nennt man das.
1: Die Beselitzen.
3: Genau.
4: Die Samtbänder hatten früher
3: die Bedeutung.
4: Die Bedeutung, dass, ob es ein reicher Bauer war oder ein
2: armer
4: Bauer. Also je mehr Samtbänder, desto mehr hatte der. Ja.
3: Genau.
4: Heute haben wir alle gleich gemacht. Also wir sind
0: Das ist hier Schwarzwälder Kommunismus. Alle haben die gleichen Samtbänder.
2: Und der rote Stoff, das ist ein Gabardin.
1: Das fühlt sich an wie so Jeans, sehr stabiler Stoff.
2: Ja, und er knittert nicht. Ein Gabardin, das ist ein ganz, ganz feiner, toller Stoff.
0: Okay.
2: Früher hat man ja nur Herrenhose aus Gabardin gehabt oder viel Gabardin. Da hat es noch gar keine Jeans gegeben, wo ich gelernt habe.
3: Also ein langer Rock und ein
2: Samtmeter.
3: Mit roten Rosen. Man macht gerade weiter mit dem Schwarz noch. Ein Seideschwarz.
2: Kunstseide.
3: Und noch ein, wie soll man sagen, ein schönes Tuch.
2: Muslin, also das Feinste auf und der Wolle.
0: Mit einem Paisley-Muster drauf.
2: Mit einem Paisley-Muster, das haben Sie jetzt erkannt.
1: Ja.
0: Ich mag das Paisley. Paisley ist ein Klassiker.
1: Ja. Und natürlich lange Fransen.
2: Ja.
0: Dann die Bluse muss weiß sein, sehr richtig weiß.
2: Ja, das ist es pflegeleicht. Baumwolle mit ein bisschen
3: weiß und lange Arme.
0: Da möchte ich noch einen Aspekt mit reinbringen, warum ich das spannend finde, heutzutage mal wieder über Trachten zu reden. Dieser Aspekt der Nachhaltigkeit. Also wenn wir schauen, wie unsere Großeltern gelebt haben, vielleicht kennt ihr das ja auch, diese Videos aus dem Internet, wenn man schaut nach Afrika, wo diese ganzen Berge an billigen Klamotten hin

0: geschifft werden und dort die Flüsse verseuchen.
1: Ja.
0: Und ich denke mir so, dieser Gedanke, dass man ein Kleidungsstück hat, was ganz wertvoll ist, was man pflegt, was man reparieren kann, wo man dann auch eine bestimmte Achtung also dafür hat. Ne? Ja. Also man geht ja dann auch gut mit dem um und es hält, also ich glaube, länger als ein Leben.
2: Früher
1: glaube ich, wenn die Trachtigkeit mit denen, wo sie ein bisschen sonntagsmäßig ein Tuch, auch Arbeitstücher gehabt, den Schürze gehabt zum Arbeiten und aber auch den Schutz für die Kirche. Also es war mit Sicherheit alles in Tracht. Oder
2: alles in Tracht.
1: Also Tracht ähnlich auf jeden Fall.
2: Oder,
1: also ich habe noch Bilder von meinem Opa. Das war um die 1900 rum. Ganze Familie in Tracht. Gell? Also
0: es ist schon die Ressourcen, es ist nachhaltig, man sieht immer gut aus. Gell?
1: Wenn wir uns treffen, schau toll, du weißt ganz genau, wo der her ist. Der kommt vom Bodensee, der kommt vom Kinzigtal, der kommt jetzt irgendwo vom Nord- oder vom Hanauerland. Die haben ja ihre Schlüpfe da oben. Ja.
3: Das ist der Bürgermeister.
1: Genau.
3: Die ist noch nicht verheiratet.
1: Ja. Das weiß man nicht. Die Jungfrau weiß ich jetzt nicht, ob die Jungfrau, wenn wir so Jungfrau sind, wenn sie rote Bullehüte tragen, das weiß man nicht.
2: Ja, weiß man halt nicht, gell, mit den Bullehüten.
1: Aber war halt wir wollen ja nichts unterstellen.
0: Rot. Ja. Ich muss mal da einen kleinen Ball zurückspielen, lieber Udo Kimmich, weil bei den Frauen sah man ja überall, also selbst wenn die den Hut nicht auf hatten, war die Farbe irgendwie so anders bei den Verheirateten wie bei den Unverheirateten.
1: Ja, ja.
0: Und bei den Männern hat man überhaupt gar nicht gesehen, ob die verheiratet waren oder nicht. Und da können wir jetzt mal ganz kurz einfach einen Moment der Stille haben, wo wir drüber nachdenken, warum das wohl so war.
1: Oh, sie halt vielleicht doch ein bisschen schlauer. Ich weiß es nicht.
0: Ja, das lassen wir jetzt einfach mal so stehen.
4: Von diesen Alteingesessenen geht es jetzt zu Sina und Marcel Hildmann samt Kindern. Diese jungen Zugezogenen haben sich auf dem Ottenhöfner Mühlenpfad einen Lebenstraum erfüllt. Den Lebenshof Mut im Bauch mit veganem Restaurant.
0: Mein erster Eindruck ist ein Paradies für Menschen, für Tiere und ganz besonders für Hunde. Kann das sein?
5: Ja, ich hoffe doch. Das ist auf jeden Fall unser Ziel hier.
0: Also jede Menge Kinder hüpfen hier auch rum. Und ihr gebt Tieren zu Hause, die wahrscheinlich sonst, die, weiß ich nicht, eingeschläfert werden würden? Oder?
5: Genau, das ist eigentlich ganz bunt gemischt. Also auch aus teilweise Privathaushalten, wo die Leute die Tiere nicht mehr halten können. Oder aus Massentierhaltung oder aus Tierheimen als Tötungsstationen und so weiter. Wir haben allerdings aktuell natürlich noch nicht so viele Tiere, weil wir noch mitten im Aufbau stecken.
0: Habt ihr Unterstützung? Wie sieht euer Team aus?
5: Also wir haben natürlich einige Mitarbeiter und Mitarbeiterinnen und es liegt einfach auch daran, dass wir nicht nur ein Lebenshof sind, sondern auch eine Gastronomie. Das ist beides separat voneinander zu betrachten. Es gibt zum einen die Gastronomie, es ist eine ganz normale GmbH und eben den Lebenshof. Und entsprechend laufen hier einige Leute rum, die für uns arbeiten. Ja.
0: Super. Und veganes Essen. Dafür seid ihr schon sehr gelobt worden. Da habe ich gesagt, ja okay, du bist Veganerin, du musst da mal die Leute besuchen, die haben eine ganz gute Karte. Was ist eure Spezialität?
6: Spezialität ist auf jeden Fall Flammkuchen aus dem eigenen Flammkuchenofen. Da haben wir verschiedene süße und auch herzhafte Varianten. Kommt bisher sehr, sehr gut an. Wir haben auch einen Straßburger Wurstsalat, komplett vegan. Bin ich auch sehr stolz drauf. Kommt auch wirklich durchweg gut an. Und unsere Sandwich-Auswahl ist, glaube ich, auch nicht zu verachten.
0: Ich bin natürlich vorbeigekommen, weil die Folge auch über den Mühlenpfad geht, was ein super bekannter Wanderweg ist. Und da kommt man einfach an euch vorbei. Also ihr werdet wahrscheinlich Wanderpublikum haben, aber nicht nur, ne?
5: Nee, tatsächlich nicht nur. Also früher war das wirklich fast ausschließlich Wanderpublikum, so wie wir es mitbekommen haben. Aber wir sind ja auch auf Instagram einfach schon seit Jahren und haben da auch eine Community, die natürlich hier tatsächlich auch herpilgern, was super schön ist.
0: Habt ihr da noch Übernachtungsmöglichkeiten oder ist das geplant in Zukunft?
6: Ja, geplant ist es tatsächlich. Da hinten sind schon so ein paar Sachen, die man so sieht. Da möchten wir auf jeden Fall die Möglichkeit geben, dass Leute zelten können beispielsweise, dass sie mit ihrem Camper oder Van auch hier stehen können. Da sind wir jetzt vorne gerade auch noch dabei, was herzurichten. Genau, und langfristig soll es auch auf jeden Fall zwei Ferienwohnungen geben.
0: Wie ist die Unterstützung aus dem Ort?
6: Also ich muss sagen, bisher wurden wir wirklich durchweg positiv aufgenommen. Also ob das der Installateur, Sanitär hier aus dem Ort war, der sofort gesagt hat, als uns der Holzofen kaputt gegangen ist und praktisch das Wasser rausgelaufen ist, der war sofort hier oben, hat gesagt, ja, er hat eigentlich keine Zeit, aber er hilft uns und hat dann alles für uns möglich gemacht. Ja, also deswegen und auch die Leute, die hierher kommen, die vielleicht die Gastronomie schon vorher kannten, wo sie natürlich ganz anders war. Die meisten Leute lassen sich darauf ein und sagen, sie geben dem Ganzen eine Chance.
0: Das, was mir aufgefallen ist, als ich den Leuten erzählt habe, dass ich heute euch besuchen komme, ist, viele können mit dem Wort Lebenshof noch gar nichts anfangen. Das begegnet euch auch oft, oder? Das muss man ein bisschen bekannter machen. Was ist denn der Lebenshof? Verstehe ich nicht. Also ich sage dann immer Altersheim für Tiere.
6: Kann man, ja, tatsächlich erfordert der Begriff oft so ein bisschen eine Umschreibung, das muss man ehrlich sagen. Wir wollten es nicht Gnadenhof nennen, weil das ist einfach ein sehr negativer Begriff, würde ich sagen. Lebenshof ist einfach das Ganze in positiv umgekehrt, ist aber vom Sinn her nichts anderes. Das heißt, es geht letztendlich, wie du sagst, es ist ein Altersheim, eine Krankenstation, einfach ein Ort, wo einfach Tiere eine Chance bekommen, die sonst so in der Wirtschaft, in Tierheimen, in Privathaushalten eigentlich keine Chance mehr hätten, aber die trotzdem einfach ein schönes Leben noch oder einen schönen Lebensabend in vielen Fällen einfach verdient haben.
0: Schön. Wollen wir mal einen kleinen Rundgang machen? Haben wir noch Zeit dafür?
6: So ein, natürlich.
0: So im Schnelldurchlauf?
4: Hallo, ich bin's, gell, nur ganz kurz. Ihr könnt mit der Schwarzwaldkarte umsonst ins Naturfreibad, auch in Ottenhöfen. Das ist chlorfrei. Ja, wer lieber beheizt und mit Chlor mag, der geht halt nach Kaberodeck. Schön nach so einer Wanderung. Relaxe! Und noch etwas. Vom Ottenhöfener Kurpark aus startet nicht nur der Mühlepfad, sondern auch der Karlsruher Grat. Das ist ja fast alpine Wanderung mit grandiosem Ausblick. Kurzum, ein langes Wochenende kann man hier super verbringen. Insofern war es das schon, gell? Also, tschüssle.
0: Hier ist schon mal ein Gelände mit Federvieh drin.
6: Ja, vorübergehend Federvieh, das stimmt. Das war jetzt eins der ersten Projekte, das wir gemacht haben. Ursprünglich, weil wir die große Nachfrage hatten nach Plätzen für Waschbären. Wir haben jetzt mal alles dafür getan, dass wir ein komplett ausbruchsicheres, untergrabungsgeschütztes Gehege bauen konnten.
0: Okay, dann gehen wir mal weiter. Was gibt's hier noch? Ich sehe hier Pavillons. Man kann hier überdacht sitzen, man kann hier im Freien sitzen. Wunderschöne, große Echtholztische. So für die Ausflugsgruppen, nehme ich mal an. War schon da. Ganz viel Bäume. Und dann, das nehme ich mal an, ist das Herzstück des ganzen Geländes, oder?
5: Ja.
0: Zieh mal was über das Haus.
5: Genau, da ist die Gastro drin, also unsere Küche ist da drin und wir haben halt einen kleinen Gastraum. Das sind auch noch mal so um die 40 Plätze.
0: Dann wächst hier wilder Wein über uns, es ist Schatten da und es gibt überall so kleine Häuschen.
5: Das ist unser Merch-Häuschen, da haben wir einfach so ein bisschen Merch drin und so. Mhm. Und dann gibt es halt auch den Flammkuchen, das Flammkuchenhaus quasi. Mhm.
0: Gibt es eine Hundehütte?
5: Eine Hundehütte gibt es, aber die Hunde legen sich da nie rein, grundsätzlich nicht.
0: Das ist bei meinem
5: genau. Und dann haben wir über der Hundehütte quasi noch einen Eventraum.
0: Ah, und was haben wir hier für ein Häuschen?
5: Das ist die Selbstbedienungshütte. Da können die Leute, wenn wir zu haben, sich am Kühlschrank bedienen und Geld in die Kasse werfen.
0: Ah, mit Vertrauenskasse?
5: Ja, genau.
0: Ach, schön. Mhm. Und auch veganes Eis am Stiel sehe ich da.
5: Ja.
0: Lecker.
5: Da ist ein Spielplatz, genau. Den haben wir auch ganz neu gemacht. Also der war vorher sehr heruntergekommen und da haben wir auch viel Herzblut reingesteckt.
0: Grandiose Aussicht.
5: Ja, wirklich.
0: Die Kinder zu schätzen wissen, aber ja, fantastische Aussicht.
5: Ja.
0: Dahinter ist eine große Scheune, gehört das auch noch zu euch?
5: Dies gehört auch noch zu uns, genau. Mhm. Ist einfach eine Scheune und da stehen halt Geräte drin und so.
0: Ja,
5: ja. Und so nebendran ist das Schweinegehege.
0: Ihr habt noch Schweine?
5: Wir haben ein Schwein mit übernommen, Miss Piggy, die quasi eigentlich an Allerheiligen hätte geschlachtet werden sollen. Und wir haben gesagt, wenn wir den Hof übernehmen, dann möchten wir, dass Miss Piggy lebt. Das große Problem war allerdings, dass sie halt alleine war. Und Schweine sind soziale Tiere, die sollten nicht alleine gehalten werden. Und deshalb war unser allergrößtes Ziel, so schnell wie möglich Gesellschaft für Miss Piggy zu bekommen, was de facto sehr, sehr schwer war, weil unsere Stiftung einfach ganz lange nicht genehmigt wurde und wir erst seit dem 1. Juli offiziell eine Stiftung sind.
0: Ah, herzlichen Glückwunsch.
5: Danke. Genau, aber deshalb ist Miss Piggy war bis vor kurzem immer noch alleine und dann kamen die Umbaumaßnahmen, weil natürlich auch ihr Stall viel zu klein war, das ist nicht artgerecht und wir wollen es natürlich so artgerecht wie möglich und entsprechend ist Miss Piggy aktuell bei einem Nachbarn untergekommen und hat sich da in die Gruppe ganz toll integriert.
4: Vom Lebenshof Mut im Bauch in Ottenhöfen habt ihr noch einiges zu erwarten. Auf jeden Fall ein toller Ort zum Rasten und zum Entdecken. Am besten folgt ihr den beiden Sinfluencern mal auf Instagram, dann verpasst ihr nichts. Ich stärke mich jetzt mit einem frisch gebackenen Marmorkuchen und einem Hafer-Cappuccino und dann laufe ich den Mühlenpfad zu Ende mit meinem Hund. Vielen Dank fürs Zuhören. 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Bis ganz bald im Schwarzwald, eure Zara.
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